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1: Im Studio Sebastian Rosenauer. Es ist 3 Uhr. Der britische Premier Keir Starmer tritt zurück. Er war der 6. Regierungschef innerhalb der letzten 10 Jahre. Es war ein turbulentes Jahrzehnt für Großbritannien, denn genau am 23. Juni 2016 haben sich die Briten dazu entschieden, aus der EU auszutreten. Bei dem Brexit-Referendum waren damals 52% für einen Austritt, 48% dagegen. Aus London, Jörg Winter.
2: Versprochen wurde viel, gewarnt ebenso. Fest steht, wirtschaftlich war der Brexit für Großbritannien ein Schuss ins Knie. Die britische Wirtschaft ist heute 4-8% weniger groß, verglichen mit einem Szenario ohne Austritt. Die Analysen schwanken massiv, egal welche Zahl genau stimmt, der Brexit ist dem Land teuer gekommen. Kleine Unternehmen sind am meisten betroffen, als Personengruppe junge Jobsuchende, Studenten auf beiden Seiten des Ärmelkanals, denen Möglichkeiten genommen wurden, weil es keinen freien Personenverkehr mehr gibt. Großbritannien hat nach außen an Einfluss verloren, nach innen an Stabilität. Das zeigt auch der jetzt angekündigte Rücktritt von Keir Starmer. Er ist der 6. Premierminister seit dem Referendum und jetzt kommt der 7. Das wird mit großer Wahrscheinlichkeit Andy Burnham sein, bisher Bürgermeister von Manchester.
1: Das ist jetzt wichtig für alle, die sich ein mobiles Klimagerät zur Abkühlung holen wollen. Wenn im selben Haushalt nämlich auch eine Gastherme installiert ist, könnte das zu einer gefährlichen Kombination werden. Robert Salzer berichtet.
3: Mobile Klimageräte scheinen eine einfache und relativ billige Lösung für Hitzetage und vor allem Nächte zu sein. Beim Feuerwehrverband sieht man allerdings die Gefahr einer Kohlenmonoxidvergiftung, wenn in der Wohnung auch eine Gastherme installiert ist. Mobile Klimageräte führen nämlich warme Luft über einen Schlauch ins Freie ab. Dadurch entsteht in der Wohnung ein Unterdruck. Dieser kann dazu führen, dass Abgase aus der Therme nicht mehr über den Kamin abgeführt werden und in die Wohnräume zurückströmen. Je heißer die Tage, desto kritischer diese Situation, denn die Hitze kann zusätzlich zu einem sogenannten Luftstoppel führen, der verhindert, dass Abgase aus dem Kamin entweichen. Es steigt damit die Gefahr einer Kohlenmonoxidansammlung.
4: Die Fußball-WM 2026.
1: Frankreich gewinnt gegen den Irak mit 3:0. Die Torschützen zweimal Mbappé und einmal Dembélé. Das Spiel war wegen eines Gewitters für fast 2 Stunden unterbrochen worden. Und im zweiten Spiel der Gruppe I zwischen Norwegen und Senegal ist jetzt Halbzeitpause. Es steht 1:0 für Norwegen durch ein Tor von Markus Holmgren-Pedersen. Und jetzt zum Wetter mit Thomas Vostal.
5: Die nächsten Stunden sind im Großteil Österreichs ganz gut zum Lüften, bei Tiefstwerten zwischen 10 und 18 Grad. Allerdings eine weitere Tropennacht gibt es dagegen im Raum Wien mit durchwegs über 20 Grad. Tagsüber wird es heute wieder heiß, der Dienstag bringt uns Höchstwerte zwischen 27 und 34 Grad und im Großteil Österreichs ist es den ganzen Tag recht sonnig. Regenschauer gibt es am Vormittag nur vereinzelt, am ehesten im Mühlviertel, am Nachmittag kann es besonders im Bergland stellenweise gewittern. Durchwegs trocken bleibt es im Osten.
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1: Im Studio Sebastian Rosenauer. Es ist 4 Uhr. Bundeskanzler Christian Stocker, ÖVP, sagt Nein zu den Enthaftungsplänen von Justizministerin Anna Sporrer, SPÖ. Sie will die überfüllten Gefängnisse entlasten und dazu 500 Häftlinge frühzeitig freilassen. Stefan Kappacher berichtet.
2: Die 500 Häftlinge sollen laut Plan der Justizministerin bei einer Einmalaktion freigehen. Betroffen werden Insassen mit geringen Haftstrafen, die sollen leichter vorzeitig entlassen werden können. Von ÖVP-Obmann Bundeskanzler Christian Stocker kommt dazu jetzt ein Jet. Zitat aus einer Aussendung.
3: Es wird keine Massenfreilassungen geben. Wenn wir per Sondergesetz hunderte Straftäter freilassen, würde das Vertrauen in den Rechtsstaat zu Recht massiv beschädigen.
2: Es brauche andere Maßnahmen, um die Effizienz in den Strafanstalten zu erhöhen, sagt Stocker. Unumstritten in der Koalition bleibt, dass Häftlinge, die kein Aufenthaltsrecht haben, künftig nach Absitzen einer Mindeststrafe auch ohne ihre Zustimmung abgeschoben werden können. Die österreichischen Gefängnisse sollen so um etwa 300 Insassen pro Jahr entlastet werden.
4: Die Fußball-WM 2026.
1: Österreich verliert das zweite Gruppenspiel am Abend gegen Argentinien. Lionel Messi trifft doppelt und vergibt sogar einen frühen Elfmeter. Die österreichischen Fans, die mit in die USA gereist sind, tragen die Niederlage mit Fassung, berichtet aus Dallas Christoph Kohl.
5: Extremely happy. Come on, vamos Argentina, vamos.
6: Partylaune bei den argentinischen Fans. Weniger Jubel gibt es bei den Österreichern, aber die tragen die Niederlage mit Fassung.
7: Leider haben wir verloren, aber wir haben eigentlich sehr gut gespielt.
8: Ich glaube, man hat die Niederlage ja vielleicht ein bisschen erwartet.
9: Wir haben uns von der guten Seite gezeigt, wir brauchen nicht verstecken gegen einen Weltmeister.
6: Zumindest in Sachen Stimmung waren sie den Argentiniern im Stadion überlegen.
10: Austrian Fans were phenomenal.
9: Von den Fans haben wir eine gute Stimmung gemacht, obwohl wir in der Unterzahl waren.
6: Und in einem sind sich alle einig, Mann des Spiels war er.
11: Der Messi ist ein unglaublich guter Spieler.
12: He's like the idol.
6: Jetzt geht es für viele Fans weiter nach Kansas City zu Österreich gegen Algerien.
13: Algerien hat kein Messi.
1: Ja, Algerien hat keinen Messi. Wer auch keinen Messi hat, ist Norwegen. Die haben aber Erling Haaland und der hat vor kurzem im Spiel gegen den Senegal doppelt getroffen. In der Nachspielzeit gelingt den Senegalesen noch der Anschlusstreffer, aber es reicht nicht. Norwegen besiegt Senegal mit 3:2. Und jetzt zum Wetter mit Thomas Vostal.
14: Die Hitzewelle hält noch gut eine Woche an, also bis Ende Juni. Heute am Dienstag erwarten uns verbreitet um die 30 Grad mit Spitzenwerten bei 34. Und im Großteil Österreichs ist es den ganzen Tag recht sonnig. Regenschauer gibt es am Vormittag nur vereinzelt, am ehesten im Norden. Am Nachmittag kann es besonders im Bergland stellenweise gewittern. Völlig trocken bleibt es im Osten, so vom Weinviertel über Wien bis zum Burgenland. Am Mittwoch wieder hochsommerlich mit großer Hitze, Sonne und einzelnen Gewittern am Nachmittag im Bergland.
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1: Am Mikrofon Martin Balder. Für gleich 5 Volksbegehren ist am Abend die Eintragungswoche zu Ende gegangen. Keines davon kam auch nur in die Nähe der 100.000 Unterschriften, die für eine Behandlung im Parlament notwendig gewesen wären. Am stärksten hat die Initiative für Gratis-Verhütungsmittel abgeschnitten. Stefan Kappacher fasst zusammen.
2: Fast genau 60.000 Stimmberechtigte haben das Volksbegehren Gratis Verhütung unterzeichnet, das die kostenlose Abgabe von Kondomen fordert, aber auch hormonelle Verhütungsmittel sind gemeint. Auf Platz 2 ist mit 49.000 Unterschriften die Initiative Karfreitag, Feiertag für alle, gefolgt von der Initiative, die eine verfassungsrechtlich abgesicherte Mindestzahl von Polizistinnen und Polizisten fordert, mit 40.100 Unterschriften. Das Volksbegehren Transparenz im Parlament, das sich dafür einsetzt, die im Zuge der Parlamentssanierung eingebaute elektronische Abstimmungsanlage in Betrieb zu nehmen, kommt auf knapp 39.000 Unterschriften. Leicht abgeschlagen mit 27.000 Unterschriften die Initiative zur Wiedereinführung der Wahlpflicht bei Nationalrats- und Bundespräsidentenwahlen.
1: Bundeskanzler Christian Stocker, ÖVP, hat den Plänen von Justizministerin Anna Sporer, SPÖ, eine Absage erteilt. Die von Sporer geplante vorzeitige Entlassung von rund 500 Häftlingen werde es nicht geben. Per Sondergesetz hunderte Straftäter freizulassen, würde das Vertrauen in den Rechtsstaat massiv beschädigen, so Stocker. Stattdessen sollten ausländische Straftäter ihre Haftstrafen verstärkt in ihren Heimatländern absitzen. Sporer wollte mit der Amnestie eine Entlastung der überfüllten Gefängnisse erreichen. In Kanada sind bei einem Schusswaffenangriff 3 Menschen getötet worden. Der Täter hat in einem Hotel in Montreal einen Polizisten erschossen und dann das Feuer auf alarmierte weitere Beamte eröffnet. Er wurde bei dem Schusswechsel getötet, ebenso ein Zivilist, wobei noch unklar ist, von wem. Der Täter hat laut Medienberichten ein hasserfülltes Manifest hinterlassen und soll Anhänger der frauenfeindlichen Incel-Bewegung gewesen sein. Bei der Fußball-WM haben sich nach Argentinien mit dem 2:0 gegen Österreich noch 2 weitere Teams den Aufstieg ins 16. Finale gesichert. Frankreich mit einem 3:0 gegen den Iran und Norwegen mit einem 3:2 gegen Senegal. Das waren die Nachrichten mit Martin Balder.
3: Im Moment lohnt sich das frühe Aufstehen noch mehr als sonst. 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
4: Ja, im Moment liegen die Temperaturen so zwischen 15 Grad in Gerschon und 21 Grad in Fraxern. Aber es wird heute wieder heiß und mit Sonne sind bis zu 35 Grad möglich. Am Nachmittag sind dann auch ein paar Wärmegewitter dabei, vor allem in den Bergen. Und auch morgen bleibt es weiter heiß, da sollte es aber gewitterfrei bleiben.
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4: Läuft alles, wenn Sie Infos für uns haben. Wir sind erreichbar per Sprachnachricht oder Sie rufen uns an unter 0800 20 4000.
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3: Guten Morgen um 3:03. Also jetzt ist es soweit. Valentina hat Fußball geschaut.
4: Ja klar, wir gegen Messi, oder?
3: Und? Haben wir gewonnen?
4: Ja genau, Reinhard, gegen Argentinien. Den Weltmeister. Nein, wir haben nicht gewonnen. Hm. Aber so schlecht war es nicht, finde ich.
3: Naja, fragen wir gleich rundum. Wir waren bei den Public Viewings dabei. Was trauen die Vorarlberger unserer Nationalmannschaft noch zu? Das hören wir gleich nach den Pointer Sisters.

0: Guten Morgen, um 11:05. Feiern Sie noch oder sind Sie enttäuscht oder klingt es noch so? Ja, nur halt nicht gegen Argentinien.
1: Ja, Superstar Lionel Messi und sein Team fügen dem österreichischen Nationalteam da die erste Niederlage bei dieser Fußball-WM zu. Und der Messi, der schießt da beim 2:0 einfach beide Tore.
0: Ja, mit der Art und Weise, wie sich das ÖFB-Team verkauft hat, sind die meisten Fans aber zufrieden, oder?
2: Also Österreich hat sich super geschlagen, sehr wacker. Argentinien hat es sehr verdient, muss ich sagen. Aber wir haben gehörig den Gags gehabt.
3: Ja, also ich finde, man kann unseren Jungs überhaupt keinen Vorwurf machen. So, sie haben super gespielt. Argentinien hat natürlich den Messi gehabt, wo ein paar brutale Aktionen drin hat. Und 2:0 ist vollkommen in Ordnung, muss ich sagen. Also kann man gar keinen Vorwurf machen.
4: Ja, war schwierig für Argentinien. Aber ja, Österreich hat gut gespielt.
0: Ja, wir haben gut gespielt. Messi war halt schon sehr, sehr gut. Wobei, hätten sie keinen Messi gehabt, hätten sie vielleicht den Elfer verwandelt. Der musste sein.
1: Oh Mann.
0: Ja, die Erwartungen sind hoch, um fix im 16. Finale zu stehen. Und das geht noch. Ja, wir sind noch nicht raus aus dieser WM. Braucht aber am Sonntag dann gegen Algerien einen Punkt. Schaffen wir das?
1: Logisch.
0: Ja, wir schaffen das.

0: Guten Morgen, um 20 nach 5 Argentinien hat uns geschlagen, aber wir stehen auf. Vor allem um 20 nach 5, okay, geht's Ihnen dabei. Ja. Kann etwas schwer fallen, aber besser geht's mit dem fröhlichsten Pfeifohrwurm der Musikgeschichte bei Penny Lane.
1: Naja, pfeifen ist jetzt das eher nicht. Das ist eine Piccolo-Trompete, was da als Solo gespielt wird.
0: Da hört man wieder die Kapellmeisterin heraus. Eine was?
1: Ja, eine Piccolo-Trompete. Also eine ganz kleine, haben wir aber nicht bei der Musik.
0: Ja, ich habe auch gerade keine dabei. Dann halt das Original von den Beatles.

0: Guten Morgen am Dienstag, es ist der 23. Juni. 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
1: Mit Thomas Giesinger, schönen guten Morgen. Landtagspräsident Harald Sonderegger spricht sich angesichts des aktuellen Sparzwanges gegen eine Verkleinerung des Vorarlberger Landtags aus. Die aktuelle Zahl von 36 Abgeordneten gäbe es schon seit Jahrzehnten. Die Bevölkerung im Land sei seitdem aber deutlich gewachsen, sagt Sonderegger. Es sei in einer repräsentativen Demokratie auch wichtig, dass das Verhältnis von Wählern und Abgeordneten passe. Ein durchaus positives Zeugnis stellt die Volksanwaltschaft den Vorarlberger Pflegeheimen und Jugendeinrichtungen aus. Bei ihren Kontrollen hat sie dort im Vorjahr vor allem Lob verteilt. So war die Pflegedokumentation in einem Heim besonders vorbildhaft. In den Jugendeinrichtungen wurde die Professionalität der Arbeit positiv hervorgehoben. Kritik gab es aber am Land wegen des schleppenden Ausbaus der Kinder- und Jugendpsychiatrie. Beim Industriebetrieb Colini in Hohenems sind am Abend rund 500 Liter Schwefelsäure ausgetreten. Vorsorglich wurde der Bereich rund um den Emsbach, ein Spielplatz, ein Tennisplatz und der Betrieb geräumt. Durch Messungen und Untersuchungen konnte aber rasch Entwarnung gegeben werden. Es hat keine Gefahr für Menschen bestanden. Die Schwefelsäure dürfte durch einen technischen Defekt an einem Pumpenaggregat aus dem unterirdischen Tank ausgetreten sein.
0: Offiziell Sonnenaufgang. War vor ein paar Minuten schon und die Sonne ist gekommen, um zu bleiben.
2: Ja, die Sonne gibt es heute wieder von früh bis spät. Dazu sind bis zu 35 Grad möglich. Vor allem in den Bergen sind dann am Nachmittag aber auch ein paar Wärmegewitter mit dabei. Und auch morgen bleibt es wieder heiß, da sollte es aber gewitterfrei bleiben.
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2: Ich sehe keine Verzögerungen im Moment. Wenn Sie aber Infos für uns haben, wir sind erreichbar, entweder per Sprachnachricht oder Sie rufen uns an unter 0800 20 4000.
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0: Guten Morgen.

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2: Ich bin Seelsorgerin im Krankenhaus seit etwa 25 Jahren. Da sammelt sich viel an Erfahrung an und manche Situationen gehen mir leicht von der Hand, vom Mund und vom Herzen. Trotzdem ist aber auch für mich ein Moment immer wieder schwierig und bedarf großer Anstrengung, ihn zu überwinden. Es ist der Augenblick, in dem ich an der Schwelle zu einem Krankenzimmer stehe und das dahinter noch nicht kenne. Es ist ein Augenblick, an dem ich versuche, mir selbst und meiner Verfassung ganz gewahr zu sein. Und es ist der Augenblick, in dem ich ganz bewusst in die Gegenwart meines Herzens und damit Gottes gehe. Dann klopfe ich an, drücke die Türklinke und trete ein. Mit diesem Moment des Eintretens eröffnet sich eine neue Welt. Lebensgeschichten, die ich noch nie gehört habe, Gesichter, in denen sich Erfahrenes spiegelt, Worte, die manchmal überraschen, berühren und Neues schaffen. Der Augenblick an der Türschwelle ist schwierig. Wahrscheinlich deshalb, weil er mir bewusst macht, dass es nicht selbstverständlich ist, dass Menschen einander einladen, ihr Leben, ihre Erfahrungen, ihre durchlebten Krisen oder Freuden mit einem anderen Menschen zu teilen. Durch das Teilen entsteht Geborgenheit. Und das nimmt das Leiden nicht weg, tröstet aber zutiefst. Die Erinnerung an diese heilsamen Begegnungen spornen mich auf der Schwelle immer wieder an, es heute aufs Neue zu wagen.
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0: Peter Mager um 5.47 Uhr. Gut, das war klar, dass wir gegen Argentinien nicht gewinnen können. Wir waren ja bei der falschen Sportart, Daniel Kulowitz.
1: Tausende österreichische Fans tanzen vor dem Stadion in Dallas, Texas, bei 40 Grad im Schatten zu Wolfgang Ambros Skiform.
2: It's awesome to learn new ones.
1: Wir lernen neue Leute mit neuer Sprache kennen.
2: Even in a language I don't know.
1: Das öffnet ein völlig neues Tor für uns, sagen die US-Amerikanerinnen.
3: World Cup has really opened up a new door for us.
0: Ja, hätte man uns auch vorher sagen können, dass es um Fußball geht.

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1: Am Mikrofon Martin Balder. Großbritannien hat heute vor 10 Jahren für den Austritt aus der EU gestimmt, mit 52-48%. Die Brexit-Befürworter haben wirtschaftliche Vorteile und Selbstbestimmung versprochen, die Gegner vor einem wirtschaftlichen Kollaps gewarnt. Inzwischen macht sich im Land Ernüchterung breit. Aus London, Jörg Winter.
2: Versprochen wurde viel, gewarnt ebenso. Fest steht, wirtschaftlich war der Brexit für Großbritannien ein Schuss ins Knie. Die britische Wirtschaft ist heute 4-8% weniger groß, verglichen mit einem Szenario ohne Austritt. Die Analysen schwanken massiv, egal welche Zahl genau stimmt, der Brexit ist dem Land teuer gekommen. Kleine Unternehmen sind am meisten betroffen, als Personengruppe junge Jobsuchende, Studenten auf beiden Seiten des Ärmelkanals, denen Möglichkeiten genommen wurden, weil es keinen freien Personenverkehr mehr gibt. Großbritannien hat nach außen an Einfluss verloren, nach innen an Stabilität. Das zeigt auch der jetzt angekündigte Rücktritt von Keir Starmer. Er ist der 6. Premierminister seit dem Referendum und jetzt kommt der 7. Das wird mit großer Wahrscheinlichkeit Andy Burnham sein, bisher Bürgermeister von Manchester.
1: Die 5 Volksbegehren, die bis gestern Abend unterzeichnet werden konnten, sind gescheitert. Alle verfehlten die für eine Behandlung im Parlament nötigen 100.000 Unterschriften. Am besten schnitt mit 60.000 Unterstützern jenes für Gratis-Verhütungsmittel ab, gefolgt von der Initiative, den Karfreitag zu einem gesetzlichen Feiertag für alle zu machen. US-Außenminister Marco Rubio besucht ab heute 3 Golfstaaten. Nach den Vereinigten Arabischen Emiraten folgen Kuwait und Bahrain. Rubio will den Partnerstaaten bei seiner 3-tägigen Reise das Rahmenabkommen mit dem Iran und die Bemühungen um einen freien Schiffsverkehr in der Straße von Hormus erläutern. Bei der Fußball-WM in den USA musste sich Österreichs Nationalmannschaft in Dallas gegen Argentinien mit 0-2 geschlagen geben. Den Unterschied hat vor allem der neue Rekordtorschütze des Turniers, Lionel Messi, ausgemacht. Martin Lang.
3: Zunächst verschießt Messi einen Foulelfmeter, macht aber dann das 1-0 vor der Pause, in der Nachspielzeit das 2-0. Und ÖFB-Teamchef Ralf Rangnick, dessen Mannschaft tapfer dagegen hält, sieht Leistung und Ergebnis mit gemischten Gefühlen.
4: Da wäre mehr drin gewesen. Insgesamt war der Auftritt mutig, couragiert. Im letzten Spiel brauchen wir auf jeden Fall noch einen Punkt.
3: Gefasst analysiert ÖFB-Teamkapitän David Alaba.
5: Wir wussten im Vorhinein, dass wir gegen eine Mannschaft spielen, der amtierender Weltmeister ist und die sicherlich vielleicht auch irgendwo einen Spieler haben, der einen Unterschied machen kann.
3: Lionel Messi ist mit 18 Treffern jetzt WM-Rekordtorschütze. 2 Tore erzielt der Norweger Haaland beim 3-2 gegen Senegal und der Franzose Mbappé beim 3-0 gegen Irak. Das Match der Franzosen in Philadelphia musste wegen Unwetters eine Stunde unterbrochen werden.
1: Und bei Österreichs Gruppengegnern führt Jordanien zur Halbzeit gegen Algerien mit 1-0. Das waren die Nachrichten mit Martin Balder.
6: Der Wind fühlt sich wie ein warmer Föhn an.
7: Ja, und der wird heute auch noch heißer mit bis zu 35 Grad. Jetzt also noch schnell durchatmen. Momentan ist es nämlich wenigstens ein bisschen kühler, zum Beispiel in Dornbirn bei 18 Grad oder 17 Grad in Laterns. Und vor allem in den Bergen sind dann am Nachmittag auch ein paar Wärmegewitter mit dabei. Und auch morgen bleibt's heiß. Gewitter sind morgen aber eher unwahrscheinlich.
6: Sicher unterwegs der Radio Vorarlberg Verkehrsservice.
7: Frühverkehr läuft. Wenn Sie aber doch Meldungen für uns haben, wir sind erreichbar, entweder per Sprachnachricht oder Sie rufen uns einfach an und dann 0800 20 4000.
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6: Guten Morgen. Wenn Sie mal so geistig den Dachboden oder den Keller durchgehen, es gibt so Gegenstände, die braucht man alle paar Monate vielleicht.
7: Ja, also so Küchensachen zum Beispiel, finde ich. Ich habe so einen Schokobohnen im Keller, den nehme ich ja quasi nie. Oder Werkzeug, also auch quasi.
6: Werkzeug braucht man immer.
7: Ja, du vielleicht.
6: In Dornbirn haben sich darum jetzt, haben Sie die Möglichkeit, solche Alltagsgegenstände einfach auch auszuleihen. Wie das funktioniert, das hören Sie gleich nach Kleine Fischer.

0: 12 nach 6. Ha, Sie kennen das. Da wollen Sie gerade ein Bild vom Messi aufhängen, bringen aber den Dübel partout nicht in die Wand. Ja. Aber es gibt Hilfe. Gut, kann schon mal passieren. In der Stadtbibliothek Dornbirn können Sie ganz neu nicht nur Bücher ausleihen, sondern auch Gegenstände.
1: Ja, und da gibt es sogar eine Schlagbohrmaschine zum Ausleihen. Also schon cool, oder? Silvana Kleiner von der Stadtbibliothek Dornbirn.
2: Also das Ganze nennt sich die Bibliothek der Dinge und ist ganz neu bei uns. Und da kann man unter anderem Alltagsgegenstände für daheim ausleihen, die man sich so vielleicht nicht leisten kann oder die man einmal im Jahr braucht und sonst nur im Regal verstaubt. Es ist Teilen statt Kaufen, es werden die Ressourcen geschont, es wird der eigene Geldbeutel geschont. Wir haben aktuell mit 50 Dingen gestartet und wir hoffen natürlich, dass wir es jetzt über die Jahre immer wieder ausbauen können. Und da haben wir neben der Schlagbohrmaschine auch noch ein Stand-Up-Paddle, eine Buttonmaschine, einen Waschsauger. Der ist jetzt auch immer wieder gleich reserviert, wenn er ausgeliehen ist. Also wirklich ganz verschiedene Sachen, die man ausleihen kann.
1: Und die einzige Voraussetzung ist einfach, man braucht einen Bibliotheksausweis.
2: Genau, und dann kann man es wie alle anderen Gegenstände bei uns auch ausleihen. Manche Sachen sind altersbeschränkt, ab 18, aber sonst ist es ganz niederschwellig und es soll wirklich für alle zugänglich sein. Das ist uns das Wichtigste gewesen.
0: Ja, coole Geschichte. Die Bibliothek der Dinge jetzt neu in Dornbirn.

0: schönen Morgen um 19 nach 6. Thema heute Mittag bei Matthias Neustädter.
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3: Die Sicherheit auf den Wanderwegen ist heute unser Thema. Der Klimawandel mit Starkregen setzt den alpinen Wegen immer mehr zu. Wachsende Steinschlaggefahr ist die Folge. Wegehalter sind die Gemeinden. Sie haften auch im Schadenfall. Und deshalb werden auch Wege gesperrt.
4: Wir wissen, wie das ist. Nach 2-3 Wochen, es ist nicht mehr viel heruntergekommen an Steinschlag, dann wird das ignoriert. Und da muss natürlich auch an die Eigenverantwortung appelliert werden. Wenn gesperrt ist, ist gesperrt. Dann gibt es auch kein Durchgehen.
3: Das sagt Mario Ammann von der Initiative Sicheres Vorarlberg. Neue technische Möglichkeiten helfen nun den Gemeinden, die Gefährdungen besser einschätzen zu können, um möglichst wenige Sperren verhängen zu müssen. Wie sicher sind die Wanderwege? Unser Thema heute Mittag.
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0: Guten Morgen am Dienstag. Es ist der 23. Juni. Hier sind die Radio Vorarlberg Nachrichten um 6.30 Uhr.
1: Mit Thomas Giesing einen schönen guten Morgen. Die Landtagspräsidentinnen und Präsidenten aller Bundesländer sind diese Woche im Montafon zu einem Austausch. Auf der Tagesordnung ist auch die sogenannte Reformpartnerschaft gestanden. Bund, Länder und Gemeinden wollen ja ihre Kompetenzen neu ordnen. Hintergrund ist auch der finanzielle Druck. Die Landtage leisten hier einen Beitrag, sagt der Vorarlberger Landtagspräsident Harald Sonderegger. Eine Verkleinerung der Landtage kann er sich aber nicht vorstellen.
2: Die Anzahl der 36 Abgeordneten wurde ja in den 50er, 60er Jahren fixiert. Und wenn man sieht, was damals die Bevölkerung war und was sie heute ist, dann glaube ich, dann kann man durchaus bei der jetzigen Größenordnung, die ich als vernünftig persönlich einschätze und erachte, bleiben.
1: In der Vergangenheit wurde bereits über weniger Abgeordnete im Vorarlberger Landtag diskutiert. Die Parteien haben sich aber dagegen entschieden. In Vorarlberg gibt es nach wie vor nur wenige Primärversorgungseinheiten. Mit drei Gemeinschaftsordinationen hinke man im Ländervergleich deutlich hinterher, kritisieren die NEOS. In Oberösterreich gäbe es zum Beispiel 20 Primärversorgungseinheiten. Das Land putze sich hier bei der Ärztekammer und der ÖGK ab. Die NEOS wünschen sich eine aktivere Rolle der Landesregierung und haben einen entsprechenden Antrag eingebracht. Ob in Gefängnissen, in Psychiatrien oder in Pflegeheimen, überall wo Menschen unter Umständen gegen ihren Willen untergebracht werden müssen, gibt es regelmäßige Kontrollen. Zuständig dafür ist die Volksanwaltschaft in Wien. Sie hat dem Vorarlberger Landtag nun ihren jährlichen Bericht vorgelegt. Moritz Moser, der enthält heuer mehr Lob als Kritik.
3: Insgesamt 19 Kontrollen hat die Volksanwaltschaft im Vorjahr in Vorarlberg durchgeführt, die meisten in Einrichtungen der Kinder- und Jugendhilfe. Die Ergebnisse waren grundsätzlich positiv, gelobt wird etwa, dass es in den Jugend-WGs Expertinnen und Experten für verschiedene Bereiche wie Sexualerziehung gibt. Auch ein eigenes Team für die Elternarbeit wurde positiv hervorgehoben. Ein Pflegeheim wurde gelobt, weil die Pflegedokumentation dort so vorbildhaft war. Kritik gab es aber am Land, das habe den Ausbau der Kinder- und Jugendpsychiatrie schon 2024 angekündigt. Nun soll es aber wirklich soweit sein. Bemängelt wird auch, dass das Land Förderungen für Hörbüchereien streicht. Das treffe vor allem Blinde und Sehbehinderte.
1: Beim Industriebetrieb Colini in Hohenems sind am Abend rund 500 Liter Schwefelsäure ausgetreten. Vorsorglich wurde der Bereich rund um den Emsbach, ein Spielplatz, ein Tennisplatz und auch der Betrieb selbst geräumt. Durch Messungen und Untersuchungen konnte aber rasch Entwarnung gegeben werden. Es hat keine Gefahr für Menschen bestanden. Die Schwefelsäure dürfte durch einen technischen Defekt an einem Pumpenaggregat aus dem unterirdischen Tank ausgetreten sein. 0:2 hat Österreich bei der Fußball-Weltmeisterschaft gegen Argentinien verloren. Zweimal hat Superstar Lionel Messi getroffen. Der gebürtige Dornbirner Paul Wanner war in der Startaufstellung und ist von Messi beeindruckt.
4: Ich denke, dass wir weite Strecken im Spiel gut dagegen gehalten haben. Ich glaube, wir hatten auch Phasen im Spiel, wo wir das Spiel kontrolliert haben. Aber hat am Ende nicht gereicht. Ich glaube, man hat gesehen, wer die zwei Tore gemacht hat, ist natürlich nochmal eine Klasse mehr da. Aber trotz alledem haben wir, denke ich, ein gutes Spiel gemacht.
1: In der Tabelle der Gruppe J bei der Weltmeisterschaft liegt Österreich derzeit auf Platz 2, denn beim Spiel der beiden Gruppengegner Jordanien und Algerien steht es nach gut 70 Minuten 1:1. Für den Aufstieg ins 16. Finale braucht Österreich noch einen Punkt.
0: Ziemlich stabil dieses Sommerwetter, oder? Josef Lang vom Cheers für Wetterdienst Innsbruck. Guten Morgen.
5: Grüß Gott, einen schönen guten Morgen, ganz genau. Wir haben wenig Labilität, fast gewitterfreie Luft in Vorarlberg. Hochsommerwetter mit Sonne und Hitze kennzeichnet diese ganze Woche. Mit 20 Grad jetzt starten wir in Bregenz, Dornbirn, Feldkirchen diesen Dienstag. Angenehm kühle 11 Grad jetzt in Lech und in Wart. Und mit viel Sonne geht es hinauf auf 30 bis 35 Grad heute. Die große Wärme, die reicht auch ins Gebirge hinauf. In 2000 Meter bis 21 Grad heute. Und die Gewitteranfälligkeit, die ist gering. Einzelne Wärmegewitter nachmittags sind am ehesten Kleinwalsertal über den Arlberg bis zur Silvretta möglich. Der Ausblick morgen am Mittwoch, auch am Donnerstag, sollte es dann mit anhaltender Hitze gewitterfrei bleiben in ganz Vorarlberg. Der Höhepunkt dieser Hitzeperiode ist dann für Freitag und Samstag zu sehen. Am Wochenende steigt aber die Gewitteranfälligkeit dann an.
0: Danke, Josef. Sicher unterwegs, der Radio Vorarlberg Verkehrsservice.
6: Frühverkehr, der läuft überall. Wenn Sie aber doch irgendwo länger brauchen als gewohnt, wir sind erreichbar unter 0800 20 4000.
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0: Guten Morgen. Morgen.
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0: Wir beschreiben dafür Sie ein Ausflugsziel und wenn Sie es erkennen,
4: 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Und mittlerweile sind da ja fast 100 Ausflugsziele mit dabei, die Sie da besuchen können, also eben Schwimmbäder, Bergbahnen. Aber auch Museen.
0: Die sind sicher auch klimatisiert, die Museen.
4: Da wird es auch fein kühl.
0: Wo sind wir heute?
5: Wir befinden uns im Tal im Vorderland.
6: Da geht es zuerst mit dem Schrägaufzug mörtlich auf.
5: Dann wird es kurvig, schnell und ein bisschen wild. 800 Meter lang geht es durch Wald, Kurve und durch Unterführungen.
7: Sogar Geschwindigkeit kann man da messen lassen.
8: Und klassisch Rodler kann man im Sommer so nirgends in Vorarlberg.
0: Aha. Haben Sie eine Lösung? Ja, ich glaube schon. 055 728 30 30 wäre die Nummer. 055 728 30 30. Kurz nach 7:30 spielen wir mit Ihnen.

Guten Morgen um 6.52 Uhr. Wir sichern Ihnen Ihren Platz an der Sonne mit diesem 70er-Jahre-Klassiker. Terry Jacks Seasons in the Sun.

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2: Am Mikrofon Martin Balder. Der Iran beansprucht die Kontrolle über die Straße von Hormus. Sein Land werde die Meerenge künftig verwalten, so der iranische Chefunterhändler nach der ersten Runde der Gespräche mit den USA. Hartmut Fiedler berichtet.
3: Der Krieg in der Golfregion ist zu Ende. Die Verhandlungen über ein dauerhaftes Abkommen zwischen den USA und dem Iran laufen und der Schiffsverkehr durch die Straße von Hormus im Persischen Golf nimmt wieder zu. Der iranische Parlamentspräsident und Chefverhandler Mohammad Bagher Ghalibaf hat allerdings nach dem Auftakt der Gespräche in der Schweiz klargestellt, dass der Iran die Kontrolle über die für den internationalen Handel so wichtige Wasserstraße für sich beansprucht. Ich habe es schon vor dem Waffenstillstand gesagt. Jeder soll wissen, dass die Verwaltung der Straße von Hormus nie wieder zum Zustand vor dem Krieg zurückkehren wird. Über die Einhebung etwaiger Zollgebühren sagte der iranische Politiker nichts. US-Präsident Donald Trump hat zuvor gesagt, die Straße sei nunmehr frei passierbar.
2: Großbritannien hat heute vor 10 Jahren mit knapp 52% für den Austritt aus der EU gestimmt. Vollzogen wurde der Brexit dann Anfang 2020. Die Befürworter wollten etwa beim Außenhandel und in der Migrationspolitik von Brüssel unabhängig werden. Tatsächlich stieg das britische Handelsdefizit ebenso wie die Zahl von Migranten aus Nicht-EU-Staaten. In Rumänien ist der designierte neue Regierungschef Adrian Veștea bei einer Vertrauensabstimmung im Parlament gescheitert. Die rechtsradikale Oppositionspartei AUR verweigerte dem pro-westlichen Politiker die Unterstützung. Nun muss Präsident Nicos Urdan einen neuen Kandidaten nominieren. Fällt auch dieser durch, könnte es Neuwahlen geben. Die politische Krise gefährdet Rumäniens Kreditwürdigkeit und den Zugang zu EU-Fördermitteln. Österreichs Fußballnationalteam hat sich bei der Weltmeisterschaft gegen Titelverteidiger Argentinien teuer verkauft, aber mit 0:2 verloren. Mann des Spiels war Lionel Messi, der mit seinen Toren Nummer 17 und 18 zum WM-Rekordhalter wurde. Die österreichischen Fans tragen die Niederlage gegen den Superstar mit Fassung. Aus Dallas, Christoph Kohl.
4: Extremely happy, come on, vamos Argentina, vamos!
5: Partylaune bei den argentinischen Fans.
6: That was amazing, it's unbelievable!
5: Weniger Jubel gibt es bei den Österreichern, aber die tragen die Niederlage mit Fassung.
7: Leider haben wir verloren, aber wir haben eigentlich sehr gut gespielt.
8: Ich glaube, man hat die Niederlage ja vielleicht ein bisschen erwartet.
9: Wir haben uns von einer guten Seite gezeigt, wir brauchen nicht verstecken gegen einen Weltmeister.
5: Zumindest in Sachen Stimmung waren sie den Argentiniern im Stadion überlegen.
10: Austrian Fans were phenomenal.
9: Von den Fans haben wir eine gute Stimmung gemacht. Obwohl wir eine Unterzahl waren.
5: Und in einem sind sich alle einig, Mann des Spiels war er.
11: Der Messi ist ein unglaublich guter Spieler.
12: He's like the idol.
5: Jetzt geht es für viele Fans weiter nach Kansas City zu Österreich gegen Algerien.
13: Algerien hat kein Messi.
2: Das waren die Nachrichten mit Martin Balder.
14: Selbst in den Bergen ist Abkühlen nicht ganz so einfach, aber es geht.
15: Ja, sogar auf 2000 Meter sind heute bis zu 21 Grad möglich. Ist also schon kühler als weiter unten. Da gibt es nämlich heute bis zu 35 Grad. Und wichtig, wenn Sie dann heute wirklich noch wandern wollen, vor allem in den Bergen, sind am Nachmittag auch ein paar Wärmegewitter mit dabei. Auch morgen bleibt es dann weiter heiß. Gewitter sind morgen aber eher unwahrscheinlich.
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15: Ja, also momentan schaut es auf den Straßen noch ziemlich ruhig aus. Wenn Sie aber Meldungen haben, dann gerne anrufen unter 0800 20 4000.
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14: Guten Morgen um 3 nach 7. So, jetzt ist schon soweit. Stellen Sie sich vor, sogar Valentina hat Fußball geschaut.
15: Ja klar, hey, wir gegen Messi, oder?
14: Ja, und wir haben natürlich gewonnen.
15: Ja genau, Reinhard, gegen Argentinien, den Weltmeister.
14: Ja.
15: Nein, wir haben nett gewonnen.
14: Ja, was eh.
15: Ja, aber so schlecht war es nicht.
14: Du, das fragen wir gleich rundum. Wir waren bei den Public Viewings dabei. Was trauen die Vorarlberger und Vorarlbergerinnen unserer Nationalmannschaft überhaupt noch zu? Auch das hören wir gleich nach Don't You Want Me.

0: Stand By Your Man von 1975. Ja, schalt dann Gott der Jahrgang. Ja. Ja, aber halt nicht gegen Argentinien.
1: Ja, Superstar Lionel Messi und sein Team fügen dem österreichischen Nationalteam da die erste Niederlage bei dieser Fußball-WM zu. Und Messi schießt da einfach beim 2:0-Sieg beide Tore.
0: Ja, gut, aber mit der Art und Weise, wie wir uns verkauft haben, sind die Fans eh zufrieden.
2: Also Österreich hat sich super geschlagen, sehr wacker. Argentinien hat es sehr verdient, muss ich sagen. Aber wir haben korrekte Gags gehabt.
3: Ja, also ich finde, man kann unsere Jungs überhaupt keinen Vorwurf machen. So, sie haben super gespielt. Argentinien hat natürlich der Messi gehabt, wo ein paar brutale Aktionen drin gehabt. Und 2:0 ist vollkommen in Ordnung, muss ich sagen. Also kann man gar keinen Vorwurf machen.
4: Ja, war schwierig für Argentinien. Aber ja, Österreich hat gut gespielt.
0: Ja, und einen Ehrentreffer hätten wir uns schon auch verdient gehabt. Aber gut, um fix im 16. Finale zu stehen, braucht es am Sonntagmorgen um 4 gegen Algerien noch einen Punkt. Ich glaube, das packen wir.
1: Natürlich.
0: Wir könnten noch Weltmeister werden.

0: Ja, gleich können Sie zum Held in der Familie werden. Gleich geht's nämlich um V-Cards für Ihre Familie mit über 100 Ausflugszielen in ganz Vorarlberg in 20 Minuten.
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0: Guten Morgen am Dienstag. Es ist der 23. Juni. Hier sind die Radio Vorarlberg Nachrichten um 7.30 Uhr.
1: Mit Thomas Giesinger einen schönen guten Morgen. Rechnungshofpräsidentin Margit Kraker hat bei ihrem Besuch in Vorarlberg weitere Reformen eingemahnt. Dazu könnten etwa Kooperationen auf Gemeindeebene gehören, aber auch Gemeindefusionen, also der Zusammenschluss von kleineren Gemeinden. Für die Politik sei dieses Thema aber nicht leicht.
2: Es gibt natürlich Länder, die Gemeindestrukturreformen gemacht haben. Das wurde nicht unbedingt belohnt dann bei den Wahlen. In der Steiermark wurden Gemeindefusionen gemacht. Da waren die meisten eigentlich freiwillig. Und ich glaube, langsam kehrt das Umdenken ein, dass man eben schaut, welche Strukturen passen noch. Ich möchte aber Vorarlberg keine Gemeindefusion verordnen.
1: Sagt Rechnungshofpräsidentin Margit Kraker, neben Strukturreformen müsse es aber auch eine Diskussion über die Aufgaben geben, die die Gemeinden erfüllen sollen. Landtagspräsident Harald Sonderegger ist angesichts des aktuellen Sparzwanges gegen eine Verkleinerung des Vorarlberger Landtages. Derzeit sitzen ja 36 Abgeordnete aus 5 Parteien im Landtag. Diese Zahl gäbe es schon seit Jahrzehnten. Die Bevölkerung im Land sei seitdem aber deutlich gewachsen, sagt Sonderegger. Es sei in einer repräsentativen Demokratie aber auch wichtig, dass das Verhältnis von Wählerinnen und Abgeordneten passe. 2.000 Euro für jede Geburt eines Babys. Diese Forderung hat die FPÖ im letzten Vorarlberger Landtagswahlkampf aufgestellt. Davon ist am Ende trotz Regierungsbeteiligung aber wenig übrig geblieben. Geld gibt es nur für Mehrlingsgeburten. Eltern von Zwillingen bekommen etwa 800 Euro vom Land. Das hat im Vorjahr insgesamt 31.200 Euro gekostet. Zum Vergleich, etwa dreimal so viel hat das Land für Zeitungen und Zeitschriften ausgegeben. Der Streit um die Zahl der freien Kindergartenplätze in Vorarlberg geht in die nächste Runde. Vom Land heißt es ja, 2000 Plätze für Dreijährige seien unbesetzt. Die Gemeinden können das nicht nachvollziehen. Das Land rechne hier mit der Maximalauslastung statt mit tatsächlich verfügbaren Betreuungsplätzen. Die NEOS haben nun eine Anfrage im Landtag eingebracht. Sie möchten unter anderem wissen, nach welcher Methode das Land die verfügbaren Betreuungsplätze berechnet. Österreich hat das zweite WM-Gruppenspiel gegen Titelverteidiger Argentinien am Abend mit 0:2 verloren. Superstar Lionel Messi hat beide Tore erzielt. Für Österreichs Teamchef Ralf Rangnick gibt es aber dennoch viel Potenzial in der österreichischen Mannschaft.
3: Da wäre mehr drin gewesen. Insgesamt war der Auftritt, so wie wir uns das eigentlich vorgenommen hatten, mutig, couragiert, auch immer wieder Phasen mit eigenem Ballbesitz gehabt. Hätte ich mir vielleicht in der einen oder anderen Situation noch ein bisschen mehr Mut gewünscht. Wir hätten mehr verdient gehabt als ein 2-0. Mit einem 1:0 hätten wir besser leben können. Und im letzten Spiel brauchen wir auf jeden Fall noch einen Punkt.
1: In der Tabelle ist Österreich derzeit Zweiter. Das Spiel der beiden Gruppengegner hat Algerien gegen Jordanien heute früh mit 2:1 gewonnen. Auf Österreich wartet am Sonntag früh gegen Algerien nun das Spiel um Platz 2 in der Gruppe J. Mit einem Unentschieden ist das Team von Trainer Ralf Rangnick aber fix im 16. Finale.
0: Der Wetterbericht, der wird doch von der Klimaanlagenindustrie bezahlt, oder? Oder ist es echt so heiß?
4: Es ist wirklich so heiß, wieder mit bis zu 35 Grad heute. Und es wird tatsächlich noch heißer mit bis zu 37 Grad Ende Woche. Heute sind vor allem dann in den Bergen am Nachmittag auch ein paar Wärmegewitter dabei. Morgen ist es dann aber schon wieder wolkenlos und gewitterfrei.
0: Sicher unterwegs der Radio Vorarlberg Verkehrsservice.
4: 10 Minuten mehr brauchen Sie im Moment auf der LN190 in Schälkirch durch Altenstadt stadteinwärts und auch wenn Sie von Trosters Richtung Bernkreuzung unterwegs sind. Wenn Sie sonst Meldungen haben, dann gerne anrufen unter 0800 20 4000.
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0: Es geht um V-Cards für die ganze Familie.
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4: Am Telefon ist die Daniela aus Frastanz. Die hat Zwillinge und die sind oft unterwegs im ganzen Land.
5: Guten Morgen, genau.
0: Mei, Zwilling, wie alt sind Sie?
5: Schon älter, mittlerweile 15.
0: Sind Sie Bub oder Mädel oder Bitz?
5: Bub.
0: Ein Eigo. Schon cool auch irgendwie, oder?
5: Ja, voll.
0: Aber hallo Arbeit, wir kennen das.
5: Ja.
0: Okay, Daniela, wo treffen sich die da? Lass mal nochmal an.
6: Wir befinden uns im Tal im Vorderland.
7: Da geht es zuerst mit dem Schrägaufzug mördlich auf.
6: Dann wird es kurvig, schnell und ein bisschen wild. 800 Meter lang geht es durch Wald, Kurve und durch Unterführungen.
8: Sogar Geschwindigkeit kann man da messen lassen.
9: Und klassisch Rodler kann man im Sommer so nirgends in Vorarlberg.
0: Das war schon ein ziemlich guter Hinweis, gell, Daniela?
5: Ja. Also wir waren in Latern und sind natürlich mit dem Lift hoch und die mit der Sommerrodelbahn. Aha, also es könnte stimmen.
0: In Latern. Sind ihr dort schon mal gewesen?
5: Ja, natürlich.
0: Mit der Zwilling, zwei Buben, 15.
4: Ich meine, da wird es wild, hä?
0: Das geht ein Rennen, oder?
5: Das bin ich eher, die aber bremst und vorher noch eine volle Pulle ein.
0: Jetzt muss es bloß noch stimmen und zwar...
10: Jawohl, da sind der richtige Abbogen. Zum Rodelbahn, Latenz ist gesucht.
4: Juhu! Sehr gut!
0: Dann viel Spaß nochmal beim Rodeln zum Beispiel, aber es sind auch 100 andere Ausflugsziele noch mit dabei. Alle haben da sicher noch nichts gesehen.
5: Ja, mega. Vielen, vielen Dank.
0: Viel Spaß, schöner Sommer.
5: Danke, tschüss.

0: Guten Morgen an diesem Dienstag, der wird wieder heiß. Ich hoffe, die Klimaanlage läuft im Auto. Was läuft sonst noch im Frühverkehr?
1: Ja, 10 Minuten mehr brauchen Sie auf der LN190 in Feldkirch durch Altenstadt stadteinwärts. Und 10 Minuten mehr sind es auch auf der LN190 durch Koblach auf Höhe Straßenhäuser. Das ist ja die Umfahrung, weil die Autobahnauffahrt Götzis im Moment gesperrt ist.
0: Jetzt pfeifen wir da mit. Und falls Sie sonst was entdecken, erreichen Sie uns kostenlos unter 0800 20 4000.

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2: Am Mikrofon Martin Balder. Hitzestress nimmt weltweit deutlich zu. Das ergab eine aktuelle Studie. Auch in Österreich sind Temperaturen von 35 Grad und mehr keine Seltenheit mehr. Und oft fühlt sich die Hitze sogar noch schlimmer an. Raphael Krapscher berichtet.
3: Hitzestress entsteht, wenn sich im Körper Wärme anstaut. Er belastet das Herz-Kreislauf-System und kann im schlimmsten Fall sogar tödlich sein. Ob es dazu kommt, hängt aber nicht nur von der Lufttemperatur ab, sondern auch von Faktoren wie der Luftfeuchtigkeit, erklärt die britische Klimaforscherin Rebecca Emerton.
4: Während der Hitzewelle, die Europa im Mai getroffen hat, lag die gefühlte Temperatur oft 4, manchmal sogar 5 Grad Celsius über der tatsächlichen Lufttemperatur. Und das zur heißesten Tageszeit.
3: Laut der neuen Studie werden solche Hitzestresstage immer häufiger. In Südeuropa etwa gibt es heute bereits bis zu 50 solcher Tage mehr pro Jahr als noch in den 1970ern. Und auch weltweit sind heute rund 1 Milliarde mehr Menschen mit extremem Hitzestress konfrontiert als noch vor 50 Jahren.
2: Der Iran will künftig die Straße von Hormus kontrollieren. Die Meerenge werde niemals in den Zustand vor dem Krieg zurückkehren, sondern im Einklang mit dem Völkerrecht vom Iran verwaltet werden, so Chefunterhändler Mohammed Bagher Ghalibaf. Ghalibaf äußerte sich laut Staatsmedien nach seiner Rückkehr aus der Schweiz, wo Verhandlungen mit den USA stattfanden. Dort seien Arbeitsgruppen vereinbart worden, die sich mit dem iranischen Atomprogramm und der Aufhebung der Sanktionen befassen sollen. In Washington sollen unterdessen hochrangige Vertreter Israels und des Libanon eine neue Verhandlungsrunde starten. Ziel sei ein umfassendes Friedens- und Sicherheitsabkommen, so ein Sprecher der US-Regierung. Es ist die 5. Gesprächsrunde seit Beginn des Kriegs zwischen Israel und der Hisbollah. Österreichs Fußballnationalteam verliert das 2. Gruppenspiel der WM gegen Titelverteidiger Argentinien mit 0:2. Daniel Kulowitz in Dallas. Der Matchverlauf sorgt aber für Diskussionen.
5: Streitthema war das 1:0 von Lionel Messi, denn zuvor gab es ein Foul an Xaver Schlager, das weder der Unparteiische noch der Videoreferee entdecken wollten. Sehr zum Ärger von Teamchef Ralf Rangnick.
6: Ärgerlich auch, dass der VAR nicht den Mut hatte, seinem Schiedsrichter zu sagen, geh mal raus und schau dir die Entstehung beim 1:0 an. Klares Foul an Xaver Schlager, aber er hat leider nicht den Mut gehabt, dem Schiedsrichter das zu sagen.
5: Und schon langsam muss man von einem Messi-Bonus sprechen. Bei dieser WM im ersten Spiel hätte er mit Rot vom Platz fliegen müssen, im zweiten Spiel ein Führungstor mit fahlem Beigeschmack, aber trotzdem Hut ab von allen Seiten für dieses Phänomen Lionel Messi.
7: Dass er nicht so viele Situationen braucht, um dann so ein Spiel am Ende trotzdem zu entscheiden.
5: Latest News vom 2. Gruppenspiel. Algerien schlägt Jordanien 2:1 und das bedeutet, Österreich würde am letzten Spieltag ein Unentschieden gegen Algerien reichen, um Platz 2 abzusichern.
2: Das waren die Nachrichten mit Martin Balder.
8: Also wenn Sie jetzt schon schwitzen, beziehungsweise Sie könnten sich ja eigentlich schon mal warm schwitzen, weil das braucht man heute noch.
9: Ja, es sind heute wieder bis zu 35 Grad möglich, aber es wird tatsächlich bis Ende Woche dann noch einmal heißer mit bis zu 37 Grad. Heute sind vor allem in den Bergen am Nachmittag dann auch ein paar Wärmegewitter mit dabei. Morgen dann wieder heiß, wolkenlos und gewitterfrei.
8: Sicher unterwegs, der Radio Vorarlberg Verkehrsservice.
9: 10 Minuten mehr brauchen Sie auf der L190 in Feldkirch durch Altenstadt stadteinwärts und 10 Minuten mehr sind auch auf der L190 von Götzis Richtung Klaus auf Höhe Straßenhäuser. Das ist ja die Umfahrung, weil im Moment die Autobahnauffahrt Götzis gesperrt ist. Wenn Sie sonst Meldungen haben, dann gerne anrufen unter 0800 20 4000.
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8: Guten Morgen um 3 nach 8. Wenn Sie so Ihre Schränke durchgehen, da hat man zum einen viel Zeug, das man überhaupt nie braucht. Und das, was man braucht, hat man oft nicht.
9: Ja, das stimmt. Also so Küchensachen zum Beispiel sind es bei mir so. Schokobrunnen im Keller braucht man nie. Ja, Werkzeug brauche ich auch quasi nie.
8: Werkzeug braucht man immer. Okay, in Dornbirn haben Sie jetzt die Möglichkeit, solche Alltagsgegenstände einfach auszuleihen. Wie das funktioniert, sagen wir in 5 Minuten.

0: Der Dienstag um 11 nach 8. Sie kennen das, da wollen Sie gerade ein Bild von Messi aufhängen, wie er da beim 11 am Tor vorbeischießt, bringen aber partout den Dübel nicht in die Wand. In der Stadtbibliothek Dornbirn können Sie ganz neu nicht nur Bücher ausleihen, sondern jetzt auch Gegenstände.
1: Ja, da gibt's sogar eine Schlagbaumaschine zum Ausleihen. Schon cool. Silvana Kleiner von der Stadtbibliothek Dornbirn.
2: Also das Ganze nennt sich die Bibliothek der Dinge und ist ganz neu bei uns. Und da kann man unter anderem Alltagsgegenstände für daheim ausleihen, die man sich so vielleicht nicht leisten kann oder die man einmal im Jahr braucht und sonst nur im Regal verstaubt. Es ist Teilen statt Kaufen. Es werden die Ressourcen geschont. Es wird der eigene Geldbeutel geschont. Wir haben aktuell mit 50 Dingen gestartet und wir hoffen natürlich, dass wir es jetzt über die Jahre immer wieder ausbauen können. Und da haben wir nebst der Schlagbohrmaschine aber auch noch ein Stand-Up-Paddle, eine Buttonmaschine, einen Waschsauger. Der ist jetzt auch immer wieder gleich reserviert, wenn er ausgeliehen ist. Also wirklich ganz verschiedene Sachen, die man ausleihen kann.
1: Und die einzige Voraussetzung ist einfach, man braucht einen Bibliotheksausweis.
2: Genau, und dann kann man es wie alle anderen Gegenstände bei uns auch ausleihen. Ganz niederschwellig und es soll wirklich für alle zugänglich sein. Das ist uns das Wichtigste.
0: Das ist eine coole Geschichte in der Stadtbibliothek Dornbirn.

0: Kühlung in den Bergen geht ja super, aber es ist auch wichtig, dass die Wege passen.
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3: Die Sicherheit auf den Wanderwegen ist heute unser Thema. Der Klimawandel mit Starkregen setzt den alpinen Wegen immer mehr zu. Wachsende Steinschlaggefahr ist die Folge. 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
3: 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Unser Thema heute Mittag.
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0: Guten Morgen am Dienstag. Es ist der 23. Juni. Hier sind die Radio Vorarlberg Nachrichten um 8.30 Uhr.
1: Mit Thomas Giesinger. Schönen guten Morgen. Überall dort, wo Menschen unter Umständen gegen ihren Willen untergebracht werden müssen, gibt es Kontrollen, also etwa in Gefängnissen, in der Psychiatrie oder in Pflegeheimen. Zuständig dafür ist die Volksanwaltschaft in Wien. In ihrem neuesten Bericht über die Vorarlberger Einrichtungen lobt die Volksanwaltschaft mehr, als sie kritisiert, Moritz Moser.
2: Insgesamt 19 Kontrollen hat die Volksanwaltschaft im Vorjahr in Vorarlberg durchgeführt, die meisten in Einrichtungen der Kinder- und Jugendhilfe. Die Ergebnisse waren grundsätzlich positiv. Gelobt wird etwa, dass es in den Jugend-WGs Expertinnen und Experten für verschiedene Bereiche wie Sexualerziehung gibt. Auch ein eigenes Team für die Elternarbeit wurde positiv hervorgehoben. Ein Pflegeheim wurde gelobt, weil die Pflegedokumentation dort so vorbildhaft war. Kritik gab es aber am Land, das habe den Ausbau der Kinder- und Jugendpsychiatrie schon 2024 angekündigt. Nun soll es aber wirklich soweit sein. Bemängelt wird auch, dass das Land Förderungen für Hörbüchereien streicht. Das treffe vor allem Blinde und Sehbehinderte.
1: Rechnungshofpräsidentin Margit Kraker hält Gemeindefusionen, also Zusammenlegungen, für einen möglichen Reformschritt. Das hat sie bei ihrem Vorarlberg-Besuch erklärt. Sie nehme bei dem Thema einen Stimmungswandel wahr, wolle Vorarlberg hier aber keine Vorschriften machen. Wichtig sei es auch, die Aufgaben der Gemeinden kritisch zu hinterfragen. Neben der Präsidentin des Rechnungshofes haben sich in Montafon auch alle österreichischen Präsidentinnen und Präsidenten der Landtage getroffen. Dabei haben sie auch über die sogenannte Reformpartnerschaft diskutiert. Bund, Länder und Gemeinden wollen ja Kompetenzen neu ordnen, denn der finanzielle Druck steigt. Für den Vorarlberger Landtagspräsidenten Harald Sonderegger leisten die Bundesländer einen wichtigen Beitrag. Weniger Abgeordnete im Landtag kommt für ihn aber nicht in Frage.
3: Die Anzahl der 36 Abgeordneten wurde ja in den 50er, 60er Jahren fixiert. Und wenn man sieht, was damals die Bevölkerung war und was sie heute ist, dann glaube ich, dann kann man durchaus bei der jetzigen Größenordnung, die ich als vernünftig persönlich einschätze und erachte, bleiben.
1: In der Vergangenheit wurde bereits über weniger Abgeordnete diskutiert, die Parteien haben sich aber dagegen entschieden. Gut 31.000 Euro hat das Land Vorarlberg im vergangenen Jahr Eltern von Zwillingen ausbezahlt. Wer Zwillinge bekommt, hat einen Anspruch auf eine sogenannte Mehrlingsförderung in Höhe von 800 Euro. Die FPÖ hat im Wahlkampf vor der Landtagswahl ja für jedes geborene Baby 2.000 Euro gefordert. Obwohl die Freiheitlichen in der Landesregierung sind, ist davon aber wenig übrig geblieben. Österreich hat das zweite Gruppenspiel bei der Fußball-Weltmeisterschaft gegen Titelverteidiger Argentinien mit 0:2 verloren. Zum ersten Mal in der Startaufstellung war der gebürtige Dornbirner Paul Wanner. Er ist vor allem von Doppeltorschützen Lionel Messi beeindruckt.
4: Ich denke, dass wir weite Strecken im Spiel gut dagegen gehalten haben. Ich glaube, wir hatten auch Phasen im Spiel, wo wir das Spiel kontrolliert haben. Aber hat am Ende nicht gereicht. Ich glaube, man hat gesehen, wer die zwei Tore gemacht hat, ist natürlich nochmal eine Klasse mehr da. Aber trotz alledem haben wir, denke ich, ein gutes Spiel gemacht.
1: Für den Aufstieg ins 16. Finale braucht Österreich noch einen Punkt. Sonntag früh kommt es zum Duell um Platz 2 in der Gruppe J gegen Algerien.
0: Und machen Sie es wie die Fußballer, denken Sie immer wieder an einen Hydration Break, in Fachkreisen auch Trinkpause genannt.
5: Ja, sehr wichtig. Es sind heute nämlich wieder bis zu 35 Grad möglich. Aber es wird tatsächlich bis Ende Woche noch heißer mit bis zu 37 Grad. Heute sind dann vor allem in den Bergen am Nachmittag auch ein paar Wärmegewitter mit dabei. Morgen ist es dann aber wieder wolkenlos und gewitterfrei.
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5: 10 Minuten mehr brauchen Sie im Moment von Frastanz nach Feklerstadt einwärts. Sonst wird es überall langsam ruhiger. Wenn Sie aber trotzdem Meldungen haben, dann gerne anrufen oder schicken Sie uns eine Sprachnachricht an 0800 20 4000.
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0: Gut, okay. Das war klar, dass wir gegen Argentinien nicht gewinnen können.
1: Naja.
0: Wir waren bei der falschen Sportart, Daniel Kulowitz.
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3: It's awesome to learn new ones.
2: Wir lernen neue Leute mit neuer Sprache kennen.
3: Even in a language I don't know.
2: Das öffnet ein völlig neues Tor für uns, sagen die US-Amerikanerinnen.
4: World Cup has really opened up a new door for us.
0: Ja, aber sie hätten uns auch vorher sagen können, dass es um Fußball geht.

0: der Zirkel im Himmelmond.
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3: Gleich mit dem Vormittag. Danke fürs Zuhören. Gesund lieber.
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3: Also jetzt ist es soweit. 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
8: Ja klar, hey. Wir gegen Messi, oder?
9: Da wäre mehr drin gewesen. Insgesamt war der Auftritt mutig, couragiert.
10: Man kann unsere Jungs überhaupt keinen Vorwurf machen.
3: Ja, wir sind noch nicht raus aus dieser WM.
9: Im letzten Spiel brauchen wir auf jeden Fall noch einen Punkt.
3: In Dornbirn haben Sie die Möglichkeit, Alltagsgegenstände einfach auch auszuleihen.
11: Die man sich so vielleicht nicht leisten kann oder die man einmal im Jahr braucht. Ganz niederschwellig und es soll wirklich für alle zugänglich sein. Das ist uns das Wichtigste gewesen.
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1: Am Mikrofon Martin Balder. Die Bundesregierung will für die kommenden 2 Jahre 60 Millionen Euro als sogenannte Krisenmaßnahme für den Luftverkehr zur Verfügung stellen. Die Branche beklagt seit langem zu hohe Kosten in Österreich und leidet auch unter den Folgen des Kriegs im Iran. Mehr von Maria Kern.
2: Was Klimaschützer freut, wird von der Luftfahrtbranche beklagt. Die Zahl der Passagiere geht in Österreich zurück. Einerseits, weil es kriegsbedingt weniger Flüge in den Nahen Osten gibt. Andererseits, weil Billigfluglinien wegen hoher Kosten aus Wien weggegangen sind. Das Verkehrsministerium stellt im Gegenzug nun je 30 Millionen Euro für die kommenden 2 Jahre bereit. Luftfahrtexperte Kurt Hoffmann.
3: Also es ist ein nettes Zeichen, aber es ändert eigentlich an der Problematik für die österreichischen Fluglinien oder die Fluglinien, die nach Österreich fliegen, und die Airports eigentlich nichts.
2: Es brauche eine langfristige Lösung, so Hoffmann. Flughäfen und Airlines fordern, dass die Ticketsteuer fällt, weil viele andere Länder keine solche Abgabe haben. In Österreich macht sie 12 Euro pro Ticket aus. 30 Euro sind es für Kurzstrecken. Mit den neuen Mitteln der Regierung könnte die Abgabe geringfügig gesenkt werden.
1: Hitzestress nimmt weltweit zu. Laut einer neuen Studie gibt es etwa in Südeuropa heute um bis zu 50 Hitzetage mehr als noch in den 90er Jahren. Ein Wärmestau im Körper belastet das Herz-Kreislauf-System und kann im Extremfall sogar tödlich sein. Hitzestress hängt nicht nur von der Temperatur, sondern auch von der Luftfeuchtigkeit ab. So kann sich die tatsächliche Temperatur um 4 bis 5 Grad höher anfühlen. In Tschechien haben die Mitarbeiter des öffentlich-rechtlichen Rundfunks gestern gestreikt. Grund war die von der Regierung geplante Abschaffung des Rundfunkbeitrags. Markus Langer berichtet.
4: Hunderte Mitarbeiter des tschechischen Fernsehens protestierten vor ihrem Arbeitsplatz, während Beschäftigte des Radios eine Menschenkette um das Gebäude bildeten. Manche Sendungen begannen verspätet. Insgesamt beteiligten sich tausende Menschen an dem eintägigen Streik. Die Regierung von Premier Babiš hatte in der vergangenen Woche dafür gestimmt, die Finanzierung des öffentlich-rechtlichen Rundfunks von einem von den Zuschauern gezahlten Rundfunkbeitrag auf eine direkte staatliche Finanzierung umzustellen. Sie kündigte außerdem eine Kürzung der Mittel an. Kritiker wie die Organisation Reporter ohne Grenzen sehen die Unabhängigkeit des öffentlich-rechtlichen Rundfunks in Tschechien gefährdet.
1: In Kanada sind bei einem Schusswaffenangriff 3 Menschen getötet worden. Der Täter hatte in einem Hotel in Montreal einen Polizisten erschossen und dann das Feuer auf alarmierte weitere Beamte eröffnet. Er wurde bei dem Schusswechsel getötet, ebenso ein Zivilist, wobei noch unklar ist, von wem. Der Täter hat laut Medienberichten ein hasserfülltes Manifest hinterlassen und soll Anhänger der frauenfeindlichen Incel-Bewegung gewesen sein. Das waren die Nachrichten mit Martin Walder.
5: Wir schauen uns das Wetter für Vorarlberg an. Es ist ein sehr heißer Tag, der wieder auf uns wartet. Bis zu 34 Grad, sehr viel Sonne. Und ähnlich heiß geht es dann eigentlich auch am Mittwoch und am Donnerstag weiter. Und am Freitag soll es noch eine Schippe heißer werden mit bis zu 36 Grad. Das ist der Radio Vorarlberg Verkehrsservice. 9.30 Uhr, kommen gut voran. Wenn Sie was entdecken, bitte gleich durchgeben an die 0800 20 4000. Und jetzt volle Fahrt voraus in diesen Vormittag mit Michael Jackson. Hier ist Beat It.

Das sind die Archies mit Sugar, Sugar, schönen Vormittag. Geht's Ihnen da wie mir? Seitdem ich ein Handy habe, merke ich mir absolut keine Telefonnummer mehr. Aber eine Nummer, die geht mir nicht mehr aus dem Kopf. Es ist die 32168. Rosis Nummer. Die Münchner Freiheit, jetzt bei Radio Vorarlberg mit Skandal im Sperrbezirk. Das ist Feststellzimmerung bei 1000 Grad.

0: Kult aus den 80ern. I am what I am. Das ist Gloria Gaynor hier bei Radio Vorarlberg. Es ist 9.30 Uhr, Zeit für die Radio Vorarlberg Nachrichten.
1: Mit Thomas Giesinger, schönen Vormittag. Ein durchaus positives Zeugnis stellt die Volksanwaltschaft den Vorarlberger Pflegeheimen und Jugendeinrichtungen aus. Bei ihren Kontrollen hat sie dort im Vorjahr vor allem Lob verteilt. So war die Pflegedokumentation in einem Heim besonders vorbildhaft. In den Jugendeinrichtungen wurde die Professionalität der Arbeit positiv hervorgehoben. Kritik gab es aber am Land wegen des schleppenden Ausbaus der Kinder- und Jugendpsychiatrie. In Vorarlberg gibt es nach wie vor nur sehr wenige Primärversorgungseinheiten. Mit 3 Gemeinschaftsordinationen hinke man im Ländervergleich deutlich hinterher, kritisieren die Neos. In Oberösterreich gäbe es zum Beispiel 20 Primärversorgungseinheiten. Das Land putze sich hier bei der Ärztekammer und der ÖGK ab. Bei einem Industriebetrieb Colini in Hohenems sind am Abend rund 500 Liter Schwefelsäure ausgetreten. Vorsätzlich wurde der Bereich rund um den Emsbach, ein Spielplatz, ein Tennisplatz und auch der Betrieb geräumt. Durch Messungen und Untersuchungen konnte aber rasch Entwarnung gegeben werden. Es hat keine Gefahr für Menschen bestanden. Die Schwefelsäure dürfte durch einen technischen Defekt an einem Pumpenaggregat aus dem unterirdischen Tank ausgetreten sein.
0: Wir schauen uns jetzt das Wetter an für Vorarlberg. Da geht's weiter mit der Hitze und ich habe mir vorgenommen, ganz viel zu trinken. Das Problem, ich muss jetzt halt ständig aufs Klo gehen. Maximal gehen sie heute bei dem sonnigen Wetter wieder bis zu 34 Grad aus. Und ähnlich heiß wird es dann auch morgen am Mittwoch und übermorgen am Donnerstag. Das ist der Radio Vorarlberg Verkehrsservice. Um 9.30 Uhr, Sie kommen gut voran auf Vorarlbergstraßen.
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0: Jetzt mit Effa David und der war in den 80ern ziemlich pleite. Dann hat er seinen Manager gefragt, na, was soll ich denn machen? Und der hat gesagt, mach doch was Tanzbares. Das ist das Ergebnis. Hier ist ein Welthit aus den 80ern. Hier ist Words.

0: Aber es ist so ein cooler Song. Loving Spoonful, Summer in the City bei Radio Vorarlberg. Und auch heute können Sie Spiegeleier auf der Motorhaube anbraten. Es ist heute wieder ein heißer Tag, an dem selbst Joshua Caddison seinen Anzug auszieht und sich mit kurzer Hose ans Klavier setzt. Sein großartiger Hit Jesse hören wir hier gleich nach den Gypsy Kings mit Volare.
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1: Am Mikrofon Martin Balder. Der Abschuss von Braunbären soll in der EU erleichtert werden. Das fordern Rumänien und die Slowakei in einem Brief an die EU-Kommission. Begründet wird das nicht nur mit Bärenangriffen auf Nutzvieh, sondern auch mit der steigenden Gefahr für Menschen. Bei der heutigen Sitzung der Landwirtschaftsminister wollen die beiden Länder um Unterstützung für ihren Vorstoß werben. Aus Brüssel, Tim Kubal.
2: Als Spitzenraubtier ohne natürliche Feinde sei für die Art dringend eine wirksame Bewirtschaftung notwendig, heißt es in dem Schreiben der beiden Länder, das von Kroatien, Tschechien und Finnland unterstützt wird. Das sei auch für Finnland sehr wichtig. Mit einer Population von fast 2600 Braunbären, sagt die finnische Landwirtschaftsministerin Sari Essayah.
3: Nearly 2600 bears.
2: Die Bären würden eine Bedrohung für die Menschen darstellen.
3: A threat, for humans.
2: Man müsse daher auf vorsorgliche Jagd zurückgreifen.
3: We need, preventing hunting.
2: Kroatien und Rumänien berufen sich in ihrem Schreiben auf das Beispiel des Wolfs, dessen Schutzstatus ist erst vor 2 Jahren in der Europäischen Union gelockert worden. Der Wolf ist von einer streng geschützten zu einer geschützten Art herabgestuft worden, was Abschüsse erleichtert.
1: US-Außenminister Marco Rubio besucht ab heute 3 Golfstaaten. Nach den Vereinigten Arabischen Emiraten folgen Kuwait und Bahrain. Rubio will den Partnerstaaten bei seiner dreitägigen Reise das Rahmenabkommen mit dem Iran und die Bemühungen um einen freien Schiffsverkehr in der Straße von Hormuz erläutern. Belgien hat 5 Vertretern der radikal-islamischen Taliban Visa erteilt. Die Delegation wird in Brüssel erwartet, um Gespräche mit der EU über die Rückführung abgelehnter Asylwerber nach Afghanistan zu führen. Markus Langer berichtet.
4: Die Visa seien nun nach einer Sicherheitsüberprüfung gewährt worden, sagte eine Sprecherin des belgischen Außenministers. Die Einreiseerlaubnis gelte demnach nur für einen Tag und nur für Belgien, nicht für den Schengen-Raum. Aus Sicherheitsgründen soll das Ankunftsdatum der Delegation nicht veröffentlicht werden. Informell hieß es allerdings, dass die Gespräche bereits heute stattfinden könnten. Die Europäische Kommission hat die Vertreter der Taliban zu Gesprächen eingeladen, um die irreguläre Migration einzudämmen und die Abschiebungen zu verstärken, obwohl sie die Taliban-Regierung nicht offiziell anerkennt. Das geplante Treffen ist umstritten. Kritiker sprechen von einem Verstoß gegen die Werte der Europäischen Union.
1: Die 5 Volksbegehren, die bis gestern Abend unterzeichnet werden konnten, sind gescheitert. Alle verfehlten die für eine Behandlung im Parlament nötigen 100.000 Unterschriften klar. Am besten schnitt mit 60.000 Unterstützern jenes für Gratis-Verhütungsmittel ab, gefolgt von der Initiative, den Karfreitag zu einem gesetzlichen Feiertag für alle zu machen. Das waren die Nachrichten mit Martin Balder.
5: Wir schauen uns das Wetter für Vorarlberg an. Da gibt es heute wieder viel Sonne und maximal gehen sich heute wieder 34 Grad aus. Morgen Mittwoch, übermorgen Donnerstag bleibt das Wetter ähnlich, auch von den Temperaturen. Und am Freitag soll es sogar noch ein Stück heißer werden. Das ist der Radio Vorarlberg Verkehrsservice. 10.03 Uhr kommen gut voran. Wenn Sie was entdecken, bitte durchgeben an die 0800 20 4000.
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5: Jetzt mit Katrina and the Waves, Walking on Sunshine. Und bei der Hitze bitte auf Zehenspitzen, weil der Asphalt, der hat derzeit eine ziemlich hohe Temperatur.

0: Ja, ein paar Streichleinheiten hätten gestern nach dem Argentinien-Spiel auch gut getan, oder? Gegen Argentinien darf man eh verlieren, nur wehtun tut es halt trotzdem ein bisschen. Es hätte auf der anderen Seite aber wirklich ein unvergesslicher Abend werden können, wenn es diesen Lionel Messi nicht geben würde. Am Ende gewinnt Argentinien 2:0 und ich habe den Elias aus Götzis gefragt, ob er jetzt eigentlich mit dem Endergebnis, ja, ob er da enttäuscht ist.
1: Na, eigentlich gar nicht enttäuscht. Eigentlich bin ich stolz auf die Mannschaft, dass sie überhaupt in der WM dabei sind und im nächsten Spiel gegen Algerien werden wir eh sehen, wer weiterkommt.
2: Rechnest du damit, dass Österreich ins 16. Finale kommt?
1: Definitiv.
0: Also wir nehmen jetzt die positive Energie vom Elias mit. Das Entscheidungsspiel gegen Algerien, bei dem schon ein Unentschieden reichen würde, das startet am Sonntag. Morgen um 4 Uhr. Also da wartet uns ein heißes Fußballfrühstück.

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0: großartiger Hit von Supertramp. Take the long way home. Es ist 10.30 Uhr, Zeit für die Radio Vorarlberg Nachrichten.
1: Mit Thomas Giesinger, schönen Dienstagvormittag. Die aktuelle Hitzewelle setzt uns Menschen zu. 40% aller Vorarlbergerinnen und Vorarlberger fühlen sich durch die Hitze stark oder eher stark belastet. Das sind um 5% mehr als noch 2019. Das zeigt eine Auswertung der Statistik Austria. Asphalt heizt sich unter der prallen Sonne auf bis zu 60 Grad auf. Der Verkehrsclub Österreich fordert deshalb mehr Beschattung, vor allem von Gehsteigen und Bus- und Bahnhaltestellen. Landtagspräsident Harald Sonnecker spricht sich angesichts des aktuellen Sparzwangs gegen eine Verkleinerung des Landtags aus. Die aktuelle Zahl von 36 Abgeordneten gäbe es schon seit Jahrzehnten. Die Bevölkerung im Land sei seitdem aber deutlich gewachsen, sagt Sonnecker. Es sei in einer repräsentativen Demokratie auch wichtig, dass das Verhältnis von Wählerinnen und Wählern und Abgeordneten zusammenpasse. Der Streit um die Zahl der freien Kindergartenplätze in Vorarlberg geht in die nächste Runde. Vom Land heißt das ja, 2000 Plätze für Dreijährige seien unbesetzt. Die Gemeinden können das nicht nachvollziehen. Das Land rechne hier mit der Maximalauslastung statt mit tatsächlich verfügbaren Betreuungsplätzen. Die NEOS möchten nun unter anderem wissen, nach welcher Methode das Land die verfügbaren Betreuungsplätze berechnet.
0: Ja, und heute knarren in Vorarlberg wieder die Klimaanlagen und zwar laufen die auf Hochtouren. Maximal gehen sich heute wieder heiße 34 Grad aus bei viel Sonne und ähnlich geht es morgen am Mittwoch und übermorgen am Donnerstag weiter. Am Freitag wird sogar noch ein Stück heißer mit bis zu 36 Grad. Das ist der Radio Vorarlberg Verkehrsservice, 10.31 Uhr, Sie kommen gut voran.
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0: Für manche Songs müsste man eigentlich einen roten Radio Vorarlberg Teppich ausrollen, wenn die kommen. Der nächste, der ist so wunderschön und hätte sich das verdient. Hier ist Spandau Ballet mit Gold.
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0: 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Das singen auch Vorarlberger über Vorarlberg, wenn sie irgendwo weit weg im Urlaub sind, weil es halt bei uns in Vorarlberg schon echt schön ist und man unser Ländle schnell vermissen kann. 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
1: Ja, mega. 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
0: Und das nächste Mal spielen wir heute schon wieder um 16 Uhr bei Christian Sutter.

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2: Am Mikrofon Martin Balder. Die EU will die Abhängigkeit von den großen US-Zahlungsanbietern wie PayPal, Visa oder Mastercard verringern. Erreichen will man das mit dem Bezahldienst Wero. Nun sind auch österreichische Banken an Bord. Mehr von Julian Kern.
3: Die erste Bank, die Raiffeisen Bank International, sowie drei Raiffeisen Landesbanken steigen beim europäischen Bezahldienst Wero ein. Technisch funktioniert Wero ähnlich wie eine SEPA-Sofortüberweisung. Geld wird per Handynummer in Echtzeit übertragen, direkt zwischen zwei Bankkonten, ohne Kreditkarte oder US-Zwischenhändler. Hinter Wero steht ein Zusammenschluss von mehr als 10 Banken und zwei Zahlungsdienstleistern. Rund 55 Millionen Menschen in ganz Europa nutzen die Anwendung bereits, vor allem in Frankreich. Deutschland und Belgien wird das System für Überweisungen zwischen Privatpersonen verwendet. Seit Ende des vergangenen Jahres bieten auch Online-Shops Wero als Bezahlmethode an. Künftig möchte die europäische Initiative eine echte Alternative für etablierte Anwendungen wie etwa PayPal sein. Anfang 2028 soll der europäische Zahlungsdienstleister auch in Österreich starten.
2: Rumänien und die Slowakei wollen den Abschuss von Braunbären in der EU erleichtern. Weil die Bären keine natürlichen Feinde haben, würden sie nicht nur Nutzvieh, sondern auch menschengefährlich, heißt es in einem Brief an die Kommission. Auch Kroatien, Tschechien und Finnland befürworten eine vorbeugende Bejagung. In Saudi-Arabien wird heute das Urteil gegen Hassan E. erwartet. Der 21-jährige Niederösterreicher hatte im März 2024 in Mekka einen Sicherheitsbeamten niedergestochen und sitzt seitdem in Haft. Ihm droht die Todesstrafe. Christoph Benders berichtet.
4: Hassan E. soll für die Radikalisierung von Behram A. verantwortlich gewesen sein, jenem Mann, der ein Attentat auf eines der Taylor Swift-Konzerte geplant hatte. Gemeinsam wollten sie auch Anschläge im Ausland begehen. Hassan E. hat in Mekka auf einen Sicherheitsbeamten eingestochen. In Saudi-Arabien gilt die Todesstrafe. Prinzipiell habe Saudi-Arabien als souveräner Staat das Recht, über das Strafmaß zu entscheiden, so Völkerrechtler Ralf Janik.
5: Andererseits hat Österreich das Recht und die Möglichkeit, sich für eigene Staatsbürger zu setzen. Das heißt, eine Art salomonische Lösung wäre, dass er nicht mit dem Tod bestraft wird, aber lebenslänglich im Gefängnis ein wahrscheinlich tristes Dasein fristet.
4: Dass Hassan E. die Haft in Österreich verbüßen könnte, hält Janik für unwahrscheinlich. Vom Außenministerium heißt es, man leiste konsularische Unterstützung.
2: In Italien hat das Gesundheitsministerium wegen der extremen Hitze für 15 Städte die höchste Alarmstufe ausgerufen, darunter auch Rom. Die Bevölkerung wird aufgerufen, sich in den heißesten Stunden drinnen aufzuhalten, viel zu trinken und nur leichte Mahlzeiten zu sich zu nehmen. Im Badeort Legnano mussten unterdessen 19 Jugendliche aus Österreich wegen Hitzschlags ärztlich versorgt werden. Die 15- und 16-jährigen Camper hatten den ganzen Tag am Strand verbracht, ohne Sonnenschutz und ohne genug zu trinken. Das waren die Nachrichten mit Martin Balder.
6: Wir schauen uns das Wetter für Vorarlberg an. Da erreichen wir gerade den ersten 30er in Bludenz, Feldkirch und Dornbirn direkt dahinter mit 29 Grad. Es wird heute wieder heiß, sonnig. Bis zu 34 Grad gehen sich aus. Ähnlich dann auch morgen der Mittwoch, übermorgen dann der Donnerstag. Und am Freitag soll es noch ein Stück heißer werden mit bis zu 36 Grad. Das ist der Radio Vorarlberg Verkehrsservice, 11.03 Uhr. Sie kommen gut voran, wenn Sie was entdecken, bitte durchgeben an die 0800 20 4000.
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6: Der nächste Song, der macht Lust auf Wassermelonen. Hier ist der Soundtrack zu Dirty Dancing, hier ist The Time of My Life. 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

0: schöner Song. Jupiter Jones mit Still.
1: Und in dieser halben Stunde gleich noch ein Song, den man entweder aus großen Liebesfilmen kennt oder vielleicht von der Warteschleife her, wenn man schon zum dritten Mal verbunden wird. Bitte haben Sie noch etwas Geduld. Der Anrufer meldet sich in Kürze. Das ist Bryan Adams mit Everything I do it for you. Und den Song hören wir gleich.
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0: Schönen Dienstagvormittag bei Radio Vorarlberg. Es ist 11.30 Uhr, Zeit für die Radio Vorarlberg Nachrichten.
1: Mit Thomas Giesinger, schönen Dienstag. Der Energieversorger Illwerke VKW hat vor kurzem seine Jahresbilanz für 2025 vorgelegt. Das Unternehmen hat ein Plus von 159 Millionen Euro erwirtschaftet. Das ist zwar weniger als im Jahr davor. Der Rückgang ist aber auf die niedrigen Wasserstände bei Flusskraftwerken, den erhöhten Instandhaltungskosten und dem Energiekrisenbeitrag Strom zurückzuführen. Stromanbieter haben ja quasi eine Sondersteuer für übermäßige Gewinne zahlen müssen. 2.000 Euro für jede Geburt eines Babys. Diese Forderung hat die FPÖ im letzten Vorarlberger Landtagswahlkampf aufgestellt. Davon ist am Ende trotz Regierungsbeteiligung aber wenig übrig geblieben. Geld gibt es nur für Mehrlingsgeburten. Eltern von Zwillingen bekommen etwa 800 Euro vom Land. Das hat im Vorjahr insgesamt 31.000 Euro gekostet. Zum Vergleich, etwa dreimal so viel hat das Land für Zeitungen und Zeitschriften ausgegeben. Die aktuelle Hitzewelle setzt uns Menschen zu. 40% aller Vorarlbergerinnen und Vorarlberger fühlen sich durch die Hitze stark oder eher stark belastet. Das sind um 5% mehr als noch 2019. Das zeigt eine neue Auswertung der Statistik Austria. Asphalt heizt sich unter der prallen Sonne auf bis zu 60 Grad auf. Der Verkehrsclub Österreich fordert deshalb mehr Beschattung, vor allem von Gehsteigen und Haltestellen.
2: Viel angenehmer als auf der Autobahn wird es heute im Freibad sein. Aber da sollten Sie auch früh dran sein, weil später gibt es wahrscheinlich dort nur noch Stehplätze im Wasser. Es ist halt wieder ein sehr heißer Tag. Bis zu 34 Grad gehen Sie aus. Nachmittag noch ein bisschen Wolken, machen das Wetter richtig schwül. Ähnlich heiß geht es dann morgen Mittwoch und am Donnerstag weiter und am Freitag erwarten wir sogar noch einen heißeren Tag mit bis zu 36 Grad. Das ist der Radio Vorarlberg Verkehrsservice, 11.31 Uhr. Sie kommen gut voran.
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2: Ja, der nächste Song klingt so ein bisschen nach Sonnenbrille und gute Laune. Hier ist ein 80er-Klassiker von Soul Sisters mit The Way to Your Heart.

0: Große italienische Gefühle warten hier auf uns. Gleich hier Marta Bazzar mit Dissento. Das heißt so viel wie ich spüre dich. Hören wir hier gleich.
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0: Das direkt an der Salzach und am Fuß des Zennengebirges gelegene Pfarrwerfen ist die älteste Pfarre des nördlichen Pongaus. Bereits 1074 wurde eine dem heiligen Cyriak geweihte Kirche dort erwähnt. Das heutige Gotteshaus wurde im späten 15. und Anfang des 16. Jahrhunderts errichtet. Es ist eine spätgotische dreischiffige Basilika mit drei gotischen Flügelaltären. Diese wurden aber erst in der zweiten Hälfte des 19. Jahrhunderts in der heutigen Form aufgestellt und zum Teil neugotisch ergänzt. Im Hochaltar steht eine Madonnenstatue aus dem Jahr 1500 im Mittelpunkt. Das Bauensemble der Kirche umfasst auch einen markanten Spitzenturm sowie einen stattlichen Pfarrhof.
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2: Willkommen zum Mittagsjournal. Der öffentliche Dienst muss sich auf Einschnitte einstellen. Bei der Hitze träumen viele von einer Klimaanlage, doch der Einbau kann an der Hausgemeinschaft scheitern. Am Mikrofon ist Anselm Peer. Heute ist Welttag des öffentlichen Dienstes und der steht vor großen Veränderungen. Das hat der zuständige Staatssekretär Alexander Bröll bei einer Veranstaltung in Wien klargemacht. Die Devise lautet weniger Personal, dafür mehr künstliche Intelligenz und Digitalisierung. Mehr von Eva Haslinger.
3: Der feierliche Rahmen täuscht nicht über die Realität hinweg. Jeder zweite Vertragsbedienstete soll nicht nachbesetzt werden, so Beamtenstaatssekretär Alexander Bröll, ÖVP.
4: Ja, das ist eine Realität. Ja, wir haben budgetäre Notwendigkeiten, aber wir starten erst mit Ende 27 damit der Transformationsprozess auch gelingen kann.
3: Durch Digitalisierung und künstliche Intelligenz könne man viele Prozesse vereinfachen, meint er. Nicht ganz ohne Skepsis reagiert der oberste Beamtengewerkschafter Eckehard Quinn auf die Ankündigungen. Ohne Aufgabenreform werde das zu einer Mehrbelastung führen.
5: Wenn weniger Personen die gleiche Arbeit verrichten sollen, wird sich das nicht ausgehen. Und das ist dann etwas, was die Kundinnen und Kunden, also die Menschen, die in Österreich leben, bemerken. Halt längere Wartezeiten etc.
3: Mittelfristig sei mit KI und Digitalisierung einiges möglich, aber nicht kurzfristig, so Quinn.
2: Die Hitzewelle hat Europa fest im Griff. In Spanien werden bis zu 44 Grad erwartet. Bei uns werden es am Wochenende bis zu 39 Grad. Viele träumen da von einer Klimaanlage. Beim Einbau kann man aber auf einige Hürden stoßen. Beate Tomasowitsch hat einen Pensionisten in einer Dachgeschosswohnung in Wien besucht.
6: Ernst Dahlus wohnt seit einem Vierteljahrhundert im Dachgeschoss eines Hauses aus den 1960er Jahren. Neben dem Esstisch läuft ein neu angeschaffter Ventilator. Wie heiß es wird, zeigt mir der Pensionist im Gang. Beim Eingang.
7: Wir haben jetzt 30,2, das ist mein anderer Thermometer, der hat 30,3.
6: Ja. Gehen dann die Temperaturen in der Nacht im Moment überhaupt runter?
7: Kaum, also nicht so, wie sie eigentlich sollten. Ja. Ich meine, ich gehe dann halt immer wie im schlimmsten Fall her und reiße die Tür auf und unten die Tür auf und mache einen Durchzug, weil dann komme ich wenigstens auf 4 Grad runter.
6: Schlafen also manchmal nur bei offener Haustür. Eine Klimaanlage ist an der Hausgemeinschaft gescheitert.
7: Müsste jeder Hausbesitzer oder Wohnungsbesitzer sozusagen sein Okay dazu geben. Das kann man in dem Haus vergessen, das kriegt man halt.
6: Im Vorjahr ist der Pensionist im Sommer aufs Land geflüchtet. Ob er sich das heuer auch leisten kann, weiß er noch nicht.
2: In der US-Hauptstadt Washington soll heute eine neue Verhandlungsrunde zwischen Israel und dem Libanon starten. Trotz Waffenruhe gibt es ja weiter Angriffe zwischen Israel und der pro-iranischen Hisbollah-Miliz. Die Hisbollah ist an den Gesprächen aber gar nicht beteiligt und Israel will nicht aus dem Südlibanon abziehen. Die Hoffnung auf eine Einigung ist also gering. Nach dem Brandanschlag auf eine Mittelschule in Oberösterreich hat die Polizei einen 15-Jährigen ausgeforscht. Er gibt zu, im April zwei Molotow-Cocktails in den Eingangsbereich der Schule in Haid im Bezirk Linz-Land geworfen zu haben. Er wollte, dass der Unterricht ausfällt und der Elternsprechtag abgesagt wird. Die Schule musste wochenlang renoviert werden. Bei der Fußball-WM hallt die knappe Niederlage Österreichs gegen Weltmeister Argentinien noch nach. Der Blick ist aber bereits nach vorne gerichtet, Daniel Kulowitz.
8: Das 0:2 gegen den Weltmeister ist sicherlich kein Beinbruch. Mit einem Punktgewinn haben sicherlich nur die größten Optimisten gerechnet. Die Fehler beinhart analysieren und dann das Gruppenspiel mutig anlegen gegen Algerien. So der Marschbefehl von Kapitän David Alaba.
9: Ja, bei einem Turnier gibt es nicht viel Zeit, nach hinten zu schauen. Man muss nach vorne schauen und wir haben trotzdem weiterhin die Möglichkeit, alles in unserer Hand zu haben. Und wir wissen, dass es ein wichtiges Spiel wird gegen Algerien. Dementsprechend wollen wir dann auch auftreten.
8: Algerien schlägt in dieser Gruppe Jordanien 2:1 und das bedeutet, vor dem Schlusstag verlieren verboten für Österreich, aber es reicht uns ein Unentschieden zu Platz 2. Sonntag, 4 Uhr früh, Österreich gegen Algerien.
2: Das war das Mittagsjournal mit Anselm Peer.
10: Bin mir sicher, dort in der Früh wird es nicht so heiß sein, aber die Temperaturen, die gehen rauf und zwar heute und auch die nächsten Tage. Heute gehen sie maximal 34 Grad aus. Gibt viel Sonne, hier und da auch ein paar Wolken. Hier und da kann es auch ein kurzes Gewitter geben, es ist aber eher unwahrscheinlich. Morgen dann am Mittwoch, übermorgen am Donnerstag wird es ähnlich heiß wie heute. Am Freitag steigen dann nochmal die Temperaturen auf bis zu 36 Grad. Das ist der Radio Vorarlberg Verkehrsservice. Um 12.06 Uhr, Sie kommen gut voran. Wenn Sie was entdecken, bitte durchgeben an die 0800 20 4000.
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0: to go. Sehr in Radio Vorarlberg. Es ist in Vorarlberg sehr heiß und es bleibt auch sehr heiß. Aber heute vor einem Jahr, da hat uns nicht die Hitze beschäftigt, sondern ein heftiges Gewitter. Thomas Giesinger.
1: Ja, das Gewitter hat damals dazu geführt, dass die Dornbirner Karrenseilbahn aus den Seilen gerissen wurden. Bange Stunden für 19 Menschen, die in der Seilbahn in luftiger Höhe gefangen waren. Die Rettung hat sich über Stunden gezogen. Ein Kraftakt war das für die Eingesperrten und auch für alle Rettungskräfte. Wir blicken zurück auf heute vor einem Jahr in den Mittagsnachrichten um 12.30 Uhr.
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3: Wendepunkte beginnen manchmal mit einem Blick auf das, was wir geschaffen haben. 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
1: Der Landesenergieversorger Illwerke VKW hat deutlich weniger Gewinn eingefahren. Dennoch zahlt das Unternehmen weiter eine hohe Dividende an das Land. Und das Karrenunglück jährt sich heute zum ersten Mal. Wir blicken zurück und haben nachgefragt, wie es den Betroffenen von damals heute geht. Mein Name ist Emanuel Broger, schön, dass Sie mit dabei sind. Die Gewinne des Energieversorgers Illwerke VKW sind im letzten Jahr deutlich zurückgegangen. Dennoch fällt die Bilanz mit einem Plus von 159 Millionen Euro positiv aus. Diese Zahlen sind heute Vormittag frisch präsentiert worden. Thomas Haschberger, dieser Gewinnrückgang ist ja schon interessant. Wie ist er denn zu erklären?
2: Ja, es ist eine Mischung aus Natureinflüssen, Investitionen und hohen Abgaben. Die Illwerke VKW haben einen Teil des Gewinnes an den Bund abgeben müssen. Das war der Energiekrisenbeitrag Strom, also quasi eine Sondersteuer auf übermäßige Gewinne. Dann sind die Kosten für die Netzerhaltung gestiegen und schon im vergangenen Jahr waren die Wasserstände in den Flüssen niedrig. Darum haben die Laufkraftwerke weniger produziert. Das ist ein Problem, das es auch heuer natürlich wieder gibt, sagt Vorstandsvorsitzender Christoph German.
3: Das wirkt sich heuer auch aus. Die Auswirkungen bis jetzt sind heuer stärker wie im letzten Jahr. Wir hängen gut 30% bei der Erzeugung zurück.
2: In Summe ist der Gewinn um 40% zurückgegangen auf 159 Millionen Euro. Das Land bekommt insgesamt 97 Millionen Euro, davon 66 Millionen an Dividende und der Rest sind weitere Abgaben.
1: Heuer investieren die Illwerke VKW 400 Millionen Euro. Wo genau fließt denn das Geld hin?
2: Ja, ein Projekt ist das Nahwärmewerk in Bürs. Da soll heuer noch der Baustart erfolgen. Aber es wird auch das Glasfasernetz in Vorarlberg ausgebaut. Und dann gibt es natürlich noch das Megaprojekt um 2,6 Milliarden Euro. Das ist das Pumpspeicherkraftwerk Lühnersee 2. Ende Juli wird die Umweltverträglichkeitsprüfung eingereicht, sagt Landeshauptmann Markus Wallner.
4: Dann braucht es rasche Verfahren im Landhaus, da sind wir gut vorbereitet. Und dann ein Baubeschluss. Wir zielen ab, auf 2028 ins Bauen zu kommen und dann kommt eine lange Bauphase.
2: Mit dem Kraftwerk will das Land die Stromversorgung in Vorarlberg sicherstellen und 2037 soll es in Betrieb gehen.
1: Ja, danke Thomas Haschberger und damit nun zu einem Vorfall, über den damals in ganz Österreich und auch darüber hinaus berichtet wurde. Heute vor genau einem Jahr saßen 19 Menschen sowie ein Hund über Stunden hinweg in der Karrenseilbahn fest. Und das in luftiger Höhe von 150 Metern. Eine Windböe hatte Trag- und Zugseil aus der Führung gehoben. Es waren viele bange Stunden, niemand wusste, wie es weitergeht. Erster Journalist am Ort des Geschehens war damals Stefan Krobert. Stefan, du wirst dich wahrscheinlich noch gut an diesen Einsatz erinnern.
5: Ja, es war für uns alle eine extreme Ausnahmesituation, weil lange nicht klar war, wie die Passagiere gerettet werden könnten. Unter der Gondel zu stehen und immer wieder den Hubschrauber kreisen zu sehen, das war schon heftig und es war natürlich vor allem für die 19 Insassen der absolute Albtraum. Normalerweise können Fahrgäste in einem solchen Fall relativ rasch mit einer Rettungsgondel in Sicherheit gebracht werden. Doch genau das war dieses Mal wegen der Seilentgleisung nicht möglich. Mit dem Polizeihubschrauber wurden zunächst Spezialisten auf das Dach der Gondel gebracht. Die Kabine musste gesichert werden, bevor die eigentliche Rettung erst um 17 Uhr starten konnte.
1: Wir haben ja auch alle noch die Bilder im Kopf, wie dann diese 19 Insassen nach vielen Stunden einzeln abgeseilt wurden. Wie geht es den Fahrgästen von damals denn heute?
5: Genau, um 22.30 Uhr war der Einsatz ja dann erst zu Ende. Ich konnte mit drei Fahrgästen aus Vorarlberg telefonieren. Sie wollen nun nicht mehr in die Medien und das ist verständlich. Denn die Horrorstunden kommen in diesen Tagen natürlich wieder bei Ihnen hoch. Ein Mann hat seine Textnachricht, mit der er sich von seiner Familie eigentlich verabschiedet hat, immer noch, hat er mir erzählt. Eine Frau berichtet, dass sie bei einem Unwetter heute immer noch ein sehr ungutes Gefühl habe. Aber, und das berichten alle übereinstimmend, die psychologische Hilfe, die sie in Anspruch genommen haben, sei sehr hilfreich gewesen. Sie sind auch wieder in eine Gondel gestiegen. Ein Jahr danach geht es ihnen also wieder gut. Vergessen werden sie den 23. Juni 2025 aber wohl nie.
1: Ja, danke Stefan Krobert für diese Schilderungen zum Karrenunglück vor genau einem Jahr. Wie zufrieden sind die Mitarbeiterinnen und Mitarbeiter in den Vorarlberger Krankenhäusern? Dieser Frage sind die Arbeiterkammer und der Spitalsbetreiber KHBG nachgegangen. Und da zeigt sich, fast die Hälfte ist mit dem Dienstplan unzufrieden. Dafür gibt es häufig private Gründe. 27% der Mitarbeitenden betreuen oder pflegen Angehörige zu Hause. Mehr als 2/3 sagen außerdem, sie müssten zu viele Aufgaben gleichzeitig erledigen. Seit 31 Jahren wird in der Johanniterkirche mitten in der Feldkirche Altstadt zeitgenössische Kunst gezeigt. Die aktuelle Installation heißt Between States of Matter und ist vom Vorarlberger Künstler Matthias Kessler. Zwischenzeitlich gab es Befürchtungen, dass es die letzte Installation sein könnte. Wegen Einsparungsplänen der Stadt hatte der Verein angedroht, die Ausstellungen zu beenden. Das dürfte nun aber doch nicht passieren. Annette Raschner.
6: Man sei in guten Gesprächen, betont Kulturamtsleiterin Maria Simmer. Ein Ende der Ausstellungen im großartigen Ambiente der Johanniterkirche wolle niemand. Stein des Anstoßes war die Ankündigung von Seiten der Stadt, eine Stelle im Kulturamt, mit der Vereine bislang organisatorisch unterstützt wurden, aus Einsparungsgründen zu streichen. Kurator Arno Ecker hatte daraufhin angekündigt, die Ausstellungstätigkeit mit Ende des Jahres zu beenden. Eine Selbstverwaltung des Vereins sei unmöglich, da das Team großteils ehrenamtlich arbeite. Doch nun darf man wieder hoffen, auch Künstler Matthias Kessler.
7: Man muss ja in der Diskussion des Altstadtsterbens auch überlegen, dass so ein Ort ein wichtiger Frequenzbringer ist. Also das ist eigentlich nicht zu verstehen, dass man sowas zumachen würde.
1: Sagt Künstler Matthias Kessler. Und wie die aktuelle und nun wohl doch nicht letzte Installation in der Johanniterkirche in Feldkirch ausschaut, können Sie am Abend in Vorarlberg heute sehen, wie immer um 19 Uhr in ORF 2.
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0: Ja, das Wetter hat jetzt für uns Josef Lang aus der Tiers 4.
9: Einen angenehmen und hoffentlich kühlen Mittag. Klassisches Hochsommerwetter mit Badetemperaturen und sinkender Gewitteranfälligkeit bestimmt Vorarlberg aktuell. Mit viel Sonne geht es heute auf 30 bis 35 Grad hinauf. Die Gewitteranfälligkeit heute, die ist gering bis mäßig. Einzelne Wärmegewitter sind nachmittags am ehesten vom Kleinwalsertal über Arlberg bis zur Silberetta möglich. Morgen Mittwoch, am Donnerstag und auch am Freitag, also in den nächsten 3 Tagen, sollte es dann mit anhaltender Hitze Gewitter frei bleiben. Der Höhepunkt dieser Hitzeperiode ist für Freitag und Samstag zu sehen mit bis zu 37 Grad im Rheintal. Am Wochenende steigt dann die Gewitteranfälligkeit wieder deutlich an.
0: Wir blicken auf die Straße. Das ist der Radio Vorarlberg Verkehrsservice um 12.37 Uhr und da kommen Sie gut voran auf Vorarlbergstraßen.
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0: Volle Fahrt voraus jetzt mit Steve Winwood und Valerie, einem Kulthit aus den 80ern.

0: Shakira, gestern noch beim Spiel Österreich gegen Argentinien in Dallas, heute bei uns bei Radio Vorarlberg mit Whenever, Whatever. Heute geht es bei uns bei Neues bei Neustädter um das Thema Sicherheit auf den Wanderwegen. Der Klimawandel mit Starkregen setzt den alpinen Wegen immer mehr zu. Neue technische Möglichkeiten helfen den Gemeinden, die Gefährdung nun besser einschätzen zu können. Zu Gast bei uns heute Mario Ammann von Sicheres Vorarlberg.
1: Die Zahl der Wegsperren nimmt ja immer mehr zu, besonders ja, wegen Steinschlag und Klimawandel, oftmals ausgelöst durch Starkregen oder Permafrost. Und die Gemeinden und Wegehalter stehen immer mehr unter einem wachsenden Haftungsdruck, also durch die Wegehalterhaftung. Trotzdem haben wir ein gewisses Risiko im alpinen Raum, welches unvermeidbar ist und auch ein Teil der Eigenverantwortung ist. Und somit ergibt sich ein Spannungsfeld zwischen Sicherheit, Haftung und der Eigenverantwortung der Bergsportler. Und genau da setzt Ragnar an.
0: Spannend. Sichere Wanderwege, das ist heute unser Thema bei Neues bei Neustädter in 10 Minuten.

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1: Am Mikrofon ist Anselm Peer. Der Plan, Häftlinge vorzeitig freizulassen, um die Gefängnisse zu entlasten, sorgt in der Regierung für dicke Luft. Bundeskanzler Christian Stocker von der ÖVP hat dem Vorhaben der roten Justizministerin eine Absage erteilt. SPÖ-Chef Andreas Babler nennt das wiederum populistisch, aber auch der andere Koalitionspartner, die NEOS, sind dagegen. Niklas Lercher berichtet.
2: 500 Häftlinge vorzeitig aus der Haft zu entlassen, dieser Plan sei durchdacht, sagt SPÖ-Chef und Vizekanzler Andreas Babler.
3: Aus populistischen Gründen da etwas abzulehnen, wo die Vorschläge sehr differenziert sind und in Überschriften zu denken, bringt uns nicht weiter.
2: Ein unmissverständlicher Fingerzeig in Richtung ÖVP und Kanzler. Christian Stocker hat sein Nein gestern noch am Rande des WM-Spiels des ÖFB-Teams nach Österreich gesendet. Dort nimmt Innenminister Gerhard Kahner heute den Ball seines Parteichefs auf und hält fest:
4: Straftäter gehören eingesperrt und nicht amnestiert.
2: Auch der andere Koalitionspartner ist gegen vorzeitige Haftentlassungen. NEOS-Abgeordnete Sophie Wotschke lässt wissen:
5: Das wird es nicht geben.
2: Stattdessen sollen mehr ausländische Insassen die Haft in ihrer Heimat absitzen. Eine Maßnahme, die in der Regierung aber ohnehin unumstritten ist.
1: Eine unabhängige Untersuchungskommission der UNO wirft der israelischen Armee vor, palästinensische Kinder absichtlich getötet zu haben. Das habe zu Völkermord, Verbrechen gegen die Menschlichkeit und Kriegsverbrechen im Gazastreifen sowie zu Kriegsverbrechen im Westjordanland geführt, heißt es in dem heute veröffentlichten Bericht. Allein im Gazakrieg seien rund 30% der Todesopfer Kinder. Israel weist den Bericht zurück. Ein Schweizer Schwimmbad an der Grenze zu Frankreich ist mit Rassismusvorwürfen konfrontiert. Im vergangenen Jahr hat das Bad in Porrentruy Ausländern den Zutritt verwehrt, weil Frauen belästigt wurden. Heuer dürfen Auswärtige zwar rein, müssen aber das Doppelte bezahlen. Bettina Prendergast berichtet.
6: Badegäste müssen am Eingang warten. Ein Security-Team prüft, ob Auswärtige sich online registriert haben. Erst dann bekommen sie die teurere Karte. Ist das Preisregime rassistisch? Lionel Maitre, der Bürgermeister von Boncourt, einem Nachbarort, das das Schwimmbad mitfinanziert, sagt nein.
7: On vise absolument pas les nationalités et aujourd'hui c'est une minorité de la population qui pense ça.
6: Es werden keine bestimmten Nationalitäten ausgeschlossen und er fügt hinzu, dass sowieso nur eine Minderheit so denkt. Die Gemeinde sieht sich in ihrer Haltung bestätigt. Im Schwimmbad ist es ruhiger. Die Debatte verstummt aber nicht so schnell.
1: Im Burgenland hat die Getreideernte früher begonnen als üblich und sie dürfte heuer schlechter ausfallen als in den vergangenen Jahren. Bei Wintergerste und Winterraps könnte der Ertrag um ein Drittel einbrechen, weil es über zu lange Zeiträume nicht geregnet hat, heißt es von der Landwirtschaftskammer. Das waren die Nachrichten mit Anselm Peer.
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8: Und das ist schnell erzählt. Sonnig und heiß geht es weiter. Morgen bis 35 Grad in 2000 Meter Höhe hat es immer noch 17 Grad. Die Gewittergefahr wird größer und so wird es weitergehen bis Anfang nächster Woche.
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8: Und zwar um 13.04 Uhr. Keine Meldungen von der Polizei. 0800 20 4000, die Nummer vom Verkehrsservice.
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9: Wie sicher sind die Wanderwege? Diese Frage diskutieren wir heute. Herzlich willkommen. Die Folgen des Klimawandels beschädigen die Wege in den Bergen.
10: Es ist ein Spiegel der Zeit. Es sind diese Auflockerungen in den hochalpinen Bereichen, die wirklich zunehmend feststellbar sind, die uns wirklich vor große Aufgaben stellen, definitiv.
9: Verantwortlich für die Wege sind die Gemeinden.
11: Wir befinden uns zum Teil im alpinen und hochalpinen Gelände. Und gerade wir im Tal, da ist natürlich noch einmal größer diese Gefahr von einem Felssturz.
9: Manche Wanderwege müssen gesperrt werden. Das bedeutet Druck auf den Bürgermeister.
12: Ich hatte auch diesen Druck von touristischer Seite her. Was machen wir mit diesem Weg? Das ist der schönste Weg, den wir haben. Und sage, ja, das ist schon möglich, aber es kann auch sein, dass man nicht überall hochkommt.
9: Doch auch die Wanderer halten sich nicht an die Vorschriften.
13: Wir wissen, wie das ist. Nach 2-3 Wochen, es ist nicht mehr viel heruntergekommen an Steinschlag, dann wird das ignoriert. Und da muss natürlich auch an die Eigenverantwortung appelliert werden.
9: Die Sicherheit der Wanderwege ist heute unser Thema. Neue Analyseprogramme helfen nun den Gemeinden.
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0: Neues bei Neustädter heute mit Irina Barsch am Telefon, Klaus Feuerstein, Abwicklung, Marc Spagola. Produktion, wie sicher sind unsere Wanderwege, fragen wir heute, denn im Hintergrund ist es so, dass der Klimawandel den Wegen in den Bergen zusetzt. Der Druck auf die Gemeinden wird größer, denn sie sind verantwortlich, schlussendlich, wenn etwas passiert, auch für die Haftungsfragen. Neue Analyseverfahren sollen nun den Gemeinden helfen, die Risikolage besser einschätzen zu können. Leider verschärft Unvernunft von Wandererinnen und Wanderern die Lage. Ich hätte gerne Ihre Beobachtungen heute gehört, werte Hörerinnen und Hörer, vom Zustand der Wege in den Bergen, aber auch vom Verhalten der Leute, die da in den Bergen sich tummeln. Dornbirn 3830, auch mit Sprachnachricht via WhatsApp, radio.vorarlberg@orf.at oder im Facebook läuft eine Diskussion auf ORF Vorarlberg. Mein Gast heute Mario Amann, Geschäftsführer Sicheres Vorarlberg. Grüß Gott.
1: Einen schönen guten Nachmittag.
0: Mario, Sie sind viel in den Bergen unterwegs. Was beobachten Sie, auch was diese beiden Punkte anbelangt? Zustand der Wege und die Unvernunft der Menschen.
1: Also ich würde mal sagen, der Zustand der Wege ist ja schon noch recht gut oder sehr gut für das, dass wir so viele Wege haben, Wanderwege. Da wird viel gearbeitet. Man merkt natürlich auch, das Geld fällt immer mehr. Das sind viele Ehrenamtliche unterwegs. Die müssen jetzt schon die Pickel und Schaufel alles selber finanzieren. Es gibt natürlich Unterstützung vom Land, aber die Wegkilometer, die wir haben, sind schon riesig in Vorarlberg. Mhm. Und mit den neuen Herausforderungen, wo es viel mehr zu Vermurrungen kommt, mehr zu Steinschlägen, das macht das Ganze natürlich nicht einfacher. Mhm. Bezüglich Eigenverantwortung, ja, wird es auch nicht leichter. Also da sehe ich das größere Problem, dass die Menschen meinen, dass das Risiko, oder in die Berge zu gehen, vielleicht nicht so groß ist, wie sie annehmen, dass das die gleiche Sicherheit hat wie zum Beispiel im Talnähe, in der Siedlungsnähe.
0: Aha. Okay. Die Gudrun Ernstbrunner schreibt bei uns im Facebook, bei ihrem Thema kommt mir das Stichwort betreutes Wandern in den Sinn. Ausdrücklich genial. Auf Wanderwegen gibt es keine hundertprozentige Sicherheit. Ein wenig Eigenverantwortung kann man den Wanderern durchaus zumuten, auch den Halbschuhtouristen.
1: Ja, hundertprozentige Sicherheit ist 100% Illusion in den Bergen. Also das muss jedem bewusst sein. Es gibt ja auch Schutzziele, die verfolgt werden müssen, und das ist ganz klar auch beschrieben. Das Schutzziel ist in einer Siedlung auf einer Autobahn viel höher oder zumindest gleich hoch wie ein leichter Wanderweg. Wird der Wanderweg schwerer wie weiß-rot-weiße Wanderwege oder sogar weiß-blau-weiße Steige, dann wissen wir, dass da einfach das Schutzziel nicht mehr so hoch ist und auch nicht mehr so garantiert werden kann. Da ist einfach die Eigenverantwortung dann gefragt.
0: Mhm. Wir werden ja in dieser Sendung auch über neue Tools sprechen, neue Analyseverfahren, die den Gemeinden die Arbeit auch erleichtern sollen. Ich möchte aber schon noch zur Bestandsaufnahme jetzt ein wenig weitere Informationen noch bringen. Eva Figl ist Geologin des Landes und ich habe sie gefragt nach den Ursachen für diese Wegeproblematik, die sich langsam aber ausbreitet.
2: Naja, es ist die zunehmende Verwitterung aufgrund dieser extremen Temperaturschwankungen, die wir beobachten die letzten Jahre. Es geht inzwischen 30 Grad rauf, 30 Grad runter in wenigen Tagen. Das führt natürlich zu einer Auflockerung von einem Gestein und damit auch zur Auflockerung vom Felsverband und mitunter dann auch zu einer Zunahme von Steinschlägen, wobei wir die schon immer gehabt haben, diese Steinschläge.
0: Wird es zunehmend gefährlicher in den Bergen?
2: Gefährlicher. Ja, man muss sich dessen bewusst sein, wir bewegen uns einfach im Alpenraum. Wie gesagt, das Steinschlagthema hat es schon immer gegeben, aber wir beobachten tatsächlich eine Zunahme dieser Auflockerungserscheinungen, weil wir gerade auch im Winter diese Thematik haben, dass es mehrmalige Frost-Tau-Wechsel gibt. Und das führt zu einer starken Auflockerung und damit natürlich auch einhergehend eine stärkere Steinschlagtätigkeit. Es ist tatsächlich zu beobachten, dass es auch gerade in den hochalpinen Bereichen, dass es da wirklich Bereiche gibt, wo man inzwischen sagen muss, boah, da ist es einfach deutlich gefährlicher wie früher, ja.
0: Eva Figl, Geologin des Landes. Mariam, wo würden Sie ungefähr dieses Gebiet ansetzen? Auf welchen Höhenmeter, dass man da wirklich in diese veränderte Lage kommt, veränderte Bergsituation auch sieht?
1: Also die Eva Figl ist natürlich die Expertin, wenn es um geologische Gutachten geht, und sie ist der absolute Profi. Meine Beobachtungen sind, dass es wirklich vom Tal bis ganz nach oben geht. Also wir haben bei uns in meiner Nähe ein paar Wege, da ist einfach zu bemerken, dass einfach mehr Steinschlag passiert.
0: Ohne Ems ist das, oder?
1: genau.
0: Beispielsweise, ja.
1: Ja, das zieht sich natürlich durch, aha, durch den ganzen Kamm, aber natürlich weiter nach oben da kommt, ist es nicht anders. Und da kann natürlich sein, dass gerade große Steinabgänge auch passieren können. Da sind wir dann auch nicht mehr zuständig oder machen das auch nicht mehr. Aber Bewegung ist auf jeden Fall drinnen. Die Berge bewegen sich sicher und ja, wir merken einfach mehr an solchen Vorfällen.
0: Ist beispielsweise das, was letztes Jahr auf der Silvetta-Hohattenstraße passiert ist, das, was wir heute diskutieren, in ganz groß?
1: Ja, zum Beispiel, ja. Das wird uns sicher noch mehr verfolgen. Da werden noch andere Dinge auf uns zukommen. Vielleicht gibt es dann auch einmal den einen oder anderen Berg, wo sogar gesperrt werden muss. Wir hatten da beim Beatsbein letztes Jahr ja, heikle Situationen. Leicht möglich. Denke, vor der Sperrung muss dann einfach auch wieder an die Eigenverantwortung appelliert werden. Kann aber leicht möglich sein.
0: Gut. Noch eine Bestandsaufnahme zur aktuellen Lage aus einer Gemeinde, die betroffen ist. Elisabeth Kuster ist Bürgermeisterin von St. Gallenkirch, Tourismusort. Berge sind natürlich eine Art Finanzgrundlage der Gemeinde. Und die Frau Kuster zur Lage in Sachen Wanderwege.
3: Ja, also wir haben ein sehr großes Wandernetz. Und wir sind auch ein Tourismusort und da sind die Wanderwege natürlich von großer Bedeutung.
0: Was setzt den Wegen zu? In welchem Zustand sind sie?
3: Also natürlich spielt der Klimawandel auch eine Rolle dabei und natürlich der Starkniederschlag, das setzt den Wegen natürlich sehr zu. Wir befinden uns zum Teil im alpinen und hochalpinen Gelände und gerade wir im Tal. Da ist natürlich noch einmal größer diese Gefahr von einem Felssturz. Und darum ist das Instrument vom Ragnar sehr gut.
0: Da ist das Zauberwort schon gefallen. Ragnar ist die Abkürzung für dieses Verfahren. Dazu dann später, weil es ist wirklich ein Zungenbrecher, was das ist. Die Bürgermeisterin Kuster sagt im hochalpinen Bereich, Sie haben den Pizbuin erwähnt, aber wir müssen noch einmal betonen, es kann auch durch sein, wenn man aus einer Ortschaft rausgeht und dort ist ein Fels. Auch da kann es gefährlich werden. Da muss man schon aufpassen.
1: Absolut. Also das ist in Siedlungsnähe schon, ja, oder? Je nachdem, wo ich mein Haus habe oder meine Wohnung. Und das haben wir auch festgestellt. Und uns geht es hauptsächlich darum, um diese Wege, die in Siedlungsnähe sind. Also die hochalpinen Wanderwege sind jetzt weniger unser Thema als sicher das Vorarlberg. Wir sind wirklich in Siedlungsnähe dran und da gibt es genug und Arbeit. Und ja, da werden wir weitermachen. Mhm.
0: Mario Ammann heute zu Gast bei uns hier in Alsbernaustädte, ist Geschäftsführer von Sicheres Vorarlberg. Es geht um die Sicherheit auf den Wanderwegen. Wir haben gehört, der Klimawandel setzt den Wegen zu, Temperaturschwankungen führen zu Aufbruchereignissen im Fels und das bringt Steinschlag mit sich und das kann gefährlich werden. Neue Analyseverfahren sollen helfen. Wie die funktionieren, hören Sie noch in dieser Sendung. Ihre Beobachtungen, werte Hörer und Hörer, interessieren mich. In Sachen Wegebeschaffenheit in den Bergen, aber auch in Sachen Verhalten der Menschen, die auf diesen Wegen unterwegs sind. Stichwort Sperre wäre da, aber ist mir wurscht, die gang trotzdem durch. 38:30.

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1: Heute das Thema, wie sicher sind unsere Wanderwege. Wir haben schon gehört, der Klimawandel setzt den Wegen zu. Starkregenereignisse, Temperaturschwankungen bis zu 30 Grad in wenigen Tagen. Das hält der stärkste Fels nicht aus. Und deshalb gibt es vermehrt Steinschlag. Wege müssen gesperrt werden. Und jetzt gibt es eben neue Analyseverfahren, die den Gemeinden vor allem helfen sollen, die Sicherheitslage, die Risikoeinschätzung besser vornehmen zu können. Mario Ammann, der Geschäftsführer von Sicheres Vorarlberg, ist bei mir zu Gast. Mario Ammann, die Eva schreibt, der Klimawandel mit Starkregen, Hauptsache ihr bringt dieses Wort täglich aufs Tapet. Wir müssen halt nochmal sagen, es ist halt so. Die Wissenschaft sagt, auch die Geologin Fiegel hat es gesagt, es ist schon der Klimawandel, der da seine Spuren zeigt, oder?
2: Ja, das Wetter verändert sich auf jeden Fall und wir haben halt mehr warme Tage, denke ich, da kann man auch nichts dagegen sprechen. Vielleicht brauchen wir wieder mal ein anderes Wort wie Klimawandel, kann möglich sein. Schlussendlich sind das die Folgen daraus und da können wir uns nicht davor verstecken.
1: Wetterveränderung oder?
2: Ja.
1: Jetzt gibt es ja schon die Klimaanpassung, nicht nur den Klimaschutz. Aber es ist nun mal so. Aber wir sind ja eine offene Plattform, man kann seine Meinung äußern. Das ist auch gut so. Also bitte auch Leute, die nicht unserer Meinung sind, mitdiskutieren. Ich habe den

0: rechts oben der Masson-Wasserfall und der 80 Meter geht in die Tiefe und da geht auch ein Wanderweg rauf und da gab es das Problem. Hans-Peter Pfanner.
1: Da führt ein Wanderweg hoch, der stark begangen wird und 2012 gab es zum ersten Mal einen größeren Felssturz, wo man gesagt hat, hoppala, aufpassen, was tun wir da? Da haben wir dann nachher Maßnahmen gemacht, Einrichtungsmaßnahmen für Schutzzone und Gefahrenhinweise. Und man konnte diesen Weg dazu mal wieder öffnen für alle Benutzer. 2017 gab es dann noch einmal einen größeren Blocksturzereignis, wo dann dieser Weg wieder gesperrt wurde und die Geologen natürlich keine Aussage sagen können, so, da kommt nichts mehr runter. Ein Geologe sagt immer, da kommt dann die Möglichkeit, ein Stein kommt herunter. Und dann habe ich von hier, von uns, von der Gemeinde aus, wurde der Weg gesperrt mit starken Hinweisen. Also es wurde wirklich Bretter hingenagelt und gesperrt, nicht begehbar.
0: Hans-Peter Pfanner, Bürgermeister von Innerbraz. Man sieht, es sind schon schwierige Entscheidungen für die Gemeinden, wenn sie gerade so einen prominenten Weg sperren müssen.
2: Ja, und da sprechen wir ja dann auch wieder von Großereignissen, was das Ganze noch einmal verändert. Und da braucht es unbedingt die Geologen, die das anschauen und auch beurteilen. Und wie man sieht, wir hatten 2012 das Großereignis, mit 2017 ist noch einmal was nachgekommen. Mhm. Und 2022 haben wir uns dann erst darüber getraut, das mit dem System Ragner, wo wir darauf zu sprechen kommen, dann anzugehen.
0: Es war nämlich, und das verschärft die Lage natürlich, sagt der Hans-Peter Pfanner, Bürgermeister von Innerbraz, mit der Sperre das Problem bei weitem nicht erledigt für ihn.
1: Trotz allem wurde der Weg natürlich stark frequentiert, immer noch von Einheimischen, aber auch von Touristen. Und ich hatte auch diesen Druck von touristischer Seite her, was machen wir mit diesem Weg? Das ist der schönste Weg, den wir haben. Dann sage ich, ja, das ist schon möglich, aber es kann auch sein, dass man nicht überall hochkommt. Und schlussendlich haftet die Gemeinde, schlussendlich haftet der Bürgermeister oder die Bürgermeisterin für diese Sache.
0: Also da gab es Druck, nicht zuletzt auch von der Tourismuswirtschaft nach Motto Birgit, du ruf.
1: Ja, natürlich, klar. Es ist ein wunderschöner Weg, wie viele andere auch. Natürlich, aber nicht der schönste Weg, aber ein schöner Weg, der natürlich zu diesem Naturdenkmal hochführt.
0: Der Masson-Wasserfall rechts oben, wenn man hineinfährt ins Klostertal Richtung Arlberg. Hans-Peter Pfanner, Bürgermeister von Innerbraz war das. Man sieht, wie auch die Drucksituation steigen kann, gerade wenn natürlich der Tourismus, der wichtig ist in diesen Gemeinden, sagt, hey, was ist los, Bürgi?
2: Also ja, da sind die Wegehalter nicht zu beneiden, wo da die Entscheidungen treffen müssen. Hier in diesem Fall die Bürgermeisterinnen. Und man muss sich auch bewusst sein, wenn einmal ein Weg gesperrt wird, das machen sie nicht einfach nur, darf ich so sagen, Hetz und Gaude. Ja. Das muss so sein. Und klar geht dann jeder wieder in seiner Eigenverantwortung durch und denkt sich, ja, ich bin ja für mich selber verantwortlich, aber kein Bürgermeister, Bürgermeisterin möchte hier einen verletzten oder einen tödlichen Unfall haben, auch wenn er rechtlich vielleicht außen draus ist. Das muss man einfach mitbedenken. Und was auch noch dazu kommt, das Rettungsteam muss ja auch in dieses Gebiet. Und ja, ich denke, da muss man einfach mal einen Schritt weiter denken als nur an das eigene Ich.
0: Die Bergretter müssen immer Kopf und Kragen riskieren, nicht nur im Winter, auch im Sommer.
2: Genau, wobei es natürlich im Winter noch aktueller ist mit der Schneelage, wenn einmal ein Vierer ist oder so, hat man jetzt vielleicht einen Steinschlag nicht jeden Tag, aber die Gefahr ist da.
0: Wir haben einen Direktbericht vom vergangenen Wochenende von der Frau Matt, die angerufen hat. Grüß Gott.
3: Ich bin 86 Jahre alt. Wir sind am Sonntag auf der Biller Höhe gewesen und durch den Tunnel durch Silfrettersee. Es war vor dem Tunnel links, der Weg war gesperrt, nach dem Tunnel war gesperrt. Wir sind umgekehrt, die andere Seite, der hintere Klopfer, alles in Ordnung. Und hinter haben wir gesehen, dass da rechts ein Steinschlag, halt ein Rutsch an ist. Da ist sicher die Straße zu. Sie hat ja einen Grund gehabt, dass es gesperrt war, oder? Mhm. Und wenn wir durchgelaufen sind, da sind viele. Also, ich weiß nicht, 10, 15 in der Richtung vielleicht sind beim gesperrten Weg

0: da umgegangen. Wo wir auf dieser Seite vom Zillfretensee her, sieht man ja her, oder? Mhm. Da sind viele, viele Leute durchs Gesperrte durch und sind da umgegangen. Und dann haben wir gesagt, ja, denen Leute ist nicht helfen. Weil wir da, weil sie jetzt da sagen, eben von der Eigenverantwortung. Also das ist, ich bin ewig im Gebirge auf Weg, das ist immer Grundbedienung und das fehlt hier sehr, sehr, sehr.
1: Bemerken Sie, dass sich etwas verändert hat in den Bergen?
0: Es ist immer irgendwo, wo ein Rutsch ist, wo irgendetwas einmal ein Ding, und, aber sie sind so wunderbar gemacht, die hochalpinen Wanderwege. Ich komme jetzt hochalpin mit 86, ich fahre mit derselben Ufe und laufe dort von mir aus Hochgrabbahn und in Richtung zum Anspitz oder solche Wege. Lühnersee bin ich am Samstag rundum gelaufen. Es ist alles, sie können gerne nicht mehr machen. Aber die Leute sind eine Katastrophe.
1: Der Lagebericht vom letzten Sonntag von der Frau Matt, noch einmal betone ich gerne, dass sie 86 Jahre alt ist, Kompliment. Ihre Analyse, Lütz, in der Katastrophe?
2: Ja, ist vielleicht hart ausgedrückt, aber
1: Gott in die richtige Richtung.
2: Wenn sie die Beobachtungen gemacht hat den letzten Sonntag, dann verliert man vielleicht schon mal die Nerven, gerade wenn man so viel Erfahrung hat wie die Frau Matt, die ist, das, so hat es geklungen, das Leben lang immer in die Berge gegangen und ist jetzt mit 86 immer noch in den Bergen und ich denke, wenn wir das möchten, vielleicht nehmen wir ihren Appell ernst und halten uns dann auch an die Vorschriften. Auch in den Bergen.
1: Weil auch bei allen Sicherungsmaßnahmen das Restrisiko ist da. Das muss man einfach sich bewusst sein. Die Sicherheit auf unseren Wanderwegen, heute das Thema. Mario Ammann, Geschäftsführer Sicheres Vorarlberg, ist bei mir zu Gast. Das war es soweit von der Bestandsanalyse her. Was ist Sache in Sachen Gefährdung, steigender Gefährdung durch den Klimawandel? Und im zweiten Teil der Sendung geht es dann um Ragnar. Das ist kein keltischer Gott, das ist ein Analyseverfahren, das den Gemeinden helfen kann und helfen tut. Genaueres gibt es in 4 Minuten. Ihre Beobachtungen am Berg in Sachen Wegezustand und in Sachen Vernunft und Vernunft der Wandererinnen und Wanderer, das interessiert mich heute unter Dornbirn 38 30.

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2: Die Frage für heute: Wie sicher sind die Wanderwege?
3: Mit den neuen Herausforderungen, wo es viel mehr zu Vermurrungen kommt, mehr zu Steinschlägen, das macht das Ganze natürlich nicht einfacher. Züglich Eigenverantwortung, da sehe ich das größere Problem, dass die Menschen meinen, dass das Risiko, in die Berge zu gehen, vielleicht nicht so groß ist, wie sie annehmen.
4: Es gibt schon Wege, die sind gesperrt. Es war jetzt eben mit Ragnar auch möglich, gewisse Wege wieder aufzumachen, weil man einfach gesehen hat, okay, da ist jetzt das letzte Mal vor 20 Jahren was passiert und seitdem nie wieder. Natürlich 100%ig genau kann man es nicht sagen.
5: Da wurde diese Schulung und Begehung durchgeführt und wurde wirklich der Iststand aufgenommen. Also stumme Zeugen, die zeigen, wie die Steine hier sind. Sind die schon moosbewachsen oder sind die noch frisch oder nicht frisch?
6: Dieses Jahr haben wir schon eine Zählstation im Einsatz bei einem Weg. Nächstes Jahr wird es auf einen anderen Weg gelegt, damit wir einfach noch einmal mehr Sicherheit haben, wie oft bzw. von wie vielen Personen dieser Weg begangen wird.
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7: Bei mir zu Gast Mario Ammann, Geschäftsführer von Sicheres Vorarlberg. Im WhatsApp-Kanal von uns unter Dombi 3830 schreibt die Beatrix: Ich bin Mitte Mai vom Parkplatz im Silbertal ins Ferimändle gewandert. Der Weg auf der rechten Seite im Bachlauf war gesperrt, daher bin ich auf der linken Seite hineingelaufen. Diese Seite ist auch für Fahrzeuge befahrbar. Weiter drinnen kommen dann diese Wege zusammen und dort kommt gerade eine Familie mit Kindern vom gesperrten Weg. Auf meine Bemerkung, dieser Weg sei doch gesperrt, meinten sie lapidar, es sei ja nichts am Weg. Sehr unverantwortlich und hinterher kommt dann das große Geschrei, schreibt die Beatrix wieder. Halbe Stunde, zwei solche Beobachtungen. Es ist halt einfach so, wer unverantwortlich ist und nicht ganz richtig tickt, geht dazu.
3: Das war jetzt deine Aussage.
7: Absolut, ich stand dazu.
3: Ja, aber es ist wirklich, so läuft es oftmals ab. Und gerade wenn ein Weg länger gesperrt ist, sieht man das ja oft, dass man es nicht mehr so ernst nimmt. Ja, da kommt eh nichts mehr runter. Aber niemand weiß, was weggeräumt wurde und was jetzt gerade noch oben hängt. Und gerade wenn ich dann höre, ich bin mit einer Familie unterwegs, mit Kindern, da stellt es mir die Haare auf. Also wenn ich alleine unterwegs bin, okay, dann ist das meine Verantwortung, wie wir aber vorher schon besprochen haben. Auch da möchte es niemand haben, aber mit Kindern einen gesperrten Weg zu gehen, ja, muss man jetzt nicht viel dazu sagen.
7: Okay. Mario, dann sind wir endgültig bei Ragnar, R-A-G-N-A-R, Ragnar. Risikoanalyse gravitativer Naturgefahren im alpinen Raum. Wir bleiben bei Ragnar. Das bringe ich nicht nochmal aus, zweites Mal in einer Live-Sendung. Was ist das?
3: Ja, Ragnar, zuerst einmal, wir möchten uns da nicht mit fremden Federn schmücken. Ja. Das wurde entwickelt vom Land Tirol zusammen mit Juristen, mit dem Österreichischen Alpenverein und Experten. Und es geht einfach darum, ein Tool zu entwickeln, das den Wegehaltern hilft, die Risikoeinschätzung zu berechnen. Und genau genommen geht es um das Todesfallrisiko, so hart wie das klingt, aber wie hoch ist das Todesfallrisiko auf diesem Weg? Und heruntergebrochen geht es darum, wie oft passiert was, also tödliche Einschläge von Steinen zum Beispiel, und wie oft wird dieser Weg auch benutzt. Also ist ganz, ganz wichtig, wenn der Weg nicht benutzt wird, ist egal, wie viele Steine runterkommen, ist das ein Weg, der viel benutzt wird, kann natürlich schon genügen, wenn da 10, 15 Ereignisse pro Jahr stattfinden.
7: Ist das eine Art Wahrscheinlichkeitsrechnung? Ja. Wie eine Prognose bei einem Wahltag?
3: Ich hoffe genauer.
7: Okay, lass ich 1-0, ja, passt.
3: Ja, aber es geht in diese Richtung. Aber das wurde schon natürlich auch im Tirol getestet. Es hat dann auch trotzdem auch noch, das Restrisiko bleibt ja erhalten. Aber die Wegehalter haben etwas bei ihnen, was ihnen Rechtssicherheit gibt, weil im Moment ist ja so, jeder geht den Weg. Dann gibt es die Vollkasko-Mentalität. Ja, wenn was passiert, dann gehen wir dann schon klagen. Und so hat der Wegehalter noch ein Tool in der Hand, wo man sagen kann, okay, wir haben das angeschaut, wir haben das den Maßnahmen entsprochen, die dort festgelegt wurden. Ja, das war jetzt einfach noch das Restrisiko, das dazugekommen ist.
7: Okay. Schauen wir wieder in unsere beiden Gemeinden. Zunächst nach St. Gallenkirch. Bürgermeisterin Elisabeth Kuster hatte auch gesperrte Wege. Und hier Ihre Schilderung von der Vorgehensweise im Rahmen dieser Ragnar-Analyse.
6: Also wir waren mit dem Christian Ammann diese Wege begutachten. Also wir sind diese Wege abgelaufen. Und dann gibt es eine Bewertung. Also es wurde im Vorfeld wurde geschaut, gibt es irgendwelche Großereignisse, den hat man analysiert, wann diese stattgefunden haben und in welchem Ausmaß. Und dann wird dieser Weg bewertet, also wie oft ein Ereignis ist und wie oft er begangen wird. Dieses Jahr haben wir schon eine Zählstation im Einsatz bei einem Weg. Nächstes Jahr wird es auf einen anderen Weg gelegt, damit wir einfach noch einmal mehr Sicherheit haben, wie oft und beziehungsweise von wie vielen Personen dieser Weg begangen wird. Es ist einfach eine Box sozusagen, die wird aufgestellt und bei jeder Bewegung wird quasi so ein Zählpunkt aufgenommen.
7: Es ist für mich spannend jetzt. Also man sammelt Daten, wirklich Daten.
3: Ja, da wird alles zusammengesucht. Natürlich auch, wenn es schon geologische Gutachten gibt, werden die auch mit reingenommen. Andere empirische Daten, sollte schon einmal eine verletzte Person gewesen sein oder gar tödlich. Mhm. Das muss alles reinfließen. Und wie gesagt, ganz, ganz wichtig ist eben auch zu wissen, wie oft ist der oder wie hoch ist der frequentiert, dieser Weg. Und das wird dann alles mit hineingenommen. Es werden auch die Experten vor Ort befragt, also die Wegehalter vor Ort, die wirklich auf dem Weg unterwegs sind, die wissen dann auch sehr, sehr genau, wie oft kommt was runter. Und dann gibt es halt die verschiedensten Maßnahmen, die gesetzt werden. Beziehungsweise kann auch einmal rauskommen, dass der Weg nicht mehr aufgemacht werden kann. Zum Beispiel auch Schneepfau mit dem Radweg letztes Jahr. Das war ganz klar. Da musste man ja nicht mal die Rechnung mehr anstellen. Der wird ja nun verlegt.
7: Okay. Da mal kurz noch Werksler. Klaus, die Elisabeth Kuster 3, noch einmal die Bürgermeisterin, denn sie hatte einen wichtigen Weg, Via Valtelliner Weg, den kennt sogar ich, als Flachlandtourist und Erfolg von Ragnar.
6: Wir konnten zum Glück wieder einen Weg aufmachen. Also wir hatten einen Weg, das ist die Via Valtelliner, natürlich ein historischer Weg. Dieser war gesperrt durch einen größeren Felssturz, also der war 2 Kubikmeter in etwa, dieser Brocken. Und der konnten wir aufgrund vom Ragnar wieder öffnen. Das heißt, der Weg ist seit diesem Jahr wieder geöffnet.
7: Also durch die Analyse mit Ragnar sind Sie wieder safe sozusagen, weil es ist ja, schätze ich, auch ein haftungstechnischer Hintergrund, oder?
6: Genau, richtig. Und so kann man dies besser beurteilen. Also diese Gefahrenstelle werden sichtbar gemacht und man kann das Risiko für die Wanderer besser einschätzen.
7: Elisabeth Kuster, Bürgermeisterin von St. Gallenkirch. Vom Montafon gehen wir wieder ins Klostertal nach Innerbraz zu Bürgermeister Hans-Peter Pfanner. Wie wir schon gehört haben, auch dort war ein ganz wichtiger Weg, nämlich zum Mason-Wasserfall hinauf, gesperrt. Und auch hier haben die Verantwortlichen zu Ragnar gegriffen.
8: Das Land Vorarlberg ist dann mit dem Christoph Dürtscher und mit dem Manfred Kopf gleich eingestiegen und wir haben eine Schulung gemacht und hatten 3 Projekte im Vorarlberg aufgenommen, unter anderem eben auch diesen Mason-Wasserfallweg. Da wurde diese Schulung und Begehung durchgeführt und wurde wirklich der Ist-Stand aufgenommen. Also Stimme zeigen, wie die Steine hier sind. Sind die schon moosbewachsen oder sind die noch frisch oder nicht frisch? Solche Sachen wurden in der Analyse natürlich aufgenommen. Und auch diese Unfall respektive ist hier ein Personenschaden gekommen. Da hatten wir natürlich 0, Gott sei Dank. Es kam nie zu einem bösen Unfall durch diesen Bergsturz oder Steinschlag.
7: Hans-Peter Pfanner, Bürgermeister von Innerbraz. Mario, jetzt muss ich aber wirklich mir ein blöd stellen. Ob Steine bemoost sind oder nicht, brauche ich da Ragnar dazu, um darauf zu kommen, dass ich das anschaue, zum Schauen, ob der Stur schon lange im Wasser liegt.
3: Ja, das ist halt ein Tool.
7: Oder? Eben. Also, genau. Ja, aber ja. Ist das Ganze komplizierter, wie man das vorstellt?
3: Ja, ich würde jetzt nicht kompliziert sagen, aber sehr aufwendig zeitlich. Also man muss das schon im Gesamten anschauen und vielen Dank auch noch an Hans-Peter. Also da war wirklich das Land federführend, dass das nach Vorarlberg geholt wurde, weil es ihnen ganz, ganz wichtig war, dem Manfred Kopf und Christoph Dürtscher, dass die Wege wieder offen gehen, wo es möglich ist. Da muss man wirklich einen großen Dank, und die haben auch den Weitblick gehabt, das ins Land zu holen. Ja, und zu deiner Frage. Das sind viele kleine Puzzlesteine, die hier zusammengetragen werden, aber es ist nicht so kompliziert und ich denke, es ist alles andere genug kompliziert. schlussendlich ist es ja fast schon Hausverstand, wie man dann auf die Lösung kommt, wobei im Hintergrund natürlich schon eine größere Rechnung ansteht.
7: Also es wird schon gerne da. Es ist, das ist nicht nur Stühle umdreht.
3: Wie bei den Wahlprognosen.
7: Hoffentlich genauer, um den Mario Ammann zu zitieren. Die Sicherheit auf den Wanderwegen, auf den Wegen in den Bergen, heute unser Thema. Die Hauptsaison steht vor der Tür. 17 Grad übrigens sind 2000 Meter Höhe, das wäre schon eine Abkühlung für die Hitze hier unten im Tal. Und wir schauen, wie es mit dieser Sicherheit auf den Wanderwegen ausschaut. Unvernunft kommt zu den Beschädigungen durch den Klimawandel dazu. Und deshalb soll man die Sicherheitslage besser einschätzen können. 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Nach wie vor Platz für Ihre Beobachtungen aus den Bergen. Noch bis 14 Uhr.

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1: Die Sicherheit der Wanderwege, heute unser Thema. Ein Mail ist reingekommen von der Christine. Ich weiß nicht, Mario, ob Sie das beantworten können. Dazu fast jeder Hütte oder Hochstand für die Jäger Forststraßen gebaut werden. Weiß doch jeder Geologe, dass durch die Erosion Quellen verschüttet werden und sich im Erdgestein das Wasser neue Wege sucht. Also dieser Forststraßenbauer als Ursache, dass sozusagen die Wanderwege dann in Mitleidenschaft gezogen werden. Das ist eine geologische Frage.
2: Ja, da, also da, Frau Fiegel. Da würde ich Frau Fiegel verweisen und bitten.
1: Und nicht mutmaßen, nur dass ich das Thema erwähnt habe. Frau Fiegel ist angesprochen worden, Eva Fiegel, Geologin des Landes. Wir haben ja gehört, wie Ragnar funktioniert und dass Ragnar schon seit einiger Zeit angewendet wird. Und ich habe die Frau Fiegel gefragt, wie sich denn die Gemeinden verhalten in Sachen, ja, ob das Bewusstsein da ist in Sachen Wanderwege, Unsicherheit.
3: Die Gemeinden sind da wirklich bemüht, dort Lösungen zu finden. Und genau dort setzt ja Ragnar auch an. Da haben wir im Jahr 2022 damit begonnen, einfach dieses, ich sage jetzt mal, alpine Restrisiko mit in die Betrachtung einzubeziehen, also wegzugehen von einer Gefahrenbeurteilung, die oftmals da ist, hin zu einer Risikobeurteilung. Was kann wirklich passieren? Wie hoch ist die Wahrscheinlichkeit? Das war dieser Switch, den wir vorgenommen haben.
1: Eva Fiegel, Geologin des Landes. Und auch sie betont, dass Ragnar wichtig ist, um Druck von den Gemeinden und den Bürgermeisterinnen und Bürgermeistern wegzunehmen.
3: Es gibt schon Wege, die sind gesperrt. Es war jetzt eben mit Ragnar auch möglich, gewisse Wege wieder aufzumachen, weil man einfach gesehen hat, okay, da ist jetzt das letzte Mal vor 20 Jahren was passiert und seitdem nie wieder. Natürlich 100%ig genau kann man es nicht sagen, aber es ist eben das Risiko, das, was passiert, ist so oder so hoch, dass man dann im Endeffekt sagen kann, okay, man schaut dazu, man setzt die notwendigen Maßnahmen in Anbetracht dieser Vorsichtsmaßnahmen, die auch von den Gemeinden gewissenhaft getroffen werden, kann man das verantworten, dass man sagt, okay, wir weisen auf die Gefahr hin und können aber den Weg wieder aufmachen, weil es relativ unwahrscheinlich ist, dass was passiert.
1: Soweit Eva Fiegel. Dann angerufen hat der Herr Wirth aus Dornbirn.
4: In Dornbirn nach dem Feldsturz 2011 im Rappenloch haben wir im Zuge der Überlegungen zur Wiedereröffnung der Steige dieses Verfahren bereits vor über 10 Jahren eingesetzt und auch beim Zählungen durchgeführt und das Restrisiko mit irgendwo 10 hoch minus 7, also ist ja nur jeder Millionstel wirklich was passieren, festgelegt. Ein anderes Thema, was aber noch zu kurz gekommen ist in der Sendung, ist nicht nur Steinschlag, sondern Gefahr durch umstürzende und absterbende Bäume. Eschen sterben als und Ulmen sterben als Stichwort. Hier sind die Wegerhalter vor allem in tiefen Lagen, in bewaldeten Gegenden stark gefordert.
1: Umstürzende Bäume als Thema, das auch einbezogen werden muss?
2: Ja, absolut. Also da hat der Herr Wirth vollkommen recht. Es ist ja auch noch interessant mit der Rappenlochschlucht. Da werde ich mich mal informieren, mit was für ein Tool das gemacht wurde, ob das dasselbe ist oder nicht.
1: 10 hoch minus 7?
2: 7 war es bei Ihnen. Also normalerweise ist der gelb-weiße Wanderweg mit 10 hoch minus 5, also ein bisschen niedriger, aber immer noch sehr, sehr hoch. Also da sind wir im Siedlungsgebiet unterwegs. Aha. Also 10 hoch minus 7 ist wirklich sehr, sehr hoch.
1: Safe.
2: Ja, also das ist sehr, sehr safe. Ja, mit den Bäumen, da ist es so, dass man das natürlich auch mit anschaut, weil wir ja eher talnahe sind, ist meistens noch Wald vorhanden. Können zum einen natürlich absterbende Bäume sein, auch dürre Bäume sein, kann aber auch ein gesunder Baum sein, der mit dem Wind in Bewegung kommt und darunter das lose Gestein wieder loslöst. Und das wird natürlich auch alles mit begutachtet. Ich weiß, im Schwarzberg hat man zum Beispiel ein paar Bäume fällen müssen, damit einfach die Sicherheit wieder gewährt ist unten.
1: Also auch der gesunde Baum kann zum Steinschlag beitragen, indem er durch die Bewegung den Fels lockert.
2: Ganz genau, ja. Also Flachwurzler haben wir ja genug im Land. Wenn die in Bewegung kommen und dann das Gestein darunter, wo sie gewachsen sind, in Bewegung bringt, dann kann es natürlich auch zu Steinschlag führen.
1: Okay, dann sind wir schon in der Schlusskurve und wir haben noch eine Sprachnachricht. Bitte schön, Klaus.
5: Zum Thema Unvernunft muss ich nur noch kurz beitragen. Der Begriff von Matthias Halbschuh Touristen ist ja ganz nett, aber ich habe noch Schlimmeres erlebt. Ein Abenteuerwanderweg, wo man unter anderem auch Bäche überqueren muss, entweder durchs Wasser oder über Steine oder mit so einer Seilkonstruktion. Und dort haben sie es dann aufgehört, glücklicherweise, weil die waren mit Flipflops unterwegs. Angeschrieben ist als schwieriger Wanderweg und zwingend festes Schuhwerk nötig. Ja, so viel zum Thema Vernunft.
1: Dankeschön, Wolfgang Fleisch. Ich muss dazu sagen, der Ausdruck Halbschuh-Tourist, der war in dieser Mitteilung drinnen. Nicht, der kam nicht von mir. Ich finde ihn auch nicht gerade sinnvoll, denn er verharmlost Gefahren, Mario Amand. Also, es ist schwer, wenn man sieht, ein Schläglikar, wenn es um Schlaganfälle geht etc. Das sind Verharmlosungen, die im Zweifel sagen, ja, ist nicht so schlimm, oder?
2: Ja, genau, da kommen wir dann auch wieder auf den Punkt. Also da sind wir wieder bei der Eigenverantwortung, wie wir es vorher schon gehabt haben mit der Familie, die durch einen gesperrten Weg benutzt, ist es natürlich auch nicht ganz sinnvoll, wenn ich das Material nicht dazu habe, was ich benötige, werde ich auch nicht mit einem Schlauchboot, mit einem Loch im Bodensee rausfahren. Also das leuchtet dann, glaube ich, jedem ein. Und da ist es was Ähnliches. Ja, es muss ja nur ein Regen kommen und dann steht man dann sehr schnell an und ja,
1: ich denke. Flipflops sind auf Wanderwegen sowieso No-Go, oder? Muss man schon sagen.
2: Also ich weiß noch von früher, dass ein paar Verwandte dann barfuß durch die Alpen gezogen sind. Das war aber wirklich vor vielen, vielen Jahren. Das gibt es natürlich jetzt auch noch. Aber das macht natürlich keinen Sinn, da mit Flipflops durch die Gegend zu marschieren.
1: Ich habe auch den Hans-Peter Pfanner, Bürgermeister von Innerbraz, gebeten, auch noch ein paar Worte des Appells vielleicht uns zu liefern.
6: Es kann nur der Appell oder die Appell sein, Vernunft, Eigenverantwortung zu haben und zu schauen, wenn man sich einfach in der Natur bewegt. Ich bewege mich in der Natur. Wir sprechen hier von einem weiß-rot-weißen Weg, der doch Risiken in sich trägt. Wir haben drei große Einstufen, gelb-weiß, weiß-rot-weiß und dann sind wir schon im weiß-blau-weiß und höher schwarz. Dieser weiß-rot-weiße Bereich ist ein mittlerer Bergwanderweg mit Schuhen mit griffiger Sohle, üblicherweise gut begehbar, alpine Natur gefahren, meist naturnahe angelegte Wege, Teilstrecken, schmalsteinig und exponiert. Also so jetzt mit dem Kinderwagen irgendwie hoch oder mit den Schlappern, einfach nicht zu empfehlen. Und natürlich auch ein bisschen die Natur beobachten, Wetter beobachten, das gehört einfach dazu, wenn ich da abseits der normalen Straße unterwegs bin.
1: Sagt der Bürgermeister Pfanner. Mario, abschließend, wenn sich jetzt irgendein Bürgermeister sagt, hey, das wäre etwas für mich, das Ragnar, ich habe auch Wege, was tut er?
2: Ja, der kann sich natürlich bei uns melden. Wir werden uns das anschauen. Wie gesagt, es geht nur um Teilabschnitte, nicht um ganze Wege. Uns ist wichtig, die talnahen Wege anzuschauen, wenn da was ist, wo man kein gutes Gefühl hat, beziehungsweise wo schon gesperrt sind. Ich denke, das ist auch in unserer Verantwortung von Land, Sicheres Vorarlberg, den Geologen und allen Verantwortlichen, natürlich auch von den Bürgermeisterinnen, hier zu schauen, dass möglichst viele offen bleiben, auch mit etwas Anstrengung. Aber wenn dann zu ist, das müssen dann einfach die Leute auch akzeptieren. Ich denke, hier ist einfach jeder gefordert.
1: Danke fürs Dasein. Ruhigen Sommer wünsche ich.
2: Ja, danke.
1: Bis bald, ja, ciao. 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
1: Am Mikrofon ist Anselm Peer. Das Innenministerium will mehr Syrerinnen und Syrer dazu bewegen, in ihr Herkunftsland zurückzukehren. Für die freiwillige Ausreise werden jetzt 3.000 Euro geboten, berichtet Annabella Mini.
2: Mehr Geld für die Rückkehr. Das ist die zentrale neue Maßnahme des Innenministeriums. Dabei setzt der Innenminister Gerhard Karner auf Freiwilligkeit.
3: Wir wissen, das sehen wir aus den Zahlen, dass freiwillige Rückkehr, freiwillige Ausreise immer deutlich billiger ist als zwangsweise Abschiebungen.
2: Von Juli bis September soll im Rahmen einer neuen Rückkehraktion mehr Syrerinnen und Syrer außer Landes gebracht werden.
3: Was ist hier vorgesehen? Dass für jene syrischen Staatsbürger, die im Asylverfahren sind, beziehungsweise in der Grundversorgung sind und einen subsidiären Schutzstatus haben, sie 3.000 Euro pro Person bei freiwilliger Rückkehr erhalten.
2: Darüber hinaus werde die finanzielle Starthilfe für alle anderen Syrerinnen und Syrer, die freiwillig zurückkehren, von 1.000 auf 1.500 Euro angehoben. Seit dem Sturz des Assad-Regimes vor anderthalb Jahren sind 2.000 Syrerinnen und Syrer in ihr Heimatland zurückgekehrt, die Hälfte davon freiwillig.
1: Europa stöhnt unter der großen Hitze. In Spanien ist jetzt fast landesweit Hitzealarm ausgerufen worden, bei bis zu 40 Grad im Schatten. Und in England haben einige Schulen bei über 35 Grad den Unterricht verkürzt. Auch in Wien klagt die Personalvertretung der Lehrkräfte über die Hitze in den Klassenzimmern. Vereinzelt habe es bis zu 39 Grad.
4: Man sitzt da teilweise zu 30 in einem Klassenraum. Das macht ja dann nochmal ein bisschen mehr Hitze. Die nächsten Jahre, wenn das sich vielleicht nach vorne verlegt und diese Hitze schon Ende Mai oder Mitte Mai stattfindet, dann muss man sich natürlich was überlegen, weil Unterricht ist bei diesen Temperaturen einfach nicht mehr möglich.
1: Sagt Melanie Rössler von der Personalvertretung der Pflichtschullehrerinnen und Lehrer. Im Abwehrkampf gegen Russland hat die Ukraine in der Nacht laut Medienberichten erneut die russische Ölversorgung auf der besetzten Halbinsel Krim angegriffen. Treibstoff und Strom werden dort knapp, berichtet Carola Schneider.
5: Leere Straßen und geschlossene Tankstellen. Handyvideos im Internet zeigen die Folgen des Tankverbots für Private auf der Krim. Ohne Benzin habe ich keine Arbeit, meint ein Taxifahrer. Dann gehen wir eben zu Fuß. Wir passen uns an, sagt dieser Autofahrer. Das dürfte aber immer schwieriger werden, denn die Ukraine greift mit Drohnen und Raketen regelmäßig Treibstofflager, Energieanlagen und Häfen auf der Krim und auf dem gegenüberliegenden russischen Festland an. Die seit 2014 von Russland annektierte Halbinsel ist zunehmend von der Versorgung abgeschnitten. Auch Strom wird mittlerweile rationiert und Touristen aus Russland stornieren massenhaft ihre Buchungen für das beliebte Ferienziel. Der Kreml kommentiert die konkreten ukrainischen Angriffe nicht. Es heißt nur, man arbeite an der Beseitigung ihrer Folgen.
1: Das waren die Nachrichten mit Anselm Peer.
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6: Ja, den Wetterbericht, den gibt's heute wieder in Schweizerdeutsch. Schweißtreibende 35 Grad erwarten uns am Nachmittag. Gewitter sind unwahrscheinlich im Kleinwalsertal oder am Arlberg, aber möglich. Und dann schweißeln wir weiter bis zum Wochenende. Den Hitzehöhepunkt, den erreichen wir am Freitag und am Samstag mit bis zu 37 Grad. Da steigt dann auch wieder die Gewitterwahrscheinlichkeit. Mit Radio Vorarlberg sind Sie sicher unterwegs um 14.04 Uhr. Da kommen Sie gut voran, die Polizei hat keine Störungen gemeldet. Wenn Ihnen was auffällt, wir sind da kostenlos erreichbar unter 0800 20 4000.
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6: Ja, ich hoffe, die andauernde Hitze macht Ihnen noch keine Schwierigkeiten und auch sonst wünsche ich Ihnen einen problemfreien Nachmittag. Ich habe übrigens vorhin ein tolles Buch entdeckt. Es heißt, wie Sie 50% Ihrer Probleme lösen. Ja, und weil ich ja nicht blöd bin, habe ich es mir gleich zweimal bestellt.
8: Toll, ganz toll.
6: Ja, so toll wie dieses Lied von Opus. Hier sind Sie mit Life is Life. Ein schöner Nachmittag, verraten werden.

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0: Bunt wie ein Chamäleon war er und ist er immer noch, der Boy George. Ein Welthit aus dem Jahr 1983 vom CC, vom Culture Club, hier bei Radio Vorarlberg am Dienstagnachmittag. Ja, wobei dieses CC, glaube ich, keine offizielle Abkürzung für den Culture Club ist, aber viele Bands haben als Namen Abkürzungen, da fallen ihnen bestimmt auch gleich ein paar ein. REM zum Beispiel, das bedeutet Rapid Eye Movement, ELO steht für das Electric Light Orchestra, OMD für Orchestral Maneuvers in the Dark oder CCR, das sind Creedence Clearwater Revival. Ja, die Band, die jetzt kommt, die stammt aus Neuseeland und kommt aus Otera. Ja, das ist eines der ärmsten Viertel der Stadt Auckland. Die Herrschaften haben sich drum ironisch OMC genannt. Das ist die Abkürzung für Otera Millionaires Club, ja. Ob ihr größter Hit sie letztlich wirklich zu Millionären gemacht hat, entzieht sich meiner Kenntnis. Ich weiß nur, das ist bis heute die erfolgreichste Single Neuseelands. Hier sind OMC mit How Bizarre und ich wünsche Ihnen dazu FF viel Vergnügen.
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0: Just Around the Corner, Cock Robin war das. Jetzt ist es 14.30 Uhr und wir hören die Radio Vorarlberg Nachmittagsnachrichten.
1: Im Studio Emanuel Bruger. Der Energieversorger Illwerke VKW hat im vergangenen Jahr 159 Millionen Euro Gewinn gemacht. Das ist ein Rückgang von rund 40%. Dafür gibt es mehrere Gründe, heißt es vom Unternehmen. So habe der niedrige Wasserstand bei Flusskraftwerken den Ertrag in diesem Bereich sinken lassen. Außerdem seien die Erhaltungskosten für das Stromnetz sowie die Abgaben an Bund und Land gestiegen. In Hohenems hatte es die Polizei heute früh mit einem rabiaten Autolenker zu tun. Der 31-Jährige kam auf der Schlossbergstraße von der Fahrbahn ab und durchbrach einen Zaun. Seine 17-jährige Beifahrerin wurde verletzt. Als die Polizei kam, verweigerte der Mann einen Alkotest, beschimpfte und bespuckte die Beamten. Er wurde vorläufig festgenommen und angezeigt. Fast die Hälfte der Mitarbeiter in den Vorarlberger Spitälern ist mit dem Dienstplan unzufrieden. Das zeigt eine Umfrage der Arbeiterkammer und des Spitalbetreibers KHBG. Viele Mitarbeiter wünschen sich eine andere Dienstplangestaltung. Das hat damit zu tun, dass mit 27% überdurchschnittlich viele Spitalsmitarbeiter auch zu Hause Betreuungspflichten haben.
0: Ja, apropos, ich weiß nicht, wie es Ihnen geht, aber wenn das mit der Hitze so weitergeht, dann brauche ich zur Pflege bald einen persönlichen Zivildiener. Schweißtreibende 35 Grad erwarten uns am Nachmittag wieder. Noch sind es 33 als Höchstwert in Feldkirch und Bludenz. Gewitter sind unwahrscheinlich im Kleinwalsertal oder am Arlberg, aber möglich. Und dann heißt es weiter eindecken mit Deodorant. Wir schwitzen weiter bis zum Wochenende. Den Hitzehöhepunkt erreichen wir am Freitag und am Samstag mit bis zu 37 Grad. Da steigt dann auch wieder die Gewitterwahrscheinlichkeit. Mit Radio Vorarlberg sind Sie sicher unterwegs um 14.32 Uhr. Sie kommen recht gut voran. Ja gut, rund 7 Minuten dauert es derzeit auf der L204 von Dornbirn kommend nach Lustenau hinein. Ansonsten keine Störungen. Falls Ihnen was auffallen sollte, wir sind da kostenlos erreichbar unter 0800 20 4000.
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0: Temperaturen im freien Fall. Das wünschen wir uns in diesen Tagen. Was wir aber immerhin bekommen, ist ein großartiger Tom Petty mit Free Falling. Ein schöner Nachmittag.

0: Gern gesehener Gast bei Radio Vorarlberg. Der Josch war das mit der Frage, wo bist du? Naja, also ich bin hier im kühlen Studio und hoffe, Sie sind nicht schon irgendwo im Hitzedelirium. Mittlerweile ist es ja so heiß, bei den Temperaturen fängt sogar einem Kamel das Wasser im Höcker an zu kochen. Saufen wie ein Kamel, ja, das ist auch für uns das Motto. Viel trinken bekommen wir zurzeit ja ständig zu hören. Aber wie viel ist eigentlich viel? Diese Frage beantwortet uns jetzt Ernährungsberaterin Gelinde Lercher.
1: Für einen gesunden Erwachsenen ca. 30 Milliliter pro Kilogramm Körpergewicht. Das ist der normale Wasserbedarf. Das heißt, wenn jetzt wer 70 Kilo hat, ist man schon über die 2 Liter, wo man immer sagt, 1,5 bis 2 Liter, so Daumen mal bi. Und Kinder und ältere Menschen brauchen sowieso mehr Flüssigkeit. Also gerade im Alter ist das Austrocknen auch immer das Thema, dass das halt einfach auch die Leute sich dann schlechter konzentrieren können, vielleicht die Sturzgefahr höher ist, nicht zu kalt. Also eher so Raumtemperatur. Tee geht natürlich auch. Natürlich ungezuckert ist besser. Und wenn man jetzt das Gefühl hat, man braucht ein bisschen mehr Elektrolyte, dann würde es reichen, wenn man Fruchtsaft, einen guten verdünnt, also einen hundertprozentigen Saft, ein Teil Saft und drei Teile Wasser. Und wenn ich noch will, kann ich noch eine Prise Salz reingeben.
0: Okay, alles klar. Jetzt hätte ich nur noch eine Frage. Wo muss ich beim Sodastream drücken, wenn ich gerne stilles Wasser hätte?
2: Bist du so deppert oder stößt du nur so?
0: Hallo, ich frage ja nur.
2: Na, der ist ja so deppert.
0: Ja, dann haben wir das auch geklärt. Können wir uns auf die Musik konzentrieren. Hier ist Black mit Wonderful Life.

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Es gibt ein Lied von Lionel Richie, das heißt My Destiny, weil wir aber in der nächsten Stunde Lionel Richie mit dem hier haben. Gibt's Destiny von Jennifer Rush. Ja, so ist das. Und weil es jetzt gleich mal 3 ist, gibt's einen der schönsten 80er hier bei Radio Vorarlberg. Und der kommt von Alicia und heißt Bitte Lisa.

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1: Am Mikrofon ist Anselm Peer. Die EU-Kommission empfängt heute in Brüssel 5 Vertreter des islamistischen Taliban-Regimes. Es geht darum, Abschiebungen nach Afghanistan zu erleichtern. Von Menschenrechtsgruppen kommt heftige Kritik. Aus Brüssel berichtet Verena-Sophie Meyer.
2: 5 Taliban werden in der EU-Kommission erwartet, um über Abschiebungen nach Afghanistan zu sprechen, in das Land ihres islamistischen Regimes. Aus menschenrechtlicher Sicht wird das Treffen hart kritisiert. Die EU-Kommission verteidigt sich. Das Treffen hätten 20 EU- und Schengen-Länder verlangt, darunter auch Österreich. Außerdem gehe es um Menschen, die schwere Verbrechen begangen haben oder eine Sicherheitsbedrohung darstellen könnten. Ein schwerer Fehler, sagt der SPÖ-Abgeordnete Andreas Schieder.
3: Das ist ein absolutes Zeichen der Legitimierung, die niemand versteht. Und das ist genau das, was die Taliban ja gesucht haben.
2: Anders sieht das Lukas Mandl, EU-Parlamentarier der ÖVP.
4: Wir brauchen praktikable Lösungen und deshalb ist es eine praktische Notwendigkeit, dass für einen Tag diese Taliban-Vertreter nach Brüssel kommen dürfen.
2: Die Gespräche finden heute hinter verschlossenen Türen mit EU-Beamten statt.
1: In Frankreich sind bei Badeunfällen seit Ende vergangener Woche 40 Menschen ums Leben gekommen, vor allem junge Leute. Die französische Regierung warnt davor, auf der Suche nach Abkühlung in gefährlichen Gewässern wie Kanälen und Flüssen zu schwimmen. Die vergangene Nacht war in Frankreich die heißeste seit Beginn der Aufzeichnungen und tagsüber hat es bis zu 43 Grad. Atomkraftwerke müssen gedrosselt werden, weil die Kühlung nicht mehr ordentlich funktioniert. Rumänien steckt weiter tief in einer Regierungskrise. Ein liberaler Kandidat, der vom proeuropäischen Präsidenten vorgeschlagen wurde, hat gestern Abend im Parlament keine Mehrheit erzielt, auch weil er ohne die Zustimmung der eigenen Partei nominiert worden war, berichtet Katharina Wagner.
5: Die Mehrheit im rumänischen Parlament verfehlt der Liberale Adrian Ioan Veștea gestern klar. Und das habe einen zentralen Grund, sagt Rumänien-Experte Oliver Jens Schmidt.
6: Herr Veștea wurde vom Präsidenten Nico Jordan vorgeschlagen zum Premierminister. Das war ein Schlag gegen den früheren Premierminister, den Reformer Ilie Bolojan, der desavouiert werden sollte. Ziel war die Spaltung der liberalen Partei. Die hat aber reagiert, indem sie Bolojan den Rücken gestärkt hat. Und Veștea und seine Anhänger in der Partei werden jetzt ausgeschlossen.
5: Profitieren würde vom politischen Chaos in Rumänien vor allem die rechtsextreme AUR-Partei. Die liegt laut Umfragen bei 35% und könnte mögliche Neuwahlen gewinnen.
1: Beim Public Viewing der Fußball-WM in Jordanien ist ein Fan ums Leben gekommen. 8 weitere Personen sind in dem Gedränge im Zentrum der jordanischen Hauptstadt Amman verletzt worden. Tausende Menschen hatten sich dort in der Früh versammelt, um das Spiel Jordanien gegen Algerien zu schauen. Das waren die Nachrichten mit Anselm Peer.
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7: Also das Fahrrad würde ich an Ihrer Stelle heute in der Garage lassen und den Deo-Roller rausholen. Schweißtreibende 35 Grad erwarten uns noch. 33 sind derzeit schon in Bludenz. Gewitter sind unwahrscheinlich im Kleinwalsertal oder am Arlberg, aber möglich. Und das heißt, weiter Deo verwenden. Wir schwitzen weiter bis zum Wochenende. Den Hitzehöhepunkt erreichen wir am Freitag und am Samstag mit bis zu 37 Grad. Ja, da steigt dann auch wieder die Gewitter. Wahrscheinlichkeit. Mit Radio Vorarlberg sind Sie sicher unterwegs um 15.04 Uhr. Es ist nichts los, die Polizei hat keine Störung angemeldet. Wir wünschen Ihnen gute Fahrt.
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7: Ja, langsam aber sicher geht die Hitze ein bisschen an die Substanz, oder? Vor allem, weil man in den warmen Nächten schlecht schläft. Da nützt es auch nichts, nackig zu schlafen, was ich übrigens nie tun würde. Da fühle ich mich nämlich beobachtet.
10: Du meine Güte.
7: Ja, wir haben Spannbettlaken.
10: Oh, mein
7: Apropos Nacht. Ihr Name ist Stern. Als Sängerin nennt sie sich aber Rush. Jennifer Rush. Hier ist sie mit Destiny. Einen schönen Nachmittag von Adelberg.

0: Karibik, das ideale Reiseziel bei Säulentemperaturen. Billy Ocean war das mit Caribbean Queen.
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0: Also mein Lieblingsausflugsziel bei so einem Wetter ist nur ein paar Schritte von meinem Wohnzimmer entfernt. Da ist es kühl und da gibt's Bier und Wein. Wo bin ich? Genau, bei mir im Keller. So ähnlich funktioniert unser Spielchen. Nur beschreiben Radio Vorarlberg Hörerinnen und Hörer das Ausflugsziel.
3: Wir befinden uns im Tal im Vorderland.
4: Da geht es zuerst mit dem Schrägaufzug mörtlich auf.
5: Dann wird es kurvig, schnell und ein bisschen wild.
6: Und klassisch Radler kann man im Sommer so nirgends in Vorarlberg.
0: So ist heute in Guten Morgen Vorarlberg das Ausflugsziel beschrieben worden. Und für die Daniela aus Frastanz war das einfach zu erraten. Da war sie nämlich schon einmal mit ihren Kindern.
7: Also wir waren zu in Latern und sind natürlich mit dem Lift und mit der Sommerrodelbahn. Aha, es ist Kunst immer.
8: Jawohl, da sind die richtigen Abbocker. Sommerrodelbahn, Laterns ist gesucht.
0: Ja, spitze, da freut sich die Daniela jetzt über eine großartige V-Card. Mit der kann sie über 90 Ausflugsziele im Land einmal gratis besuchen. Ja, und seine Karte gibt es dann kurz nach 17 Uhr noch einmal beim Sutti zu gewinnen. Einen Hinweis aufs dann gesuchte Ausflugsziel kann ich Ihnen ja jetzt schon geben, weil hier ist nämlich Hasseberg aufzugehen, nenne ich den Hinweis auch den FST, den faule Sau-Tipp.
9: Wenn man nicht laufen will, gondelt man ganz gemütlich auf.
0: Ja, da gibt es jetzt aber mehrere Möglichkeiten. Weitere Hinweise gibt es dann kurz nach 17 Uhr, wenn es wieder heißt.
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0: nicht zum Niederknien, aber immerhin zum Hinsitzen. Lean Marlin war das mit Sitting Down hier. Jetzt ist es 15.30 Uhr, Sie hören die Radio Vorarlberg Nachmittagsnachrichten.
1: Im Studio Emanuel Broger. In Lustenau sind erstmals in Österreich zwei Nester der asiatischen Hornisse entdeckt worden. Die Tiere hatten sich in einem Baucontainer eingenistet. Ein Mann wurde gestochen und musste ärztlich behandelt werden. Die asiatische Hornisse gilt als invasive Art und ernährt sich räuberisch von anderen Insekten, besonders Honigbienen. Für den Menschen sind die Stiche nicht gefährlicher als von heimischen Hornissen. In Hohenems hatte es die Polizei heute früh mit einem rabiaten Autolenker zu tun. Der 31-Jährige kam auf der Schlossbergstraße von der Fahrbahn ab und durchbrach einen Zaun. Seine 17-jährige Beifahrerin wurde bei dem Unfall verletzt. Als die Polizei kam, verweigerte der Mann einen Alkotest, beschimpfte und bespuckte die Beamten. Er wurde vorläufig festgenommen und angezeigt. Der Energieversorger Illwerke VKW hat im vergangenen Jahr 159 Millionen Euro Gewinn gemacht. Das ist ein Rückgang von rund 40%. Dafür gibt es mehrere Gründe, heißt es vom Unternehmen. So habe der niedrige Wasserstand bei Flusskraftwerken den Ertrag in diesem Bereich sinken lassen. Außerdem seien die Erhaltungskosten für das Stromnetz sowie die Abgaben an Bund und Land gestiegen.
0: Apropos Wasserstand. Wenn es weiter so trocken bleibt, dann können in den Schwimmbädern bald nur noch die Geraden oder die Ungeraden Bahnen befüllt werden.
2: Ist ein Blödsinn.
0: Okay, aber auch heute bleibt es weitgehend trocken. Gewitter sind unwahrscheinlich im Kleinwalsertal oder am Arlberg, aber möglich. Heiß und trocken bleibt es bis zum Wochenende. Den Hitzehöhepunkt erreichen wir dann am Freitag und am Samstag mit bis zu 37 Grad. Da steigt dann aber auch wieder die Gewitterwahrscheinlichkeit. Mit Radio Vorarlberg sind Sie sicher unterwegs um 15.32 Uhr. Sie kommen gut voran, die Polizei hat keine Störungen gemeldet. Auf unserem Verkehrsradar bei den Sensoren sehe ich auch keine Probleme im Augenblick. Wenn Ihnen was auffällt, gerne durchgeben. Kostenlos unter 0800 20 4000.
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0: Keine Staus bei dieser Hitze. Das ist doch mal ein good thing. Hier sind the Fine Young Cannibals.

0: QMD war das. Sailing on the Seven Seas, ja, auf den sieben Meeren zu segeln. Zu einer Zeit, als Piraten wie der gefürchtete Blackbeard, der die Karibik unsicher gemacht hat. Oder der deutsche Schrecken der Meere, Klaus Störtebeker. Ja, das war damals gefährlich. Da war man nicht sicher unterwegs. So wie hier.
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Skrotobel sind das gewesen mit dem weinenden Clown. Ja, hier verlässt jetzt gleich ein schwitzender Clown das Studio. Bernhard Zillner überlässt die Regler dem Sutti. Christian Sutter begleitet sie durch den Feierabend. Dazu wünsche ich Ihnen viel Vergnügen.

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2: Am Mikrofon ist Anselm Peer. Die Arbeiterkammer fordert höhere Strafen für Mietwucher. Gerade für Altbauwohnungen werde oft zu viel Miete verlangt. Betroffene würden fast 168 Millionen Euro pro Jahr draufzahlen. Claudia Peintner-Schmidt berichtet.
3: Wer in einer Wohnung wohnt, die vor 1945 errichtet worden ist, fällt meist unter den Richtwertmietzins. Wie hoch dieser ist, ist teils fix vorgegeben. Dennoch würden gerade befristete Altbaumieten immer wieder rechtswidrig erhöht, kritisiert Thomas Ritt, AK Wohnrechtsexperte.
4: Also befristete Mietverträge sollten einen Abschlag von 25% vom Richtwert haben. Der wird nicht gegeben und dann werden auch oft Zuschläge für Ausstattung und Lage dazu gegeben, die nicht rechtens sind.
3: Ein Haushalt zahle jährlich im Schnitt 1.600 Euro zu viel Miete, so die Arbeiterkammer, die eine Deckelung für Lagezuschläge sowie höhere Strafen bei Mietwucher fordert. Vertreter der Immobilienwirtschaft können die Zahlen der Arbeiterkammer nicht nachvollziehen. Allerdings gibt es auch von den Vermietern die Forderung, das Mietrecht moderner und transparenter zu gestalten.
2: Im Libanon sollen israelische Soldaten mit Maschinengewehren auf eine Menschengruppe geschossen haben. Zwei Menschen wurden getötet, berichten libanesische Medien. Die israelische Armee sagt, Soldaten hätten eine Bedrohung abgewehrt. Die Hisbollah-Miliz weist das zurück. Es habe sich um Zivilisten gehandelt. Zwischen Israel und der Hisbollah gilt eigentlich seit Freitag eine Waffenruhe. Die aktuelle Hitzewelle erfasst weite Teile Europas. Auch in Italien, Frankreich und Deutschland haben die hohen Temperaturen schwere Folgen für Menschen und Natur. Thomas Lavrukaitis und Matthias Schmelzer berichten.
5: Rom und Mailand, beliebte Reiseziele in Italien. Doch derzeit ist Vorsicht geboten. Das italienische Gesundheitsministerium hat für die zwei größten und 14 weitere Städte im Land die höchste Alarmstufe rot ausgerufen. Die Empfehlung: drinnen bleiben, viel trinken, leicht essen. 19 junge Österreicher haben die italienische Hitze am eigenen Leib zu spüren bekommen. Gestern mussten sie im Badeort Lignano wegen Hitzeschlags ärztlich versorgt werden. Doch auch der Versuch, sich abzukühlen, kann gefährlich werden. In Frankreich sind seit dem Wochenende 20 Menschen bei Badeunfällen ums Leben gekommen. Die Behörden warnen vor Temperaturschocks. Auch Deutschland bleibt nicht verschont. Der Deutsche Wetterdienst warnt vor hohem Waldbrandrisiko und am Freitag könnte im Westen und Südwesten der Hitzerekord für den Monat Juni fallen. Über 40 Grad.
2: Die Elektronikkette Hartlauer hat in Graz einen neuen Produktionsstandort für Hörgeräte eröffnet. Sie werden im 3D-Druckverfahren hergestellt. Hartlauer hat dafür 2,5 Millionen Euro investiert und 50 Jobs in Graz geschaffen. Das Unternehmen spricht von einem klaren Bekenntnis zum Standort Österreich und zur heimischen Wertschöpfung. Das waren die Nachrichten mit Anselm Peer.
6: Ja, heute Abend sonnig, es gibt wieder einen hochsommerlich wunderschönen Abend. Die Gewitter, ja, die muss man im Auge behalten. Es ist nicht ganz ausgeschlossen, dass es hier und da ein bisschen kracht. Über Nacht ist es dann trocken, teils klar, die Tiefstwerte 14 bis 21 Grad. Wieder einmal der Tipp, einfach durchlüften die ganze Nacht, weil morgen Mittwoch wird es wieder sonnig, schwül und heiß, bis zu 34 Grad. In 2000 Meter Höhe hat es um die 17 Grad. Es kommen dann ein paar Quellwolken, Gewitter am Nachmittag gibt es über den Bergen hier und da und am Donnerstag brütende Hitze bis zu 36 Grad, sogar in den Bergen in 2000 Meter bis zu 20 Grad. Und jetzt auf die Straße um gleich 4 nach 4, da haben wir gute Nachrichten. Es ist zwar heiß, aber es läuft, es fließt der Verkehr. Falls Sie Infos haben, einfach anrufen, kostenlos 0800 20 4000.
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6: Ching Chang Chung, das Wetter hält uns jung. China Girl jetzt von David Bowie. Einen schönen Nachmittag.

0: Ich warne Sie jetzt, Sie bekommen jetzt trotz Hitze eine Gänsehaut, denn in Lustenau hat man zwei Nester der asiatischen Hornisse entdeckt, Rüdiger Wenk.
1: Das war auf dem Gelände eines Transportunternehmens in Lustenau in einem Baucontainer. Da sind die durch ein Lüftungsloch rein und als dann ein Mensch reinkam und das Nest gesehen hat, haben sie sofort angegriffen, den Mensch in den Kopf gestochen. Der ist dann geflohen und wurde dann später auch vom Arzt behandelt. In einer ersten Reaktion haben die das erste Nest zerstört, weil sie natürlich Angst hatten vor den Tieren. Und dann wurde aber ein Imker dazu gerufen und der hat das zweite Nest entdeckt und das wurde sicher.
0: Also die Angst vor der asiatischen Hornisse, die ist schon berechtigt, oder?
1: Die asiatische Hornisse hat vor allem selbst keine Angst, weil sie nämlich hier keine Fressfeinde hat, anders als in Asien. Und das macht sie gefährlich. Sie ist von ihrem Gift her nicht gefährlicher als heimische Hornissen, aber sie pflanzt sich unglaublich schnell fort. 10-mal so viel Königinnen produziert sie wie die heimische Hornisse und sie hat keine Fressfeinde. Und deswegen greift sie selber Insekten an, zum Beispiel Bienenvölker. Und überall da, wo sich die asiatische Hornisse schon niedergelassen hat, zum Beispiel in Südfrankreich, hat man das Problem, dass sie sich rasend schnell ausbreitet.
0: Oje, oje. Was tun wir jetzt am besten, wenn wir so ein Nest finden?
1: Weiterhelfen kann einem zum Beispiel die Fachberatung der Inatura. Imker wissen auch oft gut Bescheid. Jedenfalls sich dem Nest bitte nicht nähern und das den Fachleuten überlassen, wie man mit den Tieren umgeht.
0: Okay, Rüdiger Wenk heute also in unserer Online-Redaktion und wir haben für Sie auch alle Bilder, Infos, Anlaufstellen auf vorarlberg.orf.at. 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

0: Air Supply sorgt dafür angenehmes Gefühl von Even the Nights Are Better. An diesem Dienstagnachmittag um 16.30 Uhr jetzt hier bei Radio Vorarlberg die Infos, das sind die Nachrichten.
1: Im Studio Emanuel Bruger, einen schönen Nachmittag. Der Gewinn des Energieversorgers Illwerke VKW ist im letzten Jahr deutlich eingebrochen. Mit 159 Millionen Euro lag der Gewinn ganze 40% niedriger als im Jahr davor. Die Gründe dafür sind vielfältig. Thomas Haschberger.
2: In einigen Bereichen sind die Ausgaben deutlich gestiegen. Das Stromnetz muss instand gehalten werden, die Personalkosten sind höher und die Illwerke VKW mussten auch mehr Abgaben zahlen, zum Beispiel den Energiekrisenbeitrag Strom, also quasi eine Sondersteuer auf übermäßige Gewinne. Dennoch investieren die Illwerke VKW weiter in Vorarlberg. Allein heuer sind es rund 400 Millionen Euro und das nicht nur in Strom, sondern auch in Nahwärmeprojekte und ins Glasfasernetz in mehreren Regionen im Land. Für das Milliardenprojekt, das Pumpspeicherkraftwerk Lünersee 2, wird Ende Juli die Umweltverträglichkeitsprüfung eingereicht.
1: In Lustenau sind erstmals in Österreich zwei Nester der asiatischen Hornisse entdeckt worden. Die Tiere hatten sich in einem Baucontainer eingenistet. Ein Mann wurde gestochen und musste ärztlich behandelt werden. Die asiatische Hornisse gilt als invasive Art und ernährt sich räuberisch von anderen Insekten, besonders Honigbienen. Für den Menschen sind die Stiche aber nicht gefährlicher als die von heimischen Hornissen. Heute vor genau einem Jahr waren alle Augen auf die Karrenseilbahn in Dornbirn gerichtet. Eine Windböe hob Zug und Tragseil aus der Führung. 19 Menschen und ein Hund saßen über Stunden hinweg in 150 Metern Höhe fest. Glücklicherweise endete der Vorfall ohne Verletzte. Doch auch ein Jahr später können sich nicht nur die Betroffenen an die bangen Stunden erinnern. Auch für die Einsatzkräfte war es ein beispielloser Einsatz, weiß Klaus Drechsel von der Bergrettung.
3: Letzthin war nochmal ein Unwetter am Wochenende bei der Stadtfesteröffnung. Und da ist mir das gerade wieder in den Sinn gekommen. Aufploppen tun, Verantwortung, das Gefühl zu haben, alle schauen jetzt auf die Bergrettung, was machen die? In zweiter Linie dann natürlich die Insassen, wie geht es den Leuten in der Gondel? Und das dritte große Gefühl, wo noch kommt, ist die Zusammenarbeit aller mit der Feuerwehr, mit den Einsatzkräften, aber auch mit der Stadteinsatzleitung. Und mit dem glücklichen Ausgang, ja, ist da immer noch präsent das Gefühl, ja.
1: Ja, und anlässlich des Jahrestages haben wir auch mit den Insassen der Gondel von damals gesprochen und sie gefragt, wie es ihnen heute geht. Darüber berichten wir am Abend in Vorarlberg heute. Ja, und noch etwas gedulden müssen wir uns alle auf das nächste Österreich-Spiel bei der Fußball-WM. Das ist erst am Sonntag. Noch hat das österreichische Fußballnationalteam trotz der Niederlage gegen Argentinien ja noch alle Chancen auf den Einzug ins 16. Finale. Für den gebürtigen Dornbirner Paul Wanner ist auch noch Potenzial in der Mannschaft.
4: Natürlich glaube ich, dass man mit dem Ball vielleicht noch einen Tick mehr die Räume bespielen kann. Da hatten wir gut oder oftmals viel Platz, wo wir dann leider nicht so gut genutzt haben. Es ist natürlich nicht so leicht, aber ich glaube, wenn wir die Performance jedes Mal auf dem Platz zeigen, dann denke ich, ist vieles möglich. Und das versuchen wir mitzunehmen und die nächsten Spiele auch genauso anzugehen.
1: Ja, im letzten Gruppenspiel geht es für Österreich dann am Sonntag gegen Algerien. Schon mit einem Unentschieden wäre das ÖFB-Team fix Zweiter und damit in der K.O.-Phase.
0: Fanschal finde ich ein bisschen übertrieben bei der Hitze. Wir sind bei den Wetteraussichten aus der Geosphere Austria. Josef Lang.
5: Das heurige Juniwetter, das läuft zur Hochform auf mit Sonne und Hitze in Vorarlberg. Die Wolken am Abend, die fallen in sich zusammen. Es geht dann klar durch die kommende Nacht und die Temperaturen gehen auf 19 Grad im Rheintal und 13 Grad etwa am Arlberg zurück morgen in der Früh. Morgen am Mittwoch wird es dann sonnig und heiß mit 29 bis 35 Grad am Nachmittag und ähnlich auch am Donnerstag und am Freitag. Es sollte bei anhaltender Hitze Gewitter frei bleiben in den nächsten Tagen. Der Höhepunkt dieser Hitzeperiode ist dann für Freitag und Samstag zu sehen mit bis zu 37 Grad. Am Wochenende sind dann Gewitter wieder ein großes Thema.
0: Und schon sind wir beim Verkehrsservice um 4:45. Da schaut es ganz gut aus in Vorarlberg im Feierabendverkehr. Am längsten brauchen Sie, wenn Sie durch Lustenau fahren. Da sollten Sie von Richtung der Schweizer Grenze zum Engelkreisverkehr, so heißt er, rund 10 Minuten mehr einplanen. Falls Sie Infos haben, gerne einfach melden, kostenlos 0800 20 4000. Ich bin Christian Sutter, wünsche Ihnen eine gute Fahrt und allen anderen, die nett unterwegs sind auf unseren Straßen, hoffentlich haben Sie ein kühles Plätzchen. Wir versuchen Sie hier ein bisschen abzukühlen mit feinster Musik. Gleich von Reini Fähnrich, Mr. Herzos. Aber jetzt geben wir zuerst einmal ein bisschen Gas mit Billy Joel. 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

0: völlig strahlungsfrei, die Atomic Kitten, the tide is high. Schönen Dienstagnachmittag und ja, Ausflüge kann man in Vorarlberg jede Menge machen und wenn man sich dabei noch was sparen kann, warum denn nicht?
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0: Richtig, mit der V-Card können Sie ganz, ganz viele Ausflugsziele besuchen. Und ein Family-Paket gibt es hier bei uns. Sie sagen uns ganz einfach, wo sind diese Ausflügler gerade? Und zwar geht es da um eine Bahn. Die sollten wir wissen.
4: Wir befinden uns zwischen vielen Alpertälern.
5: Dort dann sieht man auch, das ist der Sonnenbalkon von der Region.
6: Da sieht man den hohen Kasten, Timber, der Brotschakusen mit der Spitze.
5: Für die Kleinen gibt es einen großen Abenteuerspielplatz.
7: Und wenn man nicht laufen will, gondelt man ganz gemütlich auf.
8: Da geht es in 8 Minuten auf 14.01.
0: Ja, das ist genau, das wollen wir haben. Jetzt, wenn Sie wissen, welche Bahn da gemeint ist, 055 72 38 30.

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3: Am Mikrofon ist Anselm Peer. Willkommen zum Journal um 5. Syrische Flüchtlinge sollen bis zu 3.000 Euro für die freiwillige Ausreise bekommen. In der Steiermark ist ein kleiner Hund heute zum Lebensretter geworden. Mehr Geld für die freiwillige Rückkehr nach Syrien. Das Innenministerium startet von Juli bis September eine neue Prämienaktion. Je nach Aufenthaltsstatus gibt es künftig bis zu 3.000 Euro für die freiwillige Ausreise. Annabella Mini berichtet.
4: Innenminister Gerhard Karner verweist heute darauf, dass freiwillige Reisen deutlich günstiger seien als Abschiebungen und kündigt an,
5: dass für jene syrischen Staatsbürger, die in der Grundversorgung sind und einen subsidiären Schutzstatus haben, sie 3.000 Euro pro Person bei freiwilliger Rückkehr erhalten.
4: Für anerkannte Asylberechtigte steigt die bisherige Rückkehrhilfe von 1.000 auf 1.500 Euro. Ob die höheren Prämien mehr Menschen zur Rückkehr bewegen, bezweifelt allerdings Nima Nima von der syrischen Community in Österreich.
6: Die meisten Syrer lehnen diesen Vorschlag ab. Die syrische Wirtschaft ist noch immer sehr schwach, vor allem auch der Strom- und Gaspreis. Deshalb glauben die 3.000 Euro ist sehr wenig.
4: Begleitet wird die Prämienaktion von Informationskampagnen und direkten Anschreiben an die Betroffenen. Nach 3 Monaten soll evaluiert werden, ob die höheren Prämien Wirkung zeigen.
3: Europa stöhnt unter der großen Hitze. In Spanien, Frankreich und vielen italienischen Städten gelten Hitzewarnungen. Und in England haben einige Schulen bei über 35 Grad den Unterricht verkürzt. Auch in Österreich fordern Personalvertretungen der Lehrkräfte Maßnahmen von der Politik. Die USA und der Iran setzen ihre Verhandlungen rund um eine dauerhafte Lösung ihres Konflikts fort. Eine zentrale Frage lautet, wie und wann wieder internationale Inspektoren iranische Atomanlagen überprüfen können. US-Präsident Trump sagt, der Iran habe Kontrollen zugestimmt. Für den Iran ist das aber noch nicht so fix. Katharina Wagner berichtet.
7: Es ist ein Statement auf seiner Online-Plattform Truth Social, in dem Donald Trump heute schreibt, Teheran habe voll und ganz zugestimmt, dass Atominspektionen auf höchstem Niveau auf lange Sicht, also unbegrenzt ausgeführt werden. Dies werde nukleare Ehrlichkeit sicherstellen. Der Sprecher des iranischen Außenministeriums aber kontert, es habe weder ein Treffen mit dem Chef der Internationalen Atomenergiebehörde gegeben, noch gäbe es einen Plan, dass die Behörde Anlagen, die durch die US-amerikanisch-israelischen Angriffe beschädigt wurden, inspiziert werden können. Ebenso unklar bleibt, wie und unter welchen Umständen Sanktionen gegen den Iran erleichtert oder iranische Gelder freigegeben werden sollen. Irans Präsident ist heute in Pakistan gelandet, um, so heißt es, mit Vermittlern weiter an einer Lösung zu arbeiten.
3: Die israelische Armee hat im Südlibanon laut einem neuen Bericht der UNO mehr als 11.000 Gebäude zerstört. Trotz der Waffenruhe zwischen Israel und der Hisbollah-Miliz sind heute bei 9 israelischen Angriffen 2 Menschen getötet worden. Vor dem Sozialministerium in Wien haben heute 24-Stunden-Pflegekräfte für eine bessere soziale Absicherung demonstriert. Pflegekräfte seien von Altersarmut bedroht, weil ihre Pensionen wegen der niedrigen Honorare viel zu gering seien. Auch im Krankheitsfall gäbe es viel zu wenig Unterstützung, heißt es von Vertretern der 24-Stunden-Pflegekräfte. In Weiz in der Steiermark ist ein kleiner Hund heute früh zum Lebensretter geworden. Der Chihuahua hat einen Brand im Kinderzimmer bemerkt und Alarm geschlagen. Die Matratze im Bett eines 14 Monate alten Mädchens hatte Feuer gefangen. Katrin Erhardt berichtet.
8: Gegen 6 Uhr in der Früh beginnt Gizmo, der Chihuahua, laut zu bellen. Er widert Rauch und damit Lebensgefahr für das 14 Monate alte Mädchen, das im Kinderzimmer liegt. Die Kleine hat kurz davor von ihrer Mutter ein Fläschchen bekommen. Danach hat sich die 34-Jährige wieder in ihr Schlafzimmer zurückgezogen und weitergeschlafen. Was in den folgenden Minuten passiert, darüber gibt es derzeit nur Vermutungen. Das Kleinkind dürfte aus seinem Bett gegriffen und den in der Nähe stehenden Heizstrahler eingeschaltet eingeschaltet haben. Daraufhin beginnt die Matratze zu brennen. Durch das laute Bellen von Gizmo wird die Mutter auf den Brand aufmerksam. Sie eilt in das Kinderzimmer, bringt ihr Kind in Sicherheit, verständigt die Feuerwehr und wirft die brennende Matratze aus dem Fenster. Dabei erleidet sie Brandwunden an Händen und Unterarmen. Das kleine Mädchen kommt mit dem Schrecken davon und auch Gizmo bleibt unverletzt.
3: Das war das Journal um 5 mit Anselm Peer.
9: Es sind zwar viele Wolken über Vorarlberg, aber der Tag geht sonnig heute wieder zu Ende. Gewitter sind nicht ganz ausgeschlossen, also bitte punktuell ist es möglich, einfach den Himmel beobachten. Über Nacht ist es dann trocken, teils klar, die Tiefstwerte 14 bis 21 Grad. Gut durchlüften, denn auch morgen wird es wieder heiß und schwül, bis zu 34 Grad. Gewitterwolken über den Bergen bitte weiter beobachten und am Donnerstag dann brütende Hitze. Höchstwerte bis zu 36 Grad, sogar in 2000 Meter Höhe haben wir bis zu 20 Grad. 5 nach 5, gute Fahrt auf Vorarlberg Straßen. Es liegen uns hier keine Meldungen vor und wenn Sie Hinweise haben, gerne 0800 20 4000, das ist unsere Gratis-Hotline.
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9: Und es gibt wieder ein Urlaubsziel in Vorarlberg zu erraten. Es spielt in dieser Runde jetzt dann gleich die Doris aus Schwarzach mit uns und ist gerade unterwegs, oder?
11: Ich fahre jetzt gerade zu Müllwegtour. Ich habe Gartenarbeit gemacht und jetzt führe ich den Müll gerade weg.
9: Jetzt ganz kurz durchatmen, Parkplatz suchen. Wir spielen 3 Lieder am Stück und dann spielen wir.
11: Okay, super.
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0: aber gut mitsingen mit der Madonna und American Pie. Und wo sind Sie gerade unterwegs?
1: Für uns hat man eine hohe Kaste, Timber, ein Rutschergusel mit der Spitz.
2: Für die Kleinen gibt es einen grossen Abenteuerspielplatz. Und wenn man nicht laufen will, gondelt man ganz gemütlich auf. Da geht es in 8 Minuten auf 14.01.
0: Yes, we are family! Wo sind unsere Ausflügler gerade? Das probiert jetzt die Doris, sie kommt aus Schwarzach und ist auch eine Ausflüglerin, gell?
3: Ja, klar. Also wenn es die Zeit erlaubt. Ich habe 2 Kinder und mit denen bin ich, versuche so viel wie möglich zum unterwegs sein. Ja.
0: Ja gut, und auch in dem Fall in der Gegend, wo ja. Die Bahn sich da befindet?
3: Ja, wenn es die Muttertagsbahn ist, auf jeden Fall. Das ist früher, also wo ich noch keine Kinder gehabt habe, war es praktisch mein Hausberg. Da bin ich jedes Wochenende rauf und wieder runter.
4: Jawohl, Muttertagsbahn über Blutz ist gesucht gewesen.
0: So einfach,
3: ja,
0: geht's?
3: So wie?
0: Eine V-Card für die ganze Family, 2 Erwachsene, 2 Kinder.
3: Mei, ist das ein Hit? Ich hätte nicht geglaubt, dass ich mal was gewinne.
0: Was? Und das vor der Sommerferien und vor dem Urlaub noch, gell?
3: Ja, und ich bin nämlich die ganze Zeit zum Überlegen gewesen, soll ich sie jetzt heraten oder soll ich nicht? Ja, bin ich froh, dass ich sie nicht heraten habe.
0: Hat sich erledigt, kriegen sie von uns. Super. Gleich der Familie erzählen, wenn der Grümel denn weg ist und dann können wir
3: ja,
0: das schon planen.
3: Klar, mache ich. Danke vielmals.
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0: Ganz kurz zum Verkehrsservice, 12 Minuten vor 5:30. Es liegen uns keine Meldungen vor. Eine gute Fahrt wünschen wir mit unserer Gratis-Hotline, falls Sie Hinweise haben. 0800 20 4000.
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Bitte aufpassen, hier der Verkehrsservice von Radio Vorarlberg, 4:05, A14, Rheintal-Autobahnfahrt Richtung Deutschland. Bei Hohenems steht ein defekter LKW am rechten Fahrstreifen. Es gibt Stau, bitte rechnen Sie hier bis zu einer Viertelstunde Zeitverlust ein.

0: Buonasera, Vorarlberg. 17.30 Uhr ist es jetzt. Wir haben 17:30 an diesem Dienstag. Bei Radio Vorarlberg gibt es die Nachrichten.
1: Im Studio Emanuel Broger, einen schönen guten Abend. Wie zufrieden sind die Mitarbeiter in den Vorarlberger Krankenhäusern? Dieser Frage sind die Arbeiterkammer und der Spitalsbetreiber KHBG in einer Umfrage nachgegangen. Und da zeigt sich, nicht wenige denken daran, ihren Job aufzugeben. Die Gründe sind vielschichtig. Moritz Moser hat die Details.
2: Wie in vielen Bereichen stellt die hohe Teilzeitquote eine Herausforderung für den Arbeitsalltag in den Spitälern dar. Ein Hauptgrund dafür ist die Pflege von Eltern oder Kindern. Fast die Hälfte der Spitalsbediensteten, die an der Studie teilgenommen haben, wünschen sich deshalb bessere Dienstpläne. Fast jede und jeder Fünfte denkt oft oder ständig daran, den Job hinzuschmeißen. Aber immerhin 63% würden ihre Berufswahl erneut treffen. Ein Grund für die hohe Arbeitsbelastung sind fehlende Lösungen in der Übergangspflege, heißt es von der Gewerkschaft. Auch dass viele Patienten eher soziale als medizinische Probleme haben, belastet die Spitalsmitarbeiterinnen und Mitarbeiter.
1: Die Stadt Feldkirch wird gegen die geplante Aushubdeponie im Ried zwischen Thiesis und Toasters vorgehen. Das hat das Rathaus in einer Aussendung mitgeteilt. Man werde die Genehmigung durch die Bezirkshauptmannschaft vor dem Landesverwaltungsgericht bekämpfen, heißt es. Als Argumente werden der Schutz der Landesgrünzone und von Verkehrsteilnehmern genannt. Die Deponie würde nämlich zu vielen Lkw-Fahrten führen. Der Vertrag der freigestellten Intendantin des Vorarlberger Landestheaters, Stefanie Gräfe, wird vorzeitig beendet. Das hat der Aufsichtsrat der Vorarlberger Kulturhäuser Betriebsgesellschaft, kurz KUGES, einstimmig beschlossen. Das Vertrauensverhältnis sei nachhaltig zerrüttet. Gräfe hatte die KUGES-Geschäftsführerin Monika Wagner angezeigt, weil sie bei einem Vertrag die Unterschrift Gräfes verwendet haben soll. Die Ermittlungen wurden aber eingestellt. In Hohenems hatte es die Polizei heute früh mit einem rabiaten Autolenker zu tun. Der 31-Jährige war auf der Schlossbergstraße von der Fahrbahn abgekommen und hatte dabei einen Zaun durchbrochen. Seine 17-jährige Beifahrerin wurde bei dem Unfall verletzt. Als die Polizei kam, verweigerte der Mann einen Alkotest, beschimpfte und bespuckte die Beamten. Er wurde vorläufig festgenommen und angezeigt. Den Führerschein musste er abgeben. Und das österreichische Fußballnationalteam hat nach der Niederlage gegen Argentinien bei der Fußball-WM noch alle Chancen auf den Einzug ins 16-Finale. Für den gebürtigen Dornbirner Paul Wanner ist auch noch Potenzial in der Mannschaft, vor allem offensiv.
3: Natürlich glaube ich, dass man mit dem Ball vielleicht noch einen Tick mehr die Räume bespielen kann. Da hatten wir gut oder oftmals viel Platz, wo wir dann leider nicht so gut genutzt haben. Es ist natürlich nicht so leicht, aber ich glaube, wenn wir die Performance jedes Mal auf dem Platz zeigen, dann denke ich, ist vieles möglich. Und das versuchen wir mitzunehmen und die nächsten Spiele auch genauso anzugehen.
1: Ja, im letzten Gruppenspiel geht es für Österreich dann am Sonntag gegen Algerien. Schon mit einem Unentschieden wäre das ÖFB-Team fix Zweiter und damit in der K.O.-Phase.
0: Sonnig und wolkig geht der Tag zu Ende, aber trocken auf jeden Fall. Hier und da, es kann punktuell ein Gewitter geben. Über Nacht ist es dann auf jeden Fall trocken, teils klar. Die Tiefstwerte zum Lüften 14 bis 21 Grad. Morgen Mittwoch wieder heiß und schwül, bis zu 34 Grad. Am Donnerstag bis zu 36 Grad. Sogar in 2000 Meter Höhe hat es bis zu 20 Grad. Immer wieder bitte die Gewitterwolken beobachten. Das kann ja hier und da ein bisschen krachen. Kurz nach 6:30 der Verkehrsservice hier bei Radio Vorarlberg. Der LKW auf der Autobahn, der ist jetzt auf dem Pannenstreifen. Also es geht da langsam aber sicher vorwärts. Und zwar bei Hohenems steht dieser defekte LKW. Aber bitte aufpassen, da ist mindestens eine Person, die da immer wieder rund um den LKW streift. Und falls Sie Infos haben, gerne einfach melden, kostenlos 0800 20 4000. Der Form halber noch ganz genau, das ist auf der A14, der Rheintalautobahn, der LKW steht bei Hohenems und es geht in Richtung Deutschland, dass Sie hier ein bisschen ja, noch vorsichtiger fahren, sagen wir es so.
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0: Und der Sandra, der ist auch heiß.

0: Der großartige Cat Stevens, Lady der Bahnwehl aus den 70ern. Und jetzt Musik aus Österreich.
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0: Und zwar von sympathischen Julian Le Play, der inzwischen ja schon viele Hits hat. Ich habe ihn kurz kennengelernt, als er ganz am Anfang seiner Karriere hier bei uns in Vorarlberg einen Auftritt hatte, einen kleinen, und sehr, sehr sympathisch. Ich habe ihn kennengelernt beim Soundcheck, hat er toll gemacht, und es kann schon passieren, dass Sie den Julian Le Player mal hier auf irgendeiner Straße sehen. Der macht auch dort gerne Musik. Vor 3 Wochen genau da in Wien, in der Maria-Hülfer-Straße, ein Balkonkonzert gegeben. Ja, hier ist er jetzt bei uns bei Radio Vorarlberg.
1: Ja, noch den ganzen Morgen.

Julian LePlay, netter Kerl auf jeden Fall. Gleich hier, jetzt bei uns, Bananarama. Und Ihre Version von Venus. Dazu gibt's ganz kurz den Verkehrsservice hier bei Radio Vorarlberg. Der defekte LKW auf der Autobahn, der steht nach wie vor noch auf der Pannenstreifen. Sie kommen aber gut vorbei. Und zwar bei Hohenems ist es. Und in Fahrtrichtung Deutschland ist das. Bitte aufpassen in diesem Bereich. 0800 20 4000, unsere Gratis-Hotline. Gute Fahrt.

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2: Im Studio Andreas Lechner. Geht es nach den Plänen von Justizministerin Anna Sporrer von der SPÖ, sollen 500 Häftlinge bei einer Einmalaktion freigelassen werden. Mit dieser Aktion sollen die überfüllten Gefängnisse entlastet werden. Profitieren würden Insassen mit geringen Haftstrafen, aber die Koalitionspartner ÖVP und NEOS sagen nein. Kanzler Christian Stocker von der ÖVP persönlich hat gestern Abend die Reißleine gezogen. SPÖ-Chef Vizekanzler Andreas Babler wirft ihm heute Populismus vor. Mehr von Stefan Kappacher.
3: SPÖ-Chef Andreas Babler reagierte verärgert auf das Niet des Kanzlers. Der hatte verfügt, es werde keine Massenfreilassungen geben, weil dadurch das Vertrauen in den Rechtsstaat beschädigt würde. Der Vizekanzler dazu:
4: Aus populistischen Gründen da etwas abzulehnen, wo die Vorschläge sehr differenziert sind und in Überschriften zu denken, bringt uns nicht weiter.
3: Innenminister Gerhard Karner wiederum bekräftigte die Linie der ÖVP.
5: Ich bedanke mich beim Bundeskanzler für das Machtwort. Straftäter gehören eingesperrt und nicht amnestiert.
6: Eine generelle Haftentlassung kommt mit uns nicht in Frage. Also das wird es nicht geben,
3: sagt auch NEOS-Abgeordnete Sophie Wotschke. Unumstritten in der Koalition ist, dass Häftlinge ohne Aufenthaltsrecht künftig nach Absitzen einer Mindeststrafe auch ohne ihre Zustimmung abgeschoben werden können.
2: Das Innenministerium will mehr syrische Staatsbürger zur freiwilligen Rückkehr in ihre Heimat bewegen. Dafür gibt es von Juli bis September eine befristete Prämienaktion. Personen im Asylverfahren, in der Grundversorgung oder mit subsidiärem Schutz sollen bei einer freiwilligen Ausreise 3.000 Euro erhalten. Seit dem Machtwechsel in Damaskus Ende 2024 haben rund 2.000 syrische Staatsbürger Österreich verlassen. Der Automarkt in Europa verändert sich rasant in Richtung E-Auto. Bereits ein Fünftel der Neuzulassungen in der EU sind laut Branchenverband reine Elektroautos. Dazu kommt der mittlerweile boomende Gebrauchtwagenmarkt für E-Autos. Von den staatlichen Förderungen für den Kauf von E-Autos profitieren derzeit aber vor allem chinesische Autokonzerne, heißt es. Bei der Fußball-WM sind heute Abend die zwei Turnierfavoriten England und Portugal im Einsatz. England hofft gegen Ghana auf den zweiten Sieg und Portugal ist noch sieglos und daher gegen Usbekistan unter Druck. Martin Lang.
7: Bei den Portugiesen wird vor dem Spiel mehr über die Einsatzfähigkeit von Superstar Cristiano Ronaldo diskutiert als über den nächsten Gegner. Turnierfavorit Portugal spielt ab 19 Uhr in Houston gegen WM-Neuling Usbekistan und sowohl England als auch Ghana könnten mit einem Sieg vorzeitig die K.O.-Phase fixieren. Aber die Mannschaft von Ghanas Teamchef Carlos Queiroz, der früh in der Premier League gearbeitet hat, ist top motiviert. England hat bekanntlich 3 Löwen im Wappen, aber wir haben 33 Millionen Löwen, die hinter uns stehen für das Spiel.
8: 3 Millionen de Leones.
7: Englands Teamchef Thomas Tuchel reagiert humorvoll gelassen.
9: Yeah, bad news for Ghana.
7: Schlechte Nachricht für Ghana. Wir sind auch sehr motiviert.
9: Yeah, bad news will also be very motivated.
7: England-Ghana beginnt um 22 Uhr in der Nähe von Boston.
2: Das waren die Nachrichten mit Andreas Lechner.
10: Sommerlich geht auch dieser Tag zu Ende und die Wolken, die tun ganz gut, oder? Das leichte Lüftle. Es ist trotzdem sehr, sehr warm zugegeben und in der Nacht sollte man unbedingt wieder lüften. 14 bis 21 Grad, niedriger werden die Temperaturen nicht werden. Morgen am Mittwoch ist es nämlich wieder heiß, schwül bis zu 34 Grad. Am Donnerstag bis zu 36 Grad, sogar in 2000 Meter Höhe hat es bis zu 20 Grad. Und gute Fahrt auf Vorarlberg Straßen wünsche ich Ihnen. Da liegen uns keine aktuellen Meldungen mehr vor. Wenn Sie Hinweise haben, gerne melden, kostenlos 0800 20 4000 und eine gute Fahrt. Und schönen Abend wünsche ich Ihnen jetzt mit Survivor und Burning Hearts.
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0: In Lustenau hat man zwei Nester der asiatischen Hornisse entdeckt, Rüdiger Wenk.
1: Das war auf dem Gelände eines Transportunternehmens in Lustenau in einem Baucontainer. Da sind die durch ein Lüftungsloch rein und als dann ein Mensch reinkam und das Nest gesehen hat, haben sie sofort angegriffen, den Mensch in den Kopf gestochen. Der ist dann geflohen und wurde dann später auch vom Arzt behandelt. In einer ersten Reaktion haben die das erste Nest zerstört, weil sie natürlich Angst hatten vor den Tieren. Und dann wurde aber ein Imker dazu gerufen und der hat das zweite Nest entdeckt und das wurde sichergestellt.
0: Und das ist jetzt keine übertriebene Panikmache. Wir sollten wirklich höchsten Respekt haben vor dieser Hornisse.
1: Die asiatische Hornisse hat vor allem selbst keine Angst, weil sie nämlich hier keine Fressfeinde hat, anders als in Asien. Und das macht sie gefährlich. Sie ist von ihrem Gift her nicht gefährlicher als heimische Hornissen, aber sie pflanzt sich unglaublich schnell fort. 10-mal so viel Königinnen produziert sie wie die heimische Hornisse und sie hat keine Fressfeinde. Und deswegen greift sie selber Insekten an, zum Beispiel Bienenvölker. Und überall da, wo sich die asiatische Hornisse schon niedergelassen hat, zum Beispiel in Südfrankreich, hat man das Problem, dass sie sich rasend schnell ausbreitet.
0: Also wenn Sie da irgendwie in Kontakt kommen oder so ein Nest entdecken, Abstand halten und melden, wo, das können Sie auf unserer Homepage nachlesen. Da finden Sie auch Bilder, wie diese Hornisse ausschaut, wie das Nest ausschaut. vorarlberg.orf.at.
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0: Verdammt, brennt es nicht ganz so herunter, wie es mit dem Wetter weitergeht. Heiß auf jeden Fall, aber die Details haben wir dann mal gleich für Sie. Jetzt ist es 18.30 Uhr, gibt es zuerst einmal die Nachrichten.
1: Mit dem Manuel Broger einen schönen guten Abend. Stefanie Gräwe ist nicht mehr Intendantin des Vorarlberger Landestheaters. Sie wurde heute gekündigt. Das hat die Kulturhäuser Betriebsgesellschaft am Nachmittag mitgeteilt. Der Beschluss des Aufsichtsrates ist einstimmig gefallen. Gräwe hatte Kuges Geschäftsführerin Monika Wagner angezeigt.

0: Die Ermittlungen wurden aber eingestellt. Die Stadt Feldkirch wird gegen die dort geplante und relativ umstrittene Aushubdeponie vorgehen. Man werde die Genehmigung durch die Bezirkshauptmannschaft vor dem Landesverwaltungsgericht bekämpfen, heißt es aus dem Rathaus. Als Argument wird unter anderem der zusätzliche Verkehr genannt. Die Aushubdeponie ist auf einer Fläche von mehr als 27.000 Quadratmeter im Ried zwischen Thesis und Toasters vorgesehen. Vorarlbergs Sportschützen sind bei der Junioren-WM in Deutschland erfolgreich. Der Hohenemser Keanu Weibel wird mit dem Kleinkaliber im Team Vizeweltmeister. Seine Schwester Shailin Weibel holt mit dem Team im Luftgewehrwettbewerb Bronze.
1: Und wir sind bei den Wetteraussichten für Vorarlberg. Da genießen wir einen trockenen Abend heute und wir müssen aber mit dem ein oder anderen Gewitter rechnen. 14 bis 21 Grad, das sind die Tiefstwerte von der kommenden Nacht. Morgen Mittwoch, da ist es wieder schwül, heiß bis 34 Grad und am Donnerstag bis zu 36 Grad und auch in 2000 Meter Höhe. Da spüren wir es, da wird es bis zu 20 Grad warm. Der Verkehrsservice hier bei Radio Vorarlberg, es liegen uns keine Meldungen von Vorarlberg Straßen vor. Wenn Sie Hinweise haben, 0800 20 4000.
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1: Und viel Spaß jetzt mit Eddie Grant. Gimme Hope, Joanna.
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Hier nochmal ganz kurz zum Verkehrsservice bei Radio Vorarlberg um 6:35. Und zwar betrifft das die ÖBB-Strecke, die Weststrecke. Die ist wegen eines Polizeieinsatzes zwischen Hohenems und Wolfurt unterbrochen. Die ÖBB organisieren Ersatzbusse zwischen Hohenems und Bregenz voraussichtlich bis 19 Uhr. Dauert das Ganze. Wir halten Sie auf dem Laufenden.

0: einmal bei den Bregenzer Festspielen singen. Tausende können sich heuer diesen Traum erfüllen. Nikolaus Küng darüber, dass die Festspiele gerade einen riesigen Chor auf die Beine stellen.
1: Jahre Bregenzer Festspiele. Anlass genug, den größten Chor in der Geschichte Vorarlbergs zusammenzutrommeln. Die Idee dazu kam von der Festspielintendantin Lilli Pasikivi selbst.
2: Ich wollte etwas gemeinsam tun und wir haben natürlich die ganze wunderbare Geschichte von Seebühne-Produktionen mit großen Chorszenen und warum nicht alle zusammen singen? Und ich war total überrascht, wie viele positive Reaktionen kamen. Und die Singalong am 1. August ist voll.
1: Mit dabei sind beim großen Singalong-Event in Bregenz auch zahlreiche Vorarlberger Chöre. Einer davon der Projektchor Schwarzach. Edwin Mehlsack über die Faszination, mit tausenden Menschen gemeinsam zu singen.
3: Ich bin mit dabei, weil das Spaß macht. Zweitens kann man auch sehr viel lernen. Besonders mit dem Stephen Moore da, also wirklich super.
1: Mehr als 6000 Stimmen, eine Bühne und ein gemeinsames Gesangserlebnis. Das große Sing-Along-Chor-Spektakel zum 80. Jubiläum der Bregenzer Festspiele findet am 1. August auf der Bregenzer Seebühne statt.
4: Habt ihr Spaß gehabt?
0: Ja, und über diesen Sing-Along-Chor und über dieses Event berichten wir heute Abend bei Radio Vorarlberg auch im Kulturmagazin kurz nach 20 Uhr. Und Aktuelles über den Polizeieinsatz auf der ÖBB-Strecke, darüber berichten wir gleich. Wir haben aktuelle Infos, das Ganze gleich nach Ebenmund und Freundschaft.

0: Gesellschaft.
1: Hier nochmal die Wiederholung der Strecke, die auf der Zugstrecke, die unterbrochen ist, und zwar die Zugstrecke zwischen Hohenems und Wolfurt ist wegen eines Polizeieinsatzes nach wie vor unterbrochen. Zwischen Hohenems und Bregenz fahren Ersatzbusse. Das Ganze soll noch eine knappe Viertelstunde dauern. Wir halten Sie da auf dem Laufenden, wenn sich da was tut. Aber was ist da überhaupt passiert? Darüber rede jetzt Emanuel Broger aus der Nachrichtenredaktion.
2: Ja, der Bahnhof Dornbirn ist aktuell abgeriegelt. Es fährt kein Zug durch. Grund dafür ist eine Fahndung der Polizei nach einer Person. Um was es da konkret geht, hat die Polizei aus ermittlungstaktischen Gründen nicht sagen wollen. Zuletzt hatten aber, und das gab es ja in ganz Österreich immer wieder, Bombendrohungen bei Bahnhöfen zu Einsätzen geführt. Die Polizei rät derzeit jedenfalls, den Bahnhof in Dornbirn zu meiden.
1: Sobald wir bestätigte Infos haben, auf jeden Fall hier bei uns bei Radio Vorarlberg, und die nächsten Regionalnachrichten, die haben wir dann um 7:30 wieder.

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1: Im Studio Andreas Lechner. In Ungarn findet derzeit ein Gipfel der Staats- und Regierungschefs der Visegrad-Gruppe statt. Es ist das erste Treffen seit der Abwahl von Viktor Orban. Der neue ungarische Ministerpräsident Peter Madja will das Bündnis bestehend aus Polen, der Slowakei, Tschechien und Ungarn wiederbeleben und das Verhältnis zu den Nachbarstaaten neu ordnen, wie Raffaela Steinbach berichtet.
2: Nach einer zweijährigen Pause gibt es nun wieder ein offizielles Treffen der Visegrad-Gruppe. Gastgeber der Veranstaltung in Budapest und im nahegelegenen Gödöllő ist der neue ungarische Premier Peter Madja. Gekommen sind die Ministerpräsidenten Polens Donald Tusk, Tschechiens Andrej Babiš und der Slowakei Robert Fico. Ziel des Treffens ist es, das Format wieder zu aktivieren, denn mit dem russischen Angriffskrieg gegen die Ukraine wurde das Bündnis praktisch auf Eis gelegt. Durch die pro-russische Politik von Viktor Orban entstand zwischen Budapest und Warschau ein tiefer politischer Graben. Madja wird versuchen, nun den Fokus auf gemeinsame Interessen zu lenken, in den Bereichen Verkehr, Energie und Wirtschaft etwa. Ob aus dem Treffen tatsächlich ein dauerhafter Neustart wird, bleibt noch offen.
1: Nach mehreren offenbar ungeklärten Todesfällen in einer Wiener Klinik ermittelt die Staatsanwaltschaft gegen einen früheren Krankenpfleger. Ins Rollen gebracht hat die Ermittlung eine anonyme Anzeige, berichtet in Wien Nicola Corazza.
3: Die Polizei bestätigt Ermittlungen gegen einen 37-jährigen Krankenpfleger im Zusammenhang mit dem fragwürdigen Tod von Patienten einer städtischen Wiener Klinik. Kollegen des Pflegers sollen einen Verdacht gemeldet haben. Die Klinik hat sich im Februar von dem Mann getrennt. Die Staatsanwaltschaft führt ein Ermittlungsverfahren. Derzeit bestehe aber kein dringender Tatverdacht und kein Haftgrund, heißt es. Der Beschuldigte befindet sich auf freiem Fuß.
1: Im Windschatten der offiziellen Sponsoren der Fußball-Weltmeisterschaft nutzen auch zahlreiche heimische Firmen das große Ereignis als Werbeevent. Was dabei erlaubt ist und was nicht, berichtet Julian Kern.
4: Seit 1. April ist ÖFB-Teamstürmer Marko Arnautovic Bierbotschafter der Brauerei Egger, Firmenbesucher inklusive.
5: Servus, mein Freund.
6: Servus.
5: Ich bin der Marco, du?
6: Ich bin der Oliver.
5: Super.
4: Diese Partnerschaft ist nur ein Beispiel für viele Werbemaßnahmen von Unternehmen, die keine offiziellen Turniersponsoren sind. Denn vom Großereignis möchten eben auch Firmen profitieren,
7: die sich so eine Sponsorenschaft nicht leisten können,
4: sagt Markenexpertin Cordula Zerha. Dabei gelten aber strenge Regeln. Noch einmal die Expertin.
7: Also es ist nicht erlaubt, den offiziellen Namen, das Logo, den Ball oder andere geschützte Marken zeigen der FIFA WM für kommerzielle Zwecke zu nützen.
4: Mit 200 Millionen Euro mehr Umsatz rechnet der Handelsverband während der WM. Und genau um dieses Umsatzplus werben die Unternehmen auch. Vor allem bei Lebensmitteln, Snacks und Getränken bis hin zu Investitionen in die eigenen vier Wände.
1: Das waren die Nachrichten mit Andreas Lechner.
8: Über Nacht ist es trocken, nichts mit Regen in Sicht, teils klar sogar, die Tiefstwerte 14 bis 21 Grad und diese Tiefstwerte sollten wir ausnutzen, gut durchlüften, denn morgen wird es wieder schwül, heiß bis zu 34 Grad. Gewitterwolken können über den Bergen entstehen, bitte beobachten, am Donnerstag dann sogar brütende Hitze bis zu 36 Grad, auch in den Bergen in 2000 Meter Höhe bis zu 20 Grad. 3 nach 7, hier der Verkehrsservice auf den Straßen. Alles gut, aber nach wie vor ist die Zugstrecke zwischen Hohenems und Wolfurt unterbrochen wegen eines Polizeieinsatzes. Hier gibt es Ersatzbusse zwischen Hohenems und Bregenz und sobald hier es Neuigkeiten gibt, erfahren Sie es und Details, alles das, was wir wissen, dann um 7:30 in den Nachrichten.
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8: Ja, und wir suchen wieder einen Musikexperten oder eine Expertin natürlich, jetzt geht auch. Unser kleines Spielchen einfach nur so zum Spaß. Erkenne den Song nach der allerersten Sekunde. Und das sind ja nicht einmal Töne, das ist ja nur ein Geräusch praktisch. Aber ich bin mir sicher, da gibt es jemand, der das weiß. So, welcher Song steckt da dahinter? 055 72 38 30.

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1: Ganz kurz zum Verkehrsservice hier noch einmal, und zwar für den Zugsverkehr. Die Zugstrecke Hohenems und Wolfurt ist nach wie vor unterbrochen wegen eines Polizeieinsatzes. Zwischen Hohenems und Bregenz fahren Ersatzbusse. Wir informieren Sie über das, was wir bis jetzt an Infos haben, auf jeden Fall in den Nachrichten dann in einer Viertelstunde um 19.30 Uhr. Zu unserem kleinen Spielchen. Erkenne den Song nach der allerersten Sekunde. Es, ja, das war's schon. Wer versucht's? Und zwar die Gerlinde aus Rankweil. Gerlinde, wie haben wir's? Wie geht's uns?
2: Warm.
1: Ja. Echt?
2: Komisch, gell?
1: Ja. Was tust du dagegen?
2: Ich geh jetzt tränken.
1: Bitte?
2: Tränken gehen.
1: Das ist ja nicht kühlend.
2: Ja, noch und geh duschen.
1: Ah ja, das, alles sehr gut, gute Idee. Deine Pflanzen müssen ein bisschen warten. Welchen Song suchen wir?
2: Das ist This Year und Come Good Back Door.
1: Noch einmal, wie heißt der Song?
2: Coming Out My Back Door.
1: Fast. Das erste Wort stimmt nicht.
2: Looking Out My Back Door.
1: Ja, genau. Gerlin, die hat nochmal die Kurve gekriegt und jetzt schauen wir, dass deine Pflanzen im Garten die Kurven kriegen, gell?
2: Ja, die haben gelitten vorige Woche.
1: Oh, ja, das glaube ich. In dem Fall einen schönen Abend und jetzt begleiten dich CCR zur Gießkanne.
2: Jawohl, und jetzt volle Lautstärke der Radio.
1: Das ist eine gute Idee. Pfiat dich, schönen Abend.
2: Ciao, danke dir.

0: Die Vermutungen sind bestätigt. Aktuelle Infos jetzt zum Polizeieinsatz um 19.30 Uhr in den Nachrichten.
1: Mit Emanuel Broger einen schönen guten Abend. Wegen einer Bombendrohung ist der Bahnhof Dornbirn aktuell großräumig abgeriegelt. Die Polizei ist mit schwer bewaffneten Beamten vor Ort und bittet alle, das Bahnhofsgelände aktuell zu meiden. Offenbar wird auch eine Person gesucht, die Ermittlungen laufen. Aus taktischen Gründen will die Polizei derzeit aber nicht mehr sagen. Bus- und Zugverkehr sind in Dornbirn vorerst eingestellt. Das führt zu Verzögerungen im öffentlichen Verkehr. Stefanie Gräve ist nicht mehr Intendantin des Vorarlberger Landestheaters. Sie wurde heute gekündigt. Das hat die Kulturhäuser Betriebsgesellschaft am Nachmittag mitgeteilt. Der Beschluss des Aufsichtsrates ist einstimmig gefallen. Gräve hatte Kugis-Geschäftsführerin Monika Wagner angezeigt. Die Ermittlungen wurden aber eingestellt. Vorarlbergs Sportschützen sind bei der Junioren-WM in Deutschland erfolgreich. Der Hohenemser Kiano Weibel wurde mit dem Kleinkaliber im Team Vizeweltmeister. Seine Schwester Shailin Weibel holte mit dem Team im Luftgewehrwettbewerb Bronze.

0: In der Nacht haben wir Tiefstwerte zwischen 14 und 21 Grad. Unbedingt lüften, denn morgen Mittwoch wird es wieder schwül und heiß mit bis zu 34 Grad im Schatten. Die Gewitterwolken über den Bergen bitte beobachten. Am Donnerstag dann sogar brütend heiß mit Höchstwerten bis zu 36 Grad. Der Verkehrsservice betrifft nach wie vor die ÖBB-Strecke zwischen Hohenems und Wolfurt. Also großräumig in Dornbirn ist hier die Strecke unterbrochen wegen eines Polizeieinsatzes, so wie wir gerade in den Nachrichten berichtet haben. Zwischen Hohenems und Bregenz fahren Ersatzbusse. Wir halten Sie auf dem Laufenden, wenn es da was Neues gibt. Und wenn Sie Infos haben, gerne einfach melden. Kostenlos 0800 20 4000.
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0: Und wir begleiten Sie jetzt mit Bruce Springsteen.

19.45 Uhr, hier noch einmal die aktuellen Infos. Der Stand ist nach wie vor derselbe. Wegen einer Bombendrohung ist der Bahnhof Dornbirn aktuell großräumig abgeriegelt. Die Polizei ist nach wie vor mit schwer bewaffneten Beamten im Einsatz und bittet alle, das Bahnhofsgelände in Dornbirn zu meiden. Die Ermittlungen laufen, Bus- und Zugverkehr sind unterbrochen. Es gibt aber Ersatzbusse zwischen Hohenems und Bregenz. Sobald es was Neues gibt, erfahren Sie es hier.

0: 4 Minuten noch, dann ist es 8 mit einer guten Nachricht. Die ÖBB-Strecke bzw. die Bahn- und Busstrecke zwischen Hohenems und Wolfurt ist wieder durchgehend befahrbar. Der Polizeieinsatz zwischen Hohenems und Wolfurt ist beendet und damit Freifahrt. 0800 20 4000 unsere Gratis-Hotline. Und jetzt gleich wieder Musik.
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1: Im Studio Andreas Lechner. Sommertouren sind sehr beliebt in der Politik, um die sogenannte saure Gurkenzeit zu überbrücken. Auch in Österreich, wo heuer neben Bundeskanzler Christian Stocker auch Vizekanzler Andreas Babler durch das Land touren wird. Aber mit welchen Zielen und Plänen, Katja Arthofer?
2: Wer Fragen hat, soll sie stellen können. Wer Kritik hat, soll sie aussprechen können. Und wer Ideen hat, soll sie einbringen können. Darum geht es bei der SPÖ-Sommertour durch alle Bundesländer, sagt Parteichef und Vizekanzler Andreas Babler. Es gehe eben nicht darum, schöne Bilder zu produzieren, sondern um ehrliches Zuhören.
3: Wir sehen auch, dass andere politische Kräfte ein ganz anderes Angebot machen. Sie leben davon, dass Menschen wütend bleiben. Sie leben davon, dass Probleme groß bleiben. Sie leben davon, dass Gruppen untereinander ausgespielt werden.
2: Das sei aber nicht seine Politik, denn
3: Spaltung hat noch nie eine Miete gesenkt. Spaltung hat noch nie einen Ortstermin schneller möglich gemacht. Spaltung hat noch keinen einzigen Tag eine bessere Integration von Menschen in diesem Land gebracht.
2: Unter dem Motto Ordnen statt Spalten besucht das SPÖ-Regierungsteam im Sommer deshalb Festzelte und Betriebe etwa oder organisiert vor Ort Diskussionsveranstaltungen.
1: An Österreichs Schulen gibt es keinen Hitzefreitag, da Schulen eine Betreuungspflicht haben. Stattdessen müssen zunächst laut Bildungsministerium gelindere Maßnahmen ergriffen werden, wie der Wechsel an einen kühleren Ort. Schulfrei ist nur bei Unbenützbarkeit des Schulgebäudes möglich. Die Weltschifffahrtsorganisation der Vereinten Nationen will jetzt laut eigenen Angaben mehr als 11.000 Seeleute aus der Straße von Hormus in Sicherheit bringen. Die Seeleute sitzen seit Beginn des Irankrieges Ende Februar in der Region fest. Möglich macht diese Rettungsaktion die jüngste Einigung der USA und des Iran auf ein Ende der Kampfhandlungen. In Australien haben Forscher jetzt eine neue Spinnenart mit einer ganz besonderen Jagdmethode entdeckt. Die Spinne hat es ausschließlich auf die asiatische Weberameise abgesehen und baut dazu Schleuderfallen, die Ameisen ins Spinnennetz katapultieren, wie Katharina Gruber berichtet.
4: Des Nachts treibt die kleine Spinne im Regenwald nahe der australischen Stadt Cooktown ihr Unwesen. Stundenlang ist sie am Werk, wenn sie viele kleine Seidenfäden von einem gemeinsamen Ankerpunkt aus nach oben spinnt. Diese umwickelt sie zum Schluss mit einem weiteren Faden, sodass sie in einem Kegel gebündelt sind. Dann zieht sich die Spinne weiter nach oben zurück zu ihrem eigentlichen Netz und wartet, bis eine asiatische Weberameise beginnt, in das Fädenbündel zu beißen und es so vom Ankerpunkt zu lösen. Das Fädenbündel breitet sich als Netz aus und schleudert die Ameise mehr als 30 cm nach oben zum eigentlichen Spinnennetz, wo sie sich dann vollständig verheddert. Geht es nach den australischen Forschenden, die die Spinne aus der Gattung Propostera entdeckt haben, soll die neue Art Ballisterspinne heißen, nach der Balliste, einer antiken Schleuderwaffe.
1: Und bei der Fußball-WM führt Portugal gegen Usbekistan zur Pause mit 3:0. Das waren die Nachrichten mit Andreas Lechner.
5: Muss ich ehrlich sagen, ich bin froh, dass ich nicht im Erdgeschoss wohne, weil die ganze Nacht ist bei uns alles offen, was das Fenster angeht. Wir haben Tiefstwerte zwischen 14 und 21 Grad, die brauchen wir auch, weil wir müssen durchliften. Morgen wird es wieder heiß und schwül, 34 Grad im Schatten und am Donnerstag bis zu 36 Grad. Der Verkehrsservice hier bei Radio Vorarlberg und damit auch die Entwarnung. Wir wiederholen noch einmal die Meldung. Und zwar die Bus- und Bahnstrecke ist wieder durchgehend befahrbar. Der Polizeieinsatz zwischen Hohenems und Wolfurt ist beendet. Gute, aber vor allem sichere Fahrt wünschen wir.
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6: Am Mikrofon Julia Wötzinger. Diese Woche verhandeln der Iran und die USA über den Krieg. Es geht auch darum, wie es in der Straße von Hormus weitergeht. Die Straße von Hormus ist ein Weg im Meer und für den Ölhandel wichtig. Außerdem gibt es nach wie vor Streit über das iranische Atomprogramm. Die USA wollen nicht, dass der Iran Atomwaffen baut. Der Iran sagt aber, sie werden keine Atomwaffen entwickeln. In Österreich konnten Personen eine Woche lang 5 Volksbegehren unterschreiben. Mit einem Volksbegehren fordern Menschen Veränderungen bei einem Thema. Wenn 100.000 Personen ein Volksbegehren unterschrieben haben, müssen die Politiker im Nationalrat darüber sprechen. Keines der Volksbegehren hat aber die nötigen 100.000 Stimmen erreicht. Die meisten Personen haben für ein Volksbegehren zum Thema Verhütung unterschrieben. Dieses Volksbegehren hat gratis Kondome und andere Verhütungsmittel in Apotheken und in Drogerien gefordert. Heute vor 10 Jahren ist in Großbritannien die sogenannte Brexit-Abstimmung gewesen. Damals wollte eine Mehrheit in Großbritannien nicht mehr Teil von der Europäischen Union sein. Deshalb haben sie in einer Abstimmung dafür gestimmt, die EU zu verlassen. Das Ergebnis ist sehr knapp gewesen. Vor allem kleine oder mittelgroße Firmen leiden immer noch darunter, dass Großbritannien nicht mehr EU-Mitglied ist. Mittlerweile möchte Großbritannien sogar wieder enger mit der EU zusammenarbeiten. Die österreichischen Fußballspieler haben ihr zweites Spiel bei der Fußball-Weltmeisterschaft verloren. Bei einer Fußball-Weltmeisterschaft spielen die weltweit besten Nationalteams gegeneinander. Die österreichischen Fußballspieler haben 0:2 gegen die argentinischen Fußballspieler verloren. Die nächste Chance auf einen Sieg haben die österreichischen Fußballspieler diesen Sonntag. Sie spielen gegen Algerien. Das waren Nachrichten in einfacher Sprache. Redaktion Julia Berger und Lorenz Lohr.
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7: Schönen guten Abend und herzlich willkommen beim Kulturmagazin von Radio Vorarlberg. Ich freue mich, dass Sie mit dabei sind und das sind heute unsere Themen. 3 künstlerische Verwandlungen an einem Ort der Verwandlung. Der aus Vorarlberg stammenden Medienkünstler Matthias Kessler zeigt in der Johanniterkirche in Feldkirch die Installation Between States of Matter, zwischen Materiezuständen. Sie wurde am vergangenen Freitag eröffnet. Die Bregenzer Festspiele stellen den größten Chor in ihrer 80-jährigen Geschichte zusammen. Mehr als 6.500 Sängerinnen und Sänger sind dabei, von Laien bis hin zu Profis. Schätze aus dem Landesarchiv. Graffitis auf Vorarlberger Bahnhofstoiletten aus dem Jahr 1949. Schön, dass ich Sie zu dieser Kultursendung begrüßen darf.

0: Eine aktuelle Meldung gleich zu Beginn dieser Kultursendung. Der Vertrag der seit Mitte Mai freigestellten Intendantin des Vorarlberger Landestheaters, Stefanie Gräfe, wird vorzeitig beendet. Der Aufsichtsrat der Vorarlberger Kulturhäuser Betriebsgesellschaft, kurz KUGES, habe einstimmig beschlossen, vom vertraglich vereinbarten Kündigungsrecht Gebrauch zu machen, heißt es in der Presseaussendung der KUGES. Das Vertrauensverhältnis sei nachhaltig zerrüttet. Gräfe hatte KUGES-Geschäftsführerin Monika Wagner angezeigt. Die Ermittlungen wurden bereits eingestellt. Aufsichtsratsvorsitzende Kulturlandesrätin Barbara Schöbi-Fink begründet den aktuellen Entschluss damit, dass mit der Strafanzeige eine Eskalationsstufe erreicht worden sei, die einen gemeinsamen Weg bis Vertragsende unmöglich mache. Bis zum Ende der Kündigungsfrist bleibt Gräfe freigestellt. Der Fokus liegt nun auf der Sicherstellung eines geordneten Theaterbetriebs nach der Sommerpause sowie der Vorbereitung der kommenden Spielzeiten. Seit 31 Jahren werden in der Johanniterkirche mitten in der Feldkircher Altstadt Installationen zeitgenössischer Kunst gezeigt. Am vergangenen Freitag fand die Eröffnung der Schau Between States of Matter des aus Vorarlberg stammenden, aus New York zurückgekehrten Künstlers Matthias Kessler statt. Zuletzt musste man befürchten, es sei die letzte. Denn nach Bekanntgabe der Einsparungspläne der Stadt hatte der Verein Kunstraum Johanniterkirche angedroht, die Ausstellungstätigkeit mit Ende des Jahres zu beenden. Doch dem ist zum Glück offenbar nicht so. Annette Raschner informiert.
1: Man sei in guten Gesprächen bezüglich einer Fortsetzung, heißt es von beiden Seiten. Und die Feldkircher Kulturamtsleiterin Maria Simmer betont, dass niemand ein Ende der Ausstellungen im besonderen Ambiente der mittelalterlichen Johanniterkirche mitten in der Altstadt wolle. Ermöglicht wird ein niederschwelliger Zugang zu Kunst und Kultur.
2: Ja, der große Vorteil für uns ist erstens, dass wir natürlich in der Fußgängerzone Markgasse liegen, dass nicht Museum, nicht Kunst, nicht Galerie draußen steht und dann der Raum sich auftut, wenn man hereintritt. Draußen ist das Leben, der Markt, die Cafés, die Restaurants und sobald man hier hereintritt, ist man in einer völlig anderen Welt, meistens still, dieses Mal mit Musik untermalt und sehr prägend mit Musik untermalt. Aber es ist einfach ein Raum, wo Kinder zum Beispiel ihre Eltern reinziehen, weil irgendwas leuchtet, weil irgendwas eben tönt auch. Und dieser unterschwellige Zugang zur Kunst ist eigentlich unser Pluspunkt, unser großer.
1: Sagt Arno Ecker. Mit seinem Antritt als Kurator wurde 2010 ein eigener Verein für die Ausstellungen in der Johanniterkirche gegründet. Stein des Anstoßes war vor kurzem die Ankündigung der Stadt, eine Stelle im Kulturamt, mit der bislang Vereine organisatorisch unterstützt wurden, aus Einsparungsgründen zu streichen. Eine Selbstverwaltung sei aber unmöglich, sagte Arno Ecker nach der Bekanntgabe. Das Team arbeite großteils ehrenamtlich. Noch kann man der Homepage des Kulturvereins entnehmen, dass die Ausstellungstätigkeit mit Ende des Jahres beendet wird. Aber vermutlich nicht mehr lange. Das hofft auch Medienkünstler Matthias Kessler.
3: Ich würde es bedauern. Also ich möchte nicht, dass der Totenkopf zum Grabträger dieses unglaublich tollen Kulturorts, diesen sehr wertvollen Kulturorts, der mitten in der Altstadt ist. Also man muss ja in der Diskussion des Altstadtsterbens auch überlegen, dass so ein Ort ein wichtiger Frequenzbringer ist. Also das ist eigentlich nicht zu verstehen, dass man sowas zumachen würde.
1: Der von Matthias Kessler angesprochene Totenkopf ist als eines von drei ausgestellten Werken im hinteren Teil der Kirche in der Sakristei zu sehen. Seine Oberfläche ist von lebenden Korallen besiedelt. Der Titel dieses Kunstwerks, das bereits in vielen Museen dieser Welt, aber noch nie in einer Kirche gezeigt wurde, lautet »Nowhere to be found«. Die Götzner Zoowelt hat die Korallen und ihre fachliche Expertise beigesteuert.
3: Der Schädel ist ein menschlicher Schädel und menschliche Schädel haben einen hohen Kalziumanteil. Und Korallen, die wir dort implantiert haben, die brauchen Kalzium. Und das Salzwasser im Meer löst das Calcium auf, also es ist ein Kreislauf. So langsam wird sich der Totenkopf auflösen und die Korallen werden wachsen und nehmen das als Futter. So ist die Idee.
1: Matthias Kessler ist ein Künstler, der den Naturbegriff neu interpretiert. Mit Zitaten aus Kunstgeschichte, Philosophie und Politik inszeniert er Darstellungen natürlicher Prozesse neu. Eine Weltpremiere ist jene Animation, die die AusstellungsbesucherInnen gleich nach dem Eintreten als Blickfang erwartet. Sie ist eine dreidimensionale Rekonstruktion des Gemäldes »Das Eismeer« von Caspar David Friedrich aus dem Jahre 1823. Es zeigt eine schmelzende Landschaft sowie ein Schiff, das von Eisblöcken zerdrückt wird.
3: Wir haben das Bild, das Eismeer von Caspar David Friedrich, abschmelzen lassen. Und es musste sehr spezifisch, wie es abschmilzt. Man braucht Klimadaten, visuelle Daten. Und um das diesen Computer-Rendering-Animationsmenschen von Vienna Paint zu zeigen, haben wir dann Kohlezeichnungen angefertigt. Um überhaupt den Prozess, die Oberflächen, wie schaut es aus. Und dann haben wir 13 Kohlezeichnungen, 1823, 1900, 1930. Und dann, je näher wird unserer Zeit kommen, umso mehr passiert. Klimatechnisch, umso mehr Kohlezeichnungen haben wir. Die sind fotorealistisch, schauen aus wie ein Schwarz-Weiß-Foto. Und was sie auch sind, sie sind aus Kohle, eigentlich eines der ältesten Materialien in der Kunstproduktion. Und hier haben wir KI.
1: Zwischen der 3D-Animation und dem Totenkopf hängt in der Johanniterkirche noch ein großformatiger Teppich. Kein gewöhnlicher, sondern einer aus Plastikmüll. Dieses Kunstwerk entstand in Zusammenarbeit mit dem türkischen Künstler Ahmet Civelek.
3: Die Idee war, dass sehr viel europäischer, deutscher, österreichischer Plastikmüll in die Türkei geht und dort wird er dann endgelagert. Manches ist illegal, es wird jetzt deklariert als recycelbare Plastik, aber es ist meistens nur Verpackungsmüll. Wir sind dann nach Adana gefahren und haben das dokumentiert. In Adana wird es illegal verbrannt, vergraben neben den ganzen Feldern, weil Adana ist die Kornkammer von der Türkei. Also dann kommen auch die ganzen Giftstoffe ins Essen. Und wir haben dann irgendwie versucht, einen Teil des Plastikmülls aus diesem Kreislauf rauszunehmen. Haben in Istanbul dann in einem Workshop mit 6 Leuten eine Woche lang in der Galerie diesen Teppich gewebt. Dann wurde er praktisch vom Sondermüll, in einer performativen Arbeit zu einem Kunstwerk. Und dann wurde er erst im Österreichischen Kulturinstitut in Istanbul gezeigt und dann wurde er als Kunstwerk exportiert nach Wien und dort im Künstlerhaus mit 13 anderen Positionen, die sich auch mit Ökologie befasst haben, in verschiedenen Ländern gezeigt.
1: Und nun eben in der Johanniterkirche in Feldkirch, die so etwas wie der Protagonist der dreiteiligen Schau ist, die natürlich auch die Dreifaltigkeit assoziativ aufnimmt.
3: Irgendwie habe ich dann schon sehr an meine eigene katholische Tradition hier irgendwie angeschlossen als Künstler.
1: Sagt Matthias Kessler, der im Übrigen als Jugendlicher in Feldkirch zur Schule gegangen ist. Die in vielerlei Hinsicht imposante Installation Between States of Matter ist bis Ende September in der Johanniterkirche in Feldkirch bei freiem Eintritt zu erleben.

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Das Festspielhaus Bregenz ist mit dem österreichischen Innovationspreis Tourismus 2026 als Mitgestalter der internationalen Kongressbranche mit herausragendem ökologischem Standard ausgezeichnet worden. Wir sind bei den aktuellen Meldungen in dieser Sendung. Bund und Bundesländer haben den Innovationspreis Tourismus erstmals in der Sparte Kongresstourismus vergeben. Ausgezeichnet wurden Locations, die mit Professionalität, Weitblick und Innovationskraft die Branche prägen. Den ersten Preis in der Kategorie ab 1000 TeilnehmerInnen holte das Festspielhaus Bregenz. Laut Jury überzeugte es mit seiner hohen Innovationskraft, indem es beispielsweise als Mitinitiator der Forschungs- und Weiterbildungsplattform MySLab Bodensee die internationale Kongressbranche aktiv mitgestaltet. Besonders hervorgehoben wurden auch der neue ökologische Standard, den es durch die Nutzung erneuerbarer Energiequellen setzt, und die stabile Ganzjahresauslastung verbunden mit hoher Wirtschaftlichkeit. Den ersten Platz teilt das Haus mit dem Austria Center Vienna. Am Mittwoch, dem 1. Juli, lädt der Direktor des Kunsthauses Bregenz, Thomas Trummer, zur Sprechstunde bei freiem Eintritt. In entspannter Runde beantwortet er Fragen zur aktuellen KUB-Ausstellung von Cyprien Gaillard. Bei der KUB Night am 2. Juli ist der Eintritt zur Ausstellung Cyprien Gaillard When You Expect Flutes, It's Whistles ab 17 Uhr wie immer kostenfrei. Ab 17.30 Uhr lädt Kunstvermittlerin Kirsten Helfrich mit dem beliebten Format Blaue Stunde zu einem begleiteten Rundgang durch die Ausstellung ein. Anschließend bietet das KUB-Atelier Raum, die gewonnenen Eindrücke beim kreativen Experimentieren mit verschiedenen Materialien und Techniken zu vertiefen. Die Camerata Musicareno bringt Mozarts Maskenspiel Così fan tutte ins Bregenzer Theater Kosmos. In einer eigens für das Theater Kosmos entwickelten halbszenischen Fassung kehrt die Camerata Musicareno unter der Leitung von Dirigent Tobias Grabher auf die Opernbühne zurück. Eine Produktion, die mit zahlreichen Besonderheiten einer außergewöhnlichen Besetzung und einer berührenden Inszenierung aufwartet. Die Aufführungen finden dann am 10., 11. und 12. Juli statt.

0: So groß wie noch nie. Zum 80-Jahr-Jubiläum stellen die Bregenzer Festspiele heuer einen Chor mit mehr als 6500 Sängerinnen und Sängern auf die Beine. Von Laien bis hin zu Profis. Gesungen wird auf der größten Seebühne der Welt in Bregenz. Dort ist im Festspielsommer dieses Jahr Verdis Oper La Traviata zu sehen. Das Interesse an dem Chorprojekt ist riesig. Die Plätze für den Auftritt am 1. August auf der Seebühne waren rasch vergeben. Bei einer gemeinsamen Probe haben jetzt bereits mehr als 1400 Singbegeisterte geübt, worauf es beim Operngesang ankommt. Nikolaus Küng hat sich unter die Sängerinnen und Sänger gemischt.
1: Jahre Bregenzer Festspiele. Anlass genug, den größten Chor in der Geschichte Vorarlbergs zu

0: zusammenzutrommeln. Die Idee dazu kam von der Festspielintendantin Lilly Pasikivi selbst.
1: Ja, also wir feiern die 80er Jubiläum von Festspiele und ich wollte etwas gemeinsam tun. Und wir haben natürlich die ganze wunderbare Geschichte von Seebühne-Produktionen mit großen Chorszenen. Und warum nicht alle zusammen singen? Und ich war total überrascht, wie viele positive Reaktionen kamen. Und die Singalong am 1. August ist voll schon.
0: Ob Hobbysängerin, Chormitglied oder professioneller Solist, beim Sing-Along-Chor ist jeder willkommen. Damit bei mehr als 6500 Stimmen am Ende alles harmoniert, wurde bereits gemeinsam geprobt. Die Leitung übernimmt dabei der australische Dirigent Stephen Moore.
2: Ich gebe so ein paar Tipps und Tricks, wie ich würde das zum Beispiel lernen und zum Vorbereiten für so eine Performance. Und dann natürlich, als wir sind hier zusammen, es ist nicht normal, dass man singt mit so heute 1300, 1500 Leute. Und so, das ist eine gute Vorbereitung für, wie das wird am 1. August. So, wir müssen ein bisschen wohlfühlen für alle und wie das funktioniert, so eine Menge Gruppe, ich mache so einen Schlag und nach, hier ist okay, aber von da ist vielleicht ein bisschen später. So, wir müssen das einigen, aber wird's.
3: Gut, machen wir nur Seite 11, den ersten und one.

0: sowas. Sehr, sehr gut. Okay.
1: Für das gemeinsame Erlebnis sind die Sängerinnen und Sänger auch aus dem benachbarten Ausland angereist, wie Stefan Hehner vom Männerchor Friedrichshafen.
2: Ja, als wir von der Idee gehört haben, waren wir irgendwie alle sehr, sehr begeistert, haben uns dann informiert, wie die Sache läuft. Da das ja sehr individuell ist, auch haben wir uns jetzt erstmal, glaube ich, zu Hause ein bisschen damit beschäftigt, haben die Audio-Links gehört, haben die Lieder gehört. Und heute ist einfach, denke ich, einfach nochmal so eine Motivation. Und dann werden wir gegen Juni, Juli, werden wir dann auch im Chor selber die Lieder dann proben, üben und hoffentlich dann auch einigermaßen rüberbringen.
1: Auf dem Sing-Along-Programm stehen bekannte Chöre und Melodien aus 80 Jahren Festspielgeschichte. Von Carmen über Nabucco bis zu La Traviata. Für die Sängerinnen und Sänger ist das durchaus eine Herausforderung. Der begeisterte Hobbysänger Roman Kamenisch weiß, das Repertoire hat es in sich.
3: Ich kann mir gar nicht vorstellen, wie denn das funktioniert mit Orchesterbühne, 6000 Sänger. Keine Ahnung, wie das abläuft. Der Gesang. Also die 8 Lieder, wenn man da will, können in dem Sinn mitsingen, wirklich dabei sein, dann ist der Aufwand nicht zu unterschätzen. Weil es sind zum Teil bekannte Lieder, wo wir auch im Männerchor bereits schon singen, aber die Lieder Vapensiero und das Ganze sind sehr, sehr anspruchsvolle Sachen. Aber einmalig, wunderschön.
1: Mit dabei sind beim großen Sing-Along-Event in Bregenz auch zahlreiche Vorarlberger Chöre. Einer davon der Projektchor Schwarzach. Edwin Mehlsack über die Faszination, mit tausenden Menschen gemeinsam zu singen.
4: Ich bin mit dabei, weil das Spaß macht. Erstens macht es Spaß. Zweitens kann man auch sehr viel lernen. Besonders mit dem Stephen Moore da, also wirklich super.
1: Mehr als 6500 Stimmen, eine Bühne und ein gemeinsames Gesangserlebnis. Das große Sing-Along-Chor-Spektakel zum 80. Jubiläum der Bregenzer Festspiele findet am 1. August auf der Bregenzer Seebühne statt.
5: Habt ihr Spaß gehabt?
6: Ja!

0: Wenn Wände, Züge oder Mauern im öffentlichen Raum unerlaubt angemalt werden, kann das Kunst sein, Stichwort Street Art. Es kann sich gefühlt öfter, aber auch schlichtweg um plumpe Schmierereien handeln. Die gibt und gab es vermutlich, solange der Mensch schreiben kann. Graffitis fand man beispielsweise auch in der untergegangenen antiken Stadt Pompeji. Mitunter sehr vulgäre Sprüche auf niedrigem Sprachniveau und mit Verben, die man nicht im Lateinunterricht lernt. In unserer Rubrik Schätze aus dem Landesarchiv geht es heute ebenfalls um solche Sprüche und Zeichnungen, die insbesondere auf WC-Anlagen bei Bahnhöfen in Vorarlberg zu finden waren. Allerdings nicht in der Antike, sondern in der Nachkriegszeit, konkret im Jahr 1949. Georg Fabian begab sich dazu in die ehrwürdigen Hallen des Landesarchivs und hat dort mit dem neuen Leiter Clemens Andreasch gesprochen.
1: Gut. Herr Andreasch, das Archivale des Monats Juni trägt den schönen Titel Obszöne Zeichnungen. Auf was für ein Archivstück sind Sie denn da gestoßen?
2: Ich bin auf ein Schreiben der katholischen Jugend an den Landesverkehrsverband aus dem November 1949 gestoßen, in dem sich die katholische Jugend über die, wie sie es nennt, obszönen Zeichnungen und Schriften in öffentlichen WC-Anlagen beschwert.
1: Hören wir uns einen kurzen Auszug aus diesem Beschwerdeschreiben einmal an.
3: In letzter Zeit mehren sich in einer ganzen Reihe von Orten des Landes die Fälle, dass in öffentlichen Bedürfnisanstalten sehr freche und obszöne Zeichnungen und Schriften zu finden sind. Besonders auffallend sind nach dieser Richtung die Bahnhöfe und die Anlagen in den Zügen. Ebenso ist festzustellen, dass französische Schriften unverhältnismäßig oft auftauchen. Jeder vernünftige und anständige Mensch wird von so verunstalteten Einrichtungen aufs Peinlichste berührt. Besonders die Fremden, die in unser Land kommen und durch eine verstärkte Auslandspropaganda auf die Schönheit Österreichs aufmerksam gemacht werden, müssen stark befremdet sein, wenn sie schon in Vorarlberg, dem westlichen Einfallstor Österreichs, solchen Dingen begegnen.
1: Andreas, hat ja die katholische Jugend ihre Beobachtungen irgendwie belegt? Wurden etwa Fotos beigelegt oder wurde irgendwo konkretisiert, um welche Abbildungen es sich da gehandelt hat? Was also obszön war? Das Beschwerdeschreiben bleibt diesbezüglich ja ziemlich vage.
2: Das stimmt. Es wäre wirklich sehr interessant zu wissen, was genau hier als so obszön empfunden wurde, dass man sich an den Fremdenverkehrsverband gewandt hat. Aber leider wurden dem Schreiben keine Belege für die Beschwerde beigelegt. Was genau also der Stein des Anstoßes war, erfahren wir nicht. Es bleibt unserer Fantasie überlassen, was da so auf den Toilettenwänden zu sehen war. Aber ich vermute, es hat dem geähnelt, was wir auch heute manchmal auf öffentlichen WCs zu sehen bekommen.
1: Also da überlassen wir jetzt die Fantasie den Hörerinnen und Hörern.
2: Würde ich auch vorschlagen.
1: Und auch den Erfahrungsschatz, den man da so macht im Laufe der Jahre. Die katholische Jugend, die sorgt sich jedenfalls um das Image Österreichs mit Recht.
2: Das glaube ich nicht, denn wenn hier wirklich ein größeres Problem bestanden hätte, das sich wirklich jetzt negativ auf das Image des Landes als Touristenziel ausgewirkt hätte, dann wäre der Fremdenverkehrsverband vermutlich von allein aktiv geworden oder hätte sich zumindest intensiver für das Anliegen der katholischen Jugend eingesetzt. Beides hat er nicht gemacht. Er hat lediglich das Schreiben der katholischen Jugend an das Amt der Landesregierung weitergeleitet, ohne selbst dazu Stellung zu nehmen.
1: Okay. Irgendwie haftet diesem Beschwerdeschreiben ja auch irgendwas Moralisierendes an, sage ich jetzt einmal. Lag da die Schamgrenze im Jahr 1949 nicht vielleicht tatsächlich viel höher als heute?
2: Ja, die Schamgrenze lag sicher höher. Die hat sich ja im Laufe der Geschichte immer wieder verändert. Das kann man an verschiedenen Dingen festmachen, zum Beispiel der Mode, wo ja immer wieder sich die Normen verändern, was jetzt angemessen ist oder was nicht. Bei der Bademode zum Beispiel sind in den 1920er Jahren noch Diskussionen geführt worden, ob es überhaupt zulässig ist, dass Männer oben ohne baden. Also hier haben sich definitiv die Normen darüber, was zulässig ist, was obszön ist, was der gesellschaftlichen Norm entspricht und was nicht verschoben.
1: Jetzt sollen das, Zitat, unverhältnismäßig oft auch französische Schriften gewesen sein. Also man legt offenbar nahe, dass das da die französischen Soldaten gewesen sein könnten, die da aufs Klo gekritzelt haben, jedenfalls laut katholischer Jugend. Hat das irgendwas zu bedeuten?
2: Das kann man nicht mit Sicherheit sagen. Was man sich aber vorstellen kann, ist, dass die Sprache, die man selbst vielleicht nicht verstanden hat, die anders war, mehr herausgestochen ist, sich abgehoben hat von Rest und dadurch mehr aufgefallen ist.
1: Was ist denn eigentlich dann, Sie haben es eh schon ein bisschen erwähnt, mit dem Beschwerdeschreiben der katholischen Jugend passiert? Ist da irgendjemand drauf eingegangen?
2: Wie schon erwähnt, hat der Landesfremdenverkehrsverband das Schreiben an das Amt der Landesregierung weitergeleitet, selbst überhaupt nichts dazu hinzugefügt, selber keine Stellungnahme abgegeben, keine Erhebungen durchgeführt und auch das Amt führt keine eigenen Erhebungen oder Untersuchungen durch, sondern leitet das Schreiben einfach weiter an die französische Verbindungsstelle. Es wird seitens der Verbindungsstelle auch zugesagt, dem nachzugehen, aber was die französische Militärverwaltung letztendlich wirklich unternimmt, ist uns nicht überliefert.
1: Da ist also klassischerweise, sage ich einmal, wie so oft möglicherweise in österreichischen Ämtern passiert, weitergeleitet worden vom einen zum nächsten. Man kennt es ja auch von heute, man schickt das Mail einfach weiter, hackelt die To-Do-Liste ab. Niemand, so wirkt es auf mich, wollte da also offenbar zuständig sein, aber das kann ja mehrere Gründe haben. War das, weil diese Angelegenheit so delikat war oder war es den Behörden quasi wurscht oder hatten die so viele um die Ohren, wollten die einfach die Arbeit einfach sich da nicht antun?
2: Da können wir jetzt nur mutmaßen, eindeutig können wir die Frage sicherlich nicht beantworten, aber gerade weil eben weitere Informationen und Erhebungen fehlen, weil man dem nicht nachgegangen ist, vermute ich, dass das Problem nicht so dramatisch war, wie es jetzt die katholische Jugend geschildert hat, dass man hier diese Weiterleitung eher gemacht hat, um sagen zu können, man hat sie an die zuständige Stelle weitergeleitet, aber selbst eigentlich der Meinung war, dass hier nicht wirklich ein Problem vorgelegen ist.
1: Ich nehme an und höre raus, und da kann man vermutlich danach nicht sagen, ob die Beschwerde irgendwer ernst genommen hat. Also Reaktionen sind unbekannt. Das Schreiben ist ja auch gegangen an die Bundesbahnen. Hat da vielleicht jemand reagiert? Ist da irgendwas noch bekannt?
2: Es liegt uns keinerlei Antwortschreiben an die katholische Jugend vor. Also schriftlich können wir nicht sagen, ob irgendwas passiert ist, vermutlich nicht. Ob es natürlich eine mündliche Reaktion gab oder nicht, wissen wir heute nicht mehr. Wenn darüber keine Aufzeichnungen gemacht worden sind, ist eine eventuelle Besprechung, ein klärendes Gespräch schwer fassbar. Ich glaube aber nicht, dass es eines gegeben hat. Meiner Meinung nach hat man der Beschwerde einfach nicht viel Bedeutung beigemessen.
1: Sie haben ja im Vorgespräch auch gesagt, und das finde ich ganz interessant, um es ein bisschen besser beurteilen zu können, wäre natürlich auch interessant zu wissen, wie denn die französischen Behörden, wie man da von Seiten der Besatzungsmacht reagiert hat, aber da liegt gar nichts vor. Jedenfalls haben wir keinen Einblick in Österreich.
2: Genau, die französische Militärverwaltung hat natürlich ihre eigenen Verwaltungsunterlagen mitgenommen, wie sie abgezogen ist und die liegen jetzt in Frankreich, die haben wir hier nicht im Haus.
1: Wie sind Sie eigentlich auf dieses Archivale gestoßen und was hat Ihnen da persönlich gut dran gefallen?
2: Wie so oft bei der Archivarbeit bin ich pur durch Zufall drauf gestoßen. Ich habe eigentlich was komplett anderes gesucht und dabei ist mir der Akt in die Hände gefallen. Und wie ich so das Beschwerdeschreiben der katholischen Jugend gelesen habe, musste ich ein bisschen schmunzeln und an meinen Lateinunterricht denken, an die Graffiti aus Pompeji, die wir dort auch übersetzt haben. Und dadurch ist in mir die Idee aufgekommen, dass man daraus ja eine kleine Geschichte machen könnte.
1: Es regt ja auch, weil es eben nicht konkret ist, dann gewisse Fantasien ja auch an.
2: Genau, es bleibt viel der eigenen Fantasie überlassen, anders als in Pompeji, wo wir viel haben. Also es hat definitiv nicht dieselbe Prominenz.
1: Herr Andreas, vielen herzlichen Dank für das Gespräch.
2: Vielen Dank für die Einladung.

Das Kulturmagazin von Radio Vorarlberg neigt sich für heute dem Ende zu. Gleich nach den Nachrichten meldet sich mein Kollege Nikolaus Küng mit der Sendung Soundcheck. Bei ihm wird es heute besonders spannend, denn er stellt Ihnen die Nominierten für den SoundEdV Musikwettbewerb vor. Bleiben Sie also dran. Mein Name ist Ines Hergovitz-Gasser und ich darf mich im Namen des gesamten Teams bei Ihnen fürs Zuhören bedanken. An der heutigen Sendung haben Annette Raschner, Nikolaus Küng und Georg Fabian mitgewirkt. Ich wünsche Ihnen noch einen angenehmen Abend mit Radio Vorarlberg. Schön, dass Sie da sind.

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1: Im Studio Andreas Lechner. Wer im Altbau wohnt, zahlt in Wien unter Umständen zu viel Miete. Vor allem bei befristeten Verträgen, heißt es heute von der Arbeiterkammer. Sie fordert daher Strafzahlungen für Vermieter, die gegen gesetzliche Mietzinsobergrenzen verstoßen, wie Anja Bachleitner berichtet.
2: Zu hohe Mieten würden sich einerseits aus unfairen Zuschlägen ergeben. Andererseits wird der gesetzlich vorgesehene 25% Abschlag bei befristeten Mieten oft nicht eingehalten. Dabei mache es gerade die Befristung schwierig, sich gegen überteuerte Mieten zu wehren, so Thomas Ritt von der Arbeiterkammer.
3: Befristungen machen unsicher. Ich weiß nicht, wie lange ich in der Wohnung bleiben kann. Sie machen erpressbar. Wenn ich gegen eine zu hohe Miete klage, bin ich draußen und damit bin ich entrechtet.
2: So zahlen Mieterinnen mit befristeten privaten Altbauverträgen im Schnitt 1.600 Euro zu viel im Jahr. Eine Berechnung, die auf dem Mikrozensus der Statistik Austria beruht. Besonders betroffen ist dabei Wien. Die AK fordert nun etwa Strafzahlungen für Vermieter, die gegen die gesetzliche Mietzinsobergrenze verstoßen. Außerdem sollen große Immobiliengesellschaften nicht mehr befristet vermieten dürfen.
1: In der polnischen Stadt Danzig findet übermorgen Donnerstag die Konferenz über den Wiederaufbau der Ukraine statt. Doch nun hat ausgerechnet der ukrainische Präsident Wolodymyr Selenskyj seine Reise nach Polen abgesagt. Hintergrund ist ein diplomatischer Streit zwischen Warschau und Kiew. Marin Häusermann berichtet.
4: Die Beziehung zwischen Polen und der Ukraine hat sich zuletzt rapide verschlechtert. Hintergrund ist, dass der ukrainische Präsident Wolodymyr Selenskyj eine Armeeeinheit nach der berüchtigten ukrainischen aufständischen Armee benannt hat, die im Zweiten Weltkrieg um die Unabhängigkeit der Ukraine von der Sowjetunion kämpfte, die aber auch Massaker an Zehntausenden Polen und Juden verübte. Der polnische Staatschef Karol Nawrocki hat seinem ukrainischen Amtskollegen daraufhin einen polnischen Orden entzogen. Mehrere ukrainische Politiker haben seitdem polnische Auszeichnungen zurückgegeben. Dass Selenskyj nicht zur Wiederaufbaukonferenz kommt, ist die nächste Eskalationsstufe in diesem Streit, der die Arbeit des polnischen Ministerpräsidenten Donald Tusk erschwert. Dieser hebt die Wichtigkeit guter Beziehungen zwischen den beiden Ländern hervor. In der Konferenz gehe es um etwa 200 Verträge und hunderte Milliarden US-Dollar für den Wiederaufbau nach Kriegsende.
1: Kreml-Chef Wladimir Putin wirft dem westlichen Verteidigungsbündnis NATO vor, einen Krieg gegen Russland vorzubereiten. Gleichzeitig sagt Putin vor russischen Militärakademie-Absolventen, von Russland würde keine militärische Bedrohung ausgehen. Vielmehr kritisiert er die Aufrüstung in NATO- und EU-Staaten, die seit dem russischen Überfall vor mehr als 4 Jahren die Ukraine massiv unterstützen. Und bei der Fußball-Weltmeisterschaft feiert Portugal im zweiten Spiel einen klaren Sieg. Portugal schlägt Usbekistan vor wenigen Minuten klar mit 5:0. Das waren die Nachrichten mit Andreas Lechner. Das Wetter.
5: Heute Nacht gingen Schauer und Gewitter überall ab und dann ist es meist sternenklar. Vereinzelt kann sich aber Nebel bilden. Die Temperaturen sinken auf 21 bis 12 Grad. Morgen Mittwoch gibt es im Großteil Österreichs den ganzen Tag strahlenden Sonnenschein, kaum eine Wolke am Himmel. Am Nachmittag können zwar im Bergland ganz vereinzelt kurze Schauer oder Gewitter niedergehen, speziell in Salzburg, Kärnten und der Steiermark. Groß ist die Wahrscheinlichkeit dafür aber nicht. Bei teils lebhaftem Nordwind bleibt es heiß, Höchstwerte 27 bis 34 Grad. So viel zum Wetter von Michael Mattern.
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8: Einen schönen Dienstagabend, willkommen beim Soundcheck. Noch bis kommenden Sonntag können Sie unter vorarlberg.orf.at mitentscheiden, wer heuer den großen Vorarlberger Musikpreis, ja den Sound at V, gewinnen soll. 16 Bands und Solo-Acts sind in 4 Kategorien nominiert. Vielleicht kann ich heute eine kleine Entscheidungshilfe bieten, denn in dieser Stunde stelle ich alle Nominierten der Kategorie Open Pool vor. Diese Kategorie ist für alle Stilrichtungen offen, auch für jene der ersten Nominierten, die ich heute vorstelle, Hip-Hop. Die Vorarlbergerin bzw. Wahlberlinerin Nika, ja, sie weiß schon, wie es ist, einen Award beim SoundedV gewinnen zu können. Sie wurde vor 4 Jahren bereits als beste Newcomerin ausgezeichnet. Ihr Sound verbindet Soul, R&B und eben auch Hip-Hop. Und neben ihrer Musik sind auch ihre feuerroten Haare ein Markenzeichen. Eine wirklich coole Frau. Nika ist heuer mit ihrem Song Fliegen nominiert.

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2: Noch bis zum kommenden Sonntag läuft das Online-Voting für den Vorarlberger Musikpreis, den Sounded V, der am 10. Juli im Rahmen des Poolbar-Festivals in Feldkirch über die Bühne gehen wird. Heute stelle ich Ihnen alle Nominierten der für alle Stilrichtungen offenen Kategorie Open Pool vor. Ja, die nominierte Hip-Hop-Künstlerin Nika haben wir bereits gehört. Weiter geht's jetzt mit einer etwas härteren Formation, nämlich der Metal-Band Reality Break. Die sechsköpfige Band ist die größte beim heurigen Sounded V. Ihren Proberaum hat die Band in Lustenau und da ist auch ihr nominierter Song Home entstanden.

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1: Unter vorarlberg.orf.at können Sie noch bis Sonntag über Ihre Favoriten für den heurigen Vorarlberger Musikpreis den Sound@V beim Online-Voting mit abstimmen. Heute gibt's hier die Nominierten der für alle Stilrichtungen offenen Kategorie Open Pool zu hören. Die Nominierten Reality Break und Nika haben wir bereits gehört. Weiter geht's jetzt mit einem Rapper. Sein Name ist wieder seine Besonderheit, sind nicht nur seine oft emotionalen Songs, sondern auch, dass er nur maskiert auftritt. Dies soll ihm die Möglichkeit geben, sagt Wieder, in den Texten besonders offen sein zu können. Wieder ist beim heurigen Sound@V mit seinem Song Standort am Start.

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2: Am 10. Juli geht im Rahmen des Poolbar Festivals in Feldkirch der Sounded V-Musikpreis des ORF Vorarlberg über die Bühne. Heute hören Sie alle Songs der Nominierten aus der Kategorie Open Pool. Gefällt Ihnen eine Band besonders gut? Dann bitte abstimmen beim Online-Voting unter vorarlberg.orf.at. Drei Nominierte hat es bereits zu hören gegeben, nämlich Nika, Reality Break und Vida. Weiter geht's jetzt mit einem besonderen Hip-Hop-Duo. Sie nennen sich Linus vom See und Wavy Frisch und sie haben für ihre Songs eine eigene Kunstsprache zwischen Vorarlbergerisch, Deutsch und Englisch kreiert. Ihr nominierter Song Goal ist Life, was so viel bedeuten soll wie geilstes Leben.
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Schöner Song von Garish, Die Welt ist ein Scheiben. Langsam, aber sicher geht diese Soundcheck-Stunde nun dem Ende zu. So auch das Online-Voting für den Sound@V-Musikpreis des ORF Vorarlberg. Noch bis Sonntag können Sie über Ihre Favoriten unter vorarlberg.orf.at abstimmen. Und auch sie war bereits beim Sound@V am Start, die Vorarlberger Singer-Songwriterin Veronika Morscher. Von ihr gibt's jetzt den Song Tangled Up. Ich, Nikolaus Küng, sage vielen Dank fürs Zuhören und wünsche nun eine ganz feine Radio Vorarlberg Musiknacht.

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1: Zum Nachtjournal begrüßt die Andreas Lechner die Themen. Die Debatte über vorzeitige Haftentlassungen geht in die nächste Runde. Die Basisausbildung für Mediziner wird um 3 Monate verkürzt. Und WM-Mitfavorit Portugal feiert einen klaren 5:0 Kantersieg über Usbekistan. Das Wetter morgen in Österreich wieder heiß mit einzelnen Gewittern. Geht es nach den Plänen von Justizministerin Anna Sporrer von der SPÖ, sollen 500 Häftlinge bei einer Einmalaktion freigelassen werden. Mit dieser Aktion sollen die überfüllten Gefängnisse entlastet werden. Profitieren würden laut Ministerin Insassen mit geringen Haftstrafen. Aber die Koalitionspartner ÖVP und NEOS sagen jetzt Nein dazu. Kanzler Christian Stocker hat gestern persönlich die Reißleine gezogen. SPÖ-Chef Vizekanzler Pabler wirft ihm heute Populismus vor. Mehr von Stefan Kappacher.
2: SPÖ-Chef Andreas Babler reagierte verärgert auf das Niet des Kanzlers. Der hatte verfügt, es werde keine Massenfreilassungen geben, weil dadurch das Vertrauen in den Rechtsstaat beschädigt würde. Der Vizekanzler dazu:
3: Aus populistischen Gründen da etwas abzulehnen, wo die Vorschläge sehr differenziert sind und in Überschriften zu denken, bringt uns nicht weiter.
2: Innenminister Gerhard Karner wiederum bekräftigte die Linie der ÖVP.
4: Ich bedanke mich beim Bundeskanzler für das Machtwort. Straftäter gehören eingesperrt und nicht amnestiert.
5: Eine generelle Haftentlassung kommt mit uns nicht in Frage. Also das wird es nicht geben,
2: sagt auch NEOS-Abgeordnete Sophie Wotschke. Unumstritten in der Koalition ist, dass Häftlinge ohne Aufenthaltsrecht künftig nach Absitzen einer Mindeststrafe auch ohne ihre Zustimmung abgeschoben werden können.
1: Die Bundesregierung hat sich auf Änderungen bei der Ärzteausbildung geeinigt. Demnach soll die Basisausbildung nach dem Medizinstudium um 3 Monate verkürzt werden. Das soll dem Ärztemangel entgegenwirken, wie Felix Nowak berichtet.
6: Die Basisausbildung im Spital soll eigentlich direkt nach dem Uni-Abschluss beginnen. Sowohl angehende Allgemeinmedizinerinnen und Mediziner als auch Fachärztinnen und Ärzte müssen die bisher 9 Monate absolvieren. Schon länger gibt es Kritik, etwa von der Ärztekammer. Zu wenig Stellen seien verfügbar, dadurch komme es zu langen Wartezeiten. Ein Flaschenhals, der zum Ärztemangel beitrage. Jetzt hat sich die Dreierkoalition darauf geeinigt, die Ausbildung ab Sommer von 9 auf 6 Monate zu verkürzen, als Teil einer größeren Reform, die vor allem die Allgemeinmedizin attraktiver gestalten soll. Trotz der Verkürzung sollen laut Koalition dieselben Inhalte gelehrt werden, denn einer Studie zufolge würden viele Inhalte der Basisausbildung bereits im Rahmen des Studiums vorkommen.
1: Heute wird weltweit der Tag des öffentlichen Dienstes begangen. Anlass für den zuständigen Staatssekretär Alexander Pröll, Beamtinnen und Beamte auf künftige Veränderungen vorzubereiten. Bei einer Veranstaltung in Wien skizziert er den Weg: weniger Personal, dafür mehr KI und mehr Digitalisierung, lautet die Devise. Hören Sie mehr von Eva Haslinger.
7: Der feierliche Rahmen täuscht nicht über die Realität hinweg. Jeder zweite Vertragsbedienstete soll nicht nachbesetzt werden, so Beamtenstaatssekretär Alexander Pröll, ÖVP.
8: Ja, das ist eine Realität. Ja, wir haben budgetäre Notwendigkeiten, aber wir starten erst mit Ende 27 damit der Transformationsprozess auch gelingen kann.
7: Durch Digitalisierung und künstliche Intelligenz könne man viele Prozesse vereinfachen, meint er. Nicht ganz ohne Skepsis reagiert der oberste Beamtengewerkschafter Eckehard Quinn auf die Ankündigungen. Ohne Aufgabenreform werde das zu einer Mehrbelastung führen.
9: Wenn weniger Personen die gleiche Arbeit verrichten sollen, wird sich das nicht ausgehen. Und das ist dann etwas, was die Kundinnen und Kunden, also die Menschen in Österreich, leben bemerken. Halt längere Wartezeiten etc.
7: Mittelfristig sei mit KI und Digitalisierung einiges möglich, aber nicht kurzfristig, so Quinn.
1: Die Ansichten von Washington und Teheran über mögliche Atominspektionen im Iran könnten unterschiedlicher nicht sein. Während die USA behaupten, der Iran habe uneingeschränkt zugestimmt, heißt es in Teheran, dass es noch keine Zustimmung zu Atominspektionen im Land gebe. In Spanien belasten neue Skandale und das erste Urteil in einem Korruptionsprozess das Umfeld des spanischen Regierungschefs. Der oberste Gerichtshof hat jetzt nämlich den früheren Verkehrsminister und engen Vertrauten von Premier Pedro Sanchez zu 24 Jahren Haft verurteilt. Die konservative Opposition hat deshalb schon wiederholt den Rücktritt des Regierungschefs gefordert, berichtet in Madrid Josef Manola.
10: Der Druck auf den spanischen Premier wächst von Tag zu Tag. Gestern wurde ein Vertrauensmann und Ex-Minister zu 24 Jahren Haft verurteilt. Die Regierungspartei steht unter Schock. Ein amtierender Minister sagte, die Strafe ist exorbitant. Das sieht jeder, der Augen im Kopf hat. Für Sanchez wird die Lage brisanter. Die Ermittlungen betreffen längst nicht mehr nur frühere Mitarbeiter, sondern auch seine Familie. Ehefrau Begoña Gómez muss sich vor Gericht verantworten. Der Prozess gegen Sanchez' jüngeren Bruder ist bereits abgeschlossen. Das Urteil steht noch aus. Der Oppositionschef sagte, Sanchez kann nicht mehr warten oder sich verstecken. Premier Sanchez stellt sich morgen im Parlament einer Debatte. Bisher hat er sich mit dem Argument verteidigt, er sei von den Vorgängen ebenso überrascht worden wie die Öffentlichkeit.
1: Der Absatz von Elektroautos in der EU steigt rasant. Nach Angaben des Branchenverbandes fährt bereits jeder fünfte Neuwagen elektrisch. Karin Goritschnik berichtet.
11: 200.000 Elektroautos wurden im Mai EU-weit zugelassen. Das sind laut ACEA um fast 43% mehr als vor Jahresfrist. Der Branchenverband führt das einerseits auf staatliche Kaufprogramme zurück. Andererseits dürften aber auch die hohen Spritpreise infolge des Iran-Kriegs eine Rolle spielen. Bei den Herstellern verzeichnen vor allem chinesische Konzerne wie BYD und SAIC kräftige Zuwächse. Sie konnten in den ersten 5 Monaten ihre Verkäufe zum Teil auf mehr als das 6-fache steigern, wobei BYD in Sachen Marktanteil inzwischen sogar Tesla überholt hat. Die beliebteste Antriebsart der Europäer sind aber weiterhin Hybride mit einem Marktanteil von knapp 38%.
1: Berichtet Karin Goritschnik und damit zur Fußball-WM nach Nordamerika, wo seit kurzem England gegen Ghana spielt. Martin Lang.
12: 6. Minute, immer noch torlos 0:0. Beide Teams haben ihre Auftaktspiele gewonnen. England 4:2 gegen Kroatien, Ghana 1:0 in der Schlussphase gegen Ecuador. Also beide Teams spielen um den Sieg. Da gab es davor ein verbales Ballyhoo, allerdings alles nur humorvoll gelassen. Flanke der Engländer in den Strafraum, aber immer noch kein Tor. Beide Mannschaften sehr vorsichtig. Der Sieger dieses Spieles ist praktisch in der K.O.-Phase. Portugal hat Usbekistan 5:0 besiegt. Der zuvor kritisierte Cristiano Ronaldo macht 2 Tore. Beim Tennis in Wimbledon scheitert Julia Grape in der ersten Qualifikationsrunde mit 4:6, 6:7 gegen die Georgierin Polgvace. Und bei der heurigen Österreich-Radrundfahrt wird Patrick Konrad, der österreichische Radprofi, nach Platz 5 auf einer Etappe im Vorjahr heuer mit einem stärkeren Team antreten. Die Österreich-Radrundfahrt beginnt in 2 Wochen.
1: Berichtet Martin Lang und damit zum Wetter mit Michael Mattern.
13: Die letzten Regenschauer und Gewitter im Bergland und im Süden gingen in den nächsten Stunden ab. Der Rest der Nacht verläuft trocken und oft klar, nur vereinzelt kann sich Nebel bilden. Morgen Mittwoch scheint im Großteil Österreichs den ganzen Tag die Sonne. Selbst im Bergland bilden sich am Nachmittag höchstens einzelne Schauer oder Gewitter, die am ehesten in Salzburg, Kärnten und der Steiermark. Bei teils lebhaftem Nordwind steigen die Temperaturen auf heiße 27 bis 34 Grad. Im Lauf der Woche wird es dann immer heißer mit bis zu 39 Grad am Wochenende.
1: Berichtet Michael Mattern. Es ist jetzt gleich 22 Uhr und 8 Minuten. Das war das Ö1 Nachtjournal mit Andreas Lechner.
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1: Im Studio Andreas Lechner. Das Innenministerium will künftig mehr syrische Staatsbürger zur freiwilligen Rückkehr in ihre Heimat bewegen. Dafür gibt es von Juli bis September eine befristete Prämienaktion. Je nach Aufenthaltsstatus gibt es künftig bis zu 3.000 Euro für die Rückkehr ins Heimatland, berichtet Annabel Amini.
2: Innenminister Gerhard Karner verweist heute darauf, dass freiwillige Reisen deutlich günstiger seien als Abschiebungen und kündigt an,
3: dass für jene syrischen Staatsbürger, die in der Grundversorgung sind und einen subsidiären Schutzstatus haben, sie 3.000 Euro pro Person bei freiwilliger Rückkehr erhalten.
2: Für anerkannte Asylberechtigte steigt die bisherige Rückkehrhilfe von 1.000 auf 1.500 Euro. Ob die höheren Prämien mehr Menschen zur Rückkehr bewegen, bezweifelt allerdings Nima von der syrischen Community in Österreich.
4: Die meisten Syrer lehnen diesen Vorschlag ab. Die syrische Wirtschaft ist noch immer sehr schwach, vor allem auch der Strom- und Gaspreis. Deshalb glauben die 3.000 Euro ist sehr wenig.
2: Begleitet wird die Prämienaktion von Informationskampagnen und direkten Anschreiben an die Betroffenen. Nach 3 Monaten soll evaluiert werden, ob die höheren Prämien Wirkung zeigen.
1: Die Ukraine hat laut Medienberichten in der vergangenen Nacht erneut einen Ölterminal und ein Öldepot auf der Halbinsel Krim angegriffen. Mit den nahezu täglichen Drohnenangriffen auf Energieanlagen auf der von Russland annektierten Halbinsel bringt Kiew die Menschen auf der Krim zunehmend in Bedrängnis. Denn auf der Krim ist der Treibstoff und Strom bereits knapp, berichtet in Moskau Carola Schneider.
5: Leere Straßen und geschlossene Tankstellen. Handyvideos im Internet zeigen die Folgen des Tankverbots für Private auf der Krim. Ohne Benzin habe ich keine Arbeit, meint ein Taxifahrer. Dann gehen wir eben zu Fuß, wir passen uns an, sagt dieser Autofahrer. Das dürfte aber immer schwieriger werden, denn die Ukraine greift mit Drohnen und Raketen regelmäßig Treibstofflager, Energieanlagen und Häfen auf der Krim und auf dem gegenüberliegenden russischen Festland an. Die seit 2014 von Russland annektierte Halbinsel ist zunehmend von der Versorgung abgeschnitten. Auch Strom wird mittlerweile rationiert und Touristen aus Russland stornieren massenhaft ihre Buchungen für das beliebte Ferienziel. Der Kreml kommentiert die konkreten ukrainischen Angriffe nicht. Es heißt nur, man arbeite an der Beseitigung ihrer Folgen.
1: In der libanesischen Hauptstadt Beirut hat es in einem Lagerhaus des Ministeriums für Kommunikation gebrannt. Eine Ausbreitung auf benachbarte Gebäude konnte verhindert werden, teilte der Zivilschutz mit. Wie es zu dem Feuer kam, ist noch unklar, aber es gibt Vermutungen, dass die vom Iran unterstützte Hisbollah etwas mit dem Brand zu tun haben könnte. Auch Augenzeugen vor Ort haben am Abend von möglicher Sabotage gesprochen. Eine Bestätigung dafür gibt es aber bislang nicht. Und jetzt noch ein Blick zur Fußball-WM. Zwischen England und Ghana steht es zur Pause. 0:0. Das waren die Nachrichten mit Andreas Lechner. Das Wetter.
6: Heute Nacht gingen Schauer und Gewitter überall ab und dann ist es meist sternenklar. Vereinzelt kann sich aber Nebel bilden. Die Temperaturen sinken auf 21 bis 12 Grad. Morgen Mittwoch gibt es im Großteil Österreichs den ganzen Tag strahlenden Sonnenschein, kaum eine Wolke am Himmel. Am Nachmittag können zwar im Bergland ganz vereinzelt kurze Schauer oder Gewitter niedergehen, speziell in Salzburg, Kärnten und der Steiermark. Groß ist die Wahrscheinlichkeit dafür aber nicht. Bei teils lebhaftem Nordwind bleibt es heiß, Höchstwerte 27 bis 34. 30 Grad. So viel zum Wetter von Michael Mattern.
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1: Im Studio Andreas Lechner. In Deutschland steht derzeit der gesamte Bahnverkehr still. Alle Züge bundesweit mussten wegen einer Funkstörung stehen bleiben. Das hat ein Sprecher der Deutschen Bahn auf Anfrage der Deutschen Presseagentur jetzt am Abend bestätigt. Die Ursache ist noch unklar. Seit Jahresanfang ist in Österreich zwar die sogenannte Mietpreisbremse in Kraft, aber die Mieten sind laut Arbeiterkammer vor allem in vielen der österreichweit 240.000 Altbauwohnungen oft zu hoch. Betroffene würden fast 168 Millionen Euro pro Jahr draufzahlen, berichtet Claudia Peintner-Schmidt.
2: Wer in einer Wohnung wohnt, die vor 1945 errichtet worden ist, fällt meist unter den Richtwertmietzins. Wie hoch dieser ist, ist teils fix vorgegeben. Dennoch würden gerade befristete Altbaumieten immer wieder rechtswidrig erhöht, kritisiert Thomas Ritt, AK Wohnrechtsexperte.
3: Also befristete Mietverträge sollten einen Abschlag von 25% vom Richtwert haben. Der wird nicht gegeben und dann werden auch oft Zuschläge für Ausstattung und Lage dazu gegeben, die nicht rechtens sind.
2: Ein Haushalt zahle jährlich im Schnitt 1.600 Euro zu viel Miete, so die Arbeiterkammer, die eine Deckelung für Lagezuschläge sowie höhere Strafen bei Mietwucher fordert. Vertreter der Immobilienwirtschaft können die Zahlen der Arbeiterkammer nicht nachvollziehen. Allerdings gibt es auch von den Vermietern die Forderung, das Mietrecht moderner und transparenter zu gestalten.
1: Die USA und der Iran haben ihre Verhandlungen rund um eine dauerhafte Lösung ihres Konflikts auch heute fortgesetzt. Eine zentrale Frage dabei lautet, wie und wann wieder Inspektoren iranische Atomanlagen überprüfen können. Laut US-Präsident Donald Trump habe der Iran Kontrollen vollumfänglich zugestimmt. Teheran gibt sich wieder einmal abwartend. Katharina Wagner.
4: Es ist ein Statement auf seiner Online-Plattform Truth Social, in dem Donald Trump heute schreibt, Teheran habe voll und ganz zugestimmt, dass Atominspektionen auf höchstem Niveau auf lange Sicht, also unbegrenzt ausgeführt werden. Dies werde nukleare Ehrlichkeit sicherstellen. Der Sprecher des iranischen Außenministeriums aber kontert, es habe weder ein Treffen mit dem Chef der Internationalen Atomenergiebehörde gegeben, noch gäbe es einen Plan, dass die Behörde Anlagen, die durch die US-amerikanisch-israelischen Angriffe beschädigt wurden, inspiziert werden können. Ebenso unklar bleibt, wie und unter welchen Umständen Sanktionen gegen den Iran erleichtert oder iranische Gelder freigegeben werden sollen. Irans Präsident ist heute in Pakistan gelandet, um, so heißt es, mit Vermittlern weiter an einer Lösung zu arbeiten.
1: Der europäische Flugzeugbauer Airbus überprüft nach eigenen Angaben 16 Flugzeuge vom Typ A380, nachdem an Maschinen der Fluggesellschaften Emirates und Qantas Risse an den Flugzeugflügeln entdeckt worden waren. Neben Emirates und Qantas setzen unter anderem auch die Lufthansa, British Airways und Qatar Airways den A380 ein. Ein Schwimmbad in der Schweiz an der Grenze zu Frankreich ist wiederholt mit Rassismusvorwürfen konfrontiert, denn bereits im Vorjahr wurde ausländischen Badegästen nach Belästigungsvorwürfen der Zutritt verwehrt und heuer dürfen Auswärtige das Freibad Porrentruy besuchen, müssen aber das Doppelte zahlen und dürfen keine Saisonkarte kaufen. Schweiz-Korrespondentin Bettina Prendergast berichtet.
5: Badegäste müssen am Eingang warten. Ein Security-Team prüft, ob Auswärtige sich online registriert haben. Erst dann bekommen sie die teurere Karte. Ist das Preisregime rassistisch? Lionel Maitre, der Bürgermeister von Boncourt, einem Nachbarort, das Schwimmbad mitfinanziert, sagt nein.
6: On vise absolument pas les nationalités et aujourd'hui c'est une minorité de la population qui pense ça.
5: Es werden keine bestimmten Nationalitäten ausgeschlossen und er fügt hinzu, dass sowieso nur eine Minderheit so denkt. Die Gemeinde sieht sich in ihrer Haltung bestätigt. Im Schwimmbad ist es ruhiger. Die Debatte verstummt aber nicht so schnell.
1: Berichtet Bettina Prendergast. Und vor kurzem ist das WM-Spiel England gegen Ghana bei der Fußball-WM zu Ende gegangen. Es gab keine Tore. Das Spiel endet 0:0. Das waren die Nachrichten mit Andreas Lechner. Das Wetter.
7: Der Mittwoch bringt im Großteil Österreichs einmal mehr hochsommerliches Wetter mit strahlendem Sonnenschein. Selbst im Bergland bilden sich heute Nachmittag höchstens einzelne Schauer oder Gewitter, die am ehesten in Salzburg, Kärnten und der Steiermark. Bei teils lebhaftem Nordwind bleibt es heiß, Höchstwerte 27 bis 34 Grad. Ein Ende der Hitzewelle zeichnet sich frühestens Anfang nächster Woche ab. Bis dahin wird es immer heißer. Am Wochenende sind im Norden und Osten vereinzelt 39, wenn nicht sogar 40 Grad möglich. So viel zum Wetter von Michael Mattern.
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1: Im Studio Sebastian Rosenauer. Es ist 1 Uhr. In Deutschland fahren die ersten Züge wieder. Die Deutsche Bahn dürfte die Störung der Funkverbindung behoben haben. Genauere Infos über die Hintergründe gibt es vorerst nicht. Am Abend ist der gesamte Bahnverkehr wegen eines Problems beim digitalen Bahnfunk GSMR gestoppt worden. Durchschnittlich 120 Euro Pension pro Monat. So viel bekommen die knapp 60.000 Betreuerinnen aus Osteuropa, die sich rund um die Uhr um pflegebedürftige Menschen in Österreich kümmern. Sie selbst landen dabei oft in der Altersarmut, kritisiert die Initiative für Gerechtigkeit in der Personenbetreuung, kurz IG24. Veronika Mauler berichtet.
2: 24 Stunden, wir sind
3: bei einer Kundgebung vor dem Sozialministerium wird gestern Nachmittag auf die problematische Situation der 24-Stunden-Betreuerinnen aufmerksam gemacht. Sie leben in der Pension oft sehr prekär, sagt Simona Durisova von der IG24.
4: Also deswegen sind viele Betreuerinnen einfach gezwungen, wenn sie auch bereits im Pensionsalter sind, nach wie vor nach Österreich zu pendeln.
3: Die Ausgleichszulage, oft auch Mindestpension genannt, bekommen die Pendelmigrantinnen nicht.
4: Wenn sie in Österreich keinen Hauptwohnsitz haben, dann haben sie auch keinen Anspruch auf diese Ausgleichszulage. Das ist die Bedingung.
3: Der Verein IG24 fordert von Sozialministerin Corinna Schumann Verbesserungen. Im Sozialministerium heißt es, es sei im aktuellen Regierungsprogramm vorgesehen, die Rahmenbedingungen für die 24-Stunden-Betreuung weiterzuentwickeln.
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1: Anpfiff jetzt im Spiel Kroatien gegen Panama. Beide haben ihr Auftaktspiel verloren, stehen jetzt also unter Zugzwang. In derselben Gruppe sind am Abend England und Ghana aufeinander getroffen. Die beiden trennen sich mit 0:0. Martin Lang.
6: Die Engländer treffen zweimal die Latte, haben viele Chancen. Harry Kane schießt aus kurzer Distanz übers Tor. Ghana hat gefährliche Konter, aber es ist am Ende trotzdem ein 0:0 und ein Match der vergebenen Chancen. Frustrierend für Jude Bellingham.
7: Yeah, very frustrating. Second game.
6: Ja, sehr frustrierend. Immer vor allem in zweiten Spielen bei Turnieren gelingt uns dann kein zweiter Sieg. Aber auf der anderen Seite hat es Ghana gut gemacht. England und Ghana haben jeweils 4 Punkte, müssen jetzt abwarten, ob Kroatien gegen Panama gewinnt. Ab 4 früh spielt Kolumbien gegen Kongo. Das ist die Gruppe, in der Portugal gegen Usbekistan 5:0 gewonnen hat. Cristiano Ronaldo trifft 2-mal und ist jetzt der einzige Spieler, der bei 6 WM-Teilnahmen zumindest jeweils ein Tor erzielt hat.
1: Und damit weiter zum Wetter mit Nathalie Auer.
8: Sehr mild bleibt es heute Nacht in den größeren Städten. In der Wiener Innenstadt und in Bregenz liegen selbst die Tiefstwerte bei etwa 20 Grad. Sonst kann man aber gut lüften bei Temperaturen zwischen 12 und 18 Grad. Tagsüber wartet uns dann viel Sonnenschein und das zum Teil bei strahlend blauem Himmel. Einzelne Schauer und Gewitter können aber auch auftauchen und zwar am ehesten über den Bergen und im Süden. Dazu gibt's heute wieder hochsommerliche Temperaturen von 27 bis 34 Grad. In den nächsten Tagen wird's noch heißer, bis zu 38 Grad werden es am Freitag im Machfeld.
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1: Im Studio Sebastian Rosenauer. Es ist 2 Uhr. Bei den Temperaturen derzeit will man eigentlich wirklich nicht ans Heizen denken. Aber wer zu Hause eine Pelletsheizung hat, sollte sich vielleicht schon auf den Winter vorbereiten. Die Preise für Pellets steigen nämlich seit Monaten an, berichtet Christoph Danninger.
2: Im Durchschnitt kostet eine Tonne Pellets derzeit gut 390 Euro. Das sind um fast 30% mehr als vor einem Jahr. Auch wenn man momentan lieber ans Kühlen denkt, rät Paul Pichler vom Kärntner Pelletshersteller Seppele, die Vorräte möglichst bald aufzufüllen.
3: Ich würde empfehlen, jetzt noch zu bestellen. Ich rechne mit leichten Steigerungen Richtung Herbst und Winter heuer.
2: Trotz der Preissteigerungen ist das Heizen mit Pellets noch immer am günstigsten, gefolgt von Heizöl. Dafür sind die Preise in den letzten Wochen gesunken, sagt Jürgen Roth von der Wirtschaftskammer.
4: Ab jetzt sich Gedanken machen über die Einlagerung bis September ist sicher ein guter Zeitpunkt.
2: Wer mit Gas oder Strom heizt, sollte jetzt die Angebote vergleichen. Expertinnen und Experten raten zu Verträgen mit fixen Tarifen.
1: Am Flughafen Schwechat sind im Vorjahr mehr als 100 Menschen wegen Drogenschmuggels verhaftet worden. Vor allem das Schmuggeln von Cannabis aus Asien nimmt zu, berichtet Robert Fries.
5: Fast 400 Kilogramm Cannabis wurden bereits dieses Jahr sichergestellt. Der jüngste Fund, 33 Kilo, in einem Flieger aus Thailand. Polizeisprecher Johann Baumschlager.
6: Das große Problem ist die Legalisierung in den asiatischen Staaten. Und hier stellen wir schon fest, dass das Überhand nimmt. Und aufgrund dieser zentralen Lage des Flughafens in Schwechat wird hier versucht, das Suchtmittel weiter zu transportieren.
5: So war der jüngste Drogenfund für den Weitertransport nach England bestimmt. Während der Schmuggel mit Cannabis stark gestiegen ist, ist er bei Heroin und Kokain gleich geblieben. Heuer wurden bereits 46 Personen am Flughafen Wien-Schwechat wegen Schmuggels festgenommen, 40 von ihnen in eine Justizanstalt eingeliefert.
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1: Gleich beginnt die zweite Halbzeit im Spiel Panama gegen Kroatien. Noch steht es hier 0:0. Sowohl Panama als auch Kroatien haben ihr erstes Spiel verloren. Sie stehen jetzt also unter Zugzwang. Und damit weiter zu den Wetteraussichten von Nathalie Auer.
8: Mit viel Sonnenschein geht's heute durch den Tag. Vom Weinviertel über Wien bis ins Mittelburgenland habt ihr die meiste Zeit sogar strahlend sonnig. Wie schaut's heute mit der Schauer- und Gewitterwahrscheinlichkeit aus? Die bleibt gering. Am ehesten kann euch noch am Nachmittag zwischen Innsbruck und Graz ein kurzer gewittriger Schauer erwischen. Außerdem wird's wieder sehr warm bzw. heiß, mit Höchstwerten von 27 bis 34 Grad. Und Stichwort Hitze, die steigert sich in der zweiten Wochenhälfte. Am Wochenende werden es im Raum Wien sogar um die 39 Grad.
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